0: Einige US-Militärvertreter bekannt gegeben, dass die geplante Entsendung von 4000 Soldaten nach Europa gestoppt werde. Die neue Äußerung dürfte auch Thema auf der Konferenz der Außenminister der NATO-Staaten heute in Schweden sein. US-Außenminister Rubio nimmt daran teil. Im ersten Relegationsspiel zur Fußball-Bundesliga haben der VfL Wolfsburg und der SC Paderborn unentschieden gespielt. Die beiden Mannschaften trennten sich 0:0. Aus der Sportredaktion Martin Roschitz.
1: In einem insgesamt schwachen Hinspiel in Wolfsburg war der Bundesligist zwar das etwas bessere Team, ohne aber wirklich gefährlich zu werden, geschweige denn überzeugen zu können. Stattdessen waren es die Paderborner, die in Person von Biblia 5 Minuten vor Ende der regulären Spielzeit die Riesengelegenheit zum Siegtreffer hatten. Der Wolfsburger Mehle konnte den abgefälschten Ball gerade noch auf der Linie klären. Für den SC Paderborn ist das torlose Remis auswärts ein großer Erfolg und erhöht die Aufstiegschancen des Zweitligisten. Das Rückspiel findet am Pfingstmontag in Ostwestfalen statt.
0: Das waren die Nachrichten. Das Wetter in Deutschland. Überwiegend trocken, zum Teil neblig, Tiefstwerte 12 bis 6 Grad. Am Tage meist trocken, im Norden zeitweise dichte Wolkenfelder, sonst oft heiter. Höchstwerte von Nord nach Südwest 21 bis 30 Grad. Auf den Inseln etwas kühler. Am Samstag freundlich. Es ist 2:03 Uhr.
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3: Die 8. Sinfonie von Ludwig van Beethoven steht am Anfang dieses zweiten Teils. In einer Aufnahme von 2009 hören Sie die Wiener Philharmoniker. Der Dirigent ist Christian Thielemann.

Die Wiener Philharmoniker, dirigiert von Christian Thielemann, mit der Sinfonie Nummer 8, F-Dur von Ludwig van Beethoven. Das Concertino für Harf und Orchester von Germaine Taillefer haben wir jetzt in diesem ARD-Nachtkonzert für Sie. Nicanor Sabaleta ist der Solist, Jean Martinon dirigiert das Orchestre National de l'ORTF.

Nicanor Sabaleta war der Solist im Concertino für Harfe und Orchester von Germaine Taillefer. Das Orchestre National de l'ORTF spielt unter Leitung von Jean Martinon. Von Louis Vierne folgt nun die Cellosonate Opus 27, interpretiert von Armand Scherot, Violoncello, und Joseph Birnbaum, Klavier.

Der Cellist Armance Cayrault und der Pianist Joseph Birnbaum mit der Sonate Opus 27 von Louis Vieren. Sie hören das ARD-Nachtkonzert. Um 3:11 haben wir jetzt Musik des böhmischen Komponisten Alexander Dreischock für Sie. Sein Klavierkonzert D-Moll, Opus 137, mit Piers Lane und dem BBC Scottish Symphony Orchestra. Die Leitung hat Niklas Willén.

Pierce Lane und das BBC Scottish Symphony Orchestra mit dem Klavierkonzert D-Moll Opus 137 von Alexander Dreischock. Der Dirigent war Niklas Wilén. Mit der Nursery Suite von Edward Elgar geht es weiter hier im ARD-Nachtkonzert. In einer Aufnahme aus dem Jahr 2000 dirigiert Paul Goodwin das English Chamber Orchestra.

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1: 4 Uhr mit Juliette Groß. Die Außenminister der NATO-Staaten wollen im schwedischen Helsingborg heute unter anderem über die militärische Unterstützung der Ukraine beraten. Auch die Lastenverteilung in dem transatlantischen Bündnis dürfte eine Rolle spielen. Aus Helsingborg Thomas Spickhofen.
2: In der Nacht kündigte US-Präsident Donald Trump an, 5000 zusätzliche Soldaten nach Polen zu entsenden. Zuvor war eine routinemäßige Rotation von 4000 Soldaten dort gestoppt worden. Und der Iran-Krieg wird ebenfalls eine Rolle spielen. Die US-Regierung ist weiterhin verärgert, weil man sich zu wenig von den Europäern unterstützt sieht. Das hat Außenminister Rubio gestern am späten Abend noch einmal bekräftigt. Gleichzeitig haben mehrere Staaten unter Federführung Frankreichs und Großbritanniens inzwischen angekündigt, sich an einer Sicherung der Straße von Hormuz zu beteiligen. Deutschland zum Beispiel unter anderem mit Minensuchbooten. Allerdings nur, wenn die Waffen schweigen und ein internationales Mandat vorliegt.
1: Der Bundestag hat am Abend mehrere wichtige Beschlüsse getroffen. Danach soll die Ticketsteuer im Flugverkehr zum 1. Juli sinken. Wie sich dies auf den Preis auswirkt, ist unter anderem von der Länge des Fluges abhängig. Möglich wären Preissenkungen zwischen 2,50 Euro und 11,40 Euro. Das Parlament hat außerdem den Weg für die Detailplanung von 3 Großprojekten der Deutschen Bahn freigemacht. Dabei geht es um die Strecken Dresden-Prag und Augsburg-Ulm sowie den Streckenausbau nach Sylt. Bundesfamilienministerin Prien will mit Blick auf den kommenden Haushalt auch Einschnitte beim Elterngeld prüfen. Die CDU-Politikerin sagte der Welt, sie werde sich daran halten, was der Koalitionsausschuss beschlossen habe. Demnach muss Prien 350 Millionen Euro beim Elterngeld einsparen. Es gäbe verschiedene Stellschrauben, so die Ministerin, etwa die Dauer des Elterngeldbezugs und die Lohnersatzrate. Im ersten Relegationsspiel zur Fußball-Bundesliga haben der VfL Wolfsburg und der SC Paderborn unentschieden gespielt. Sie trennten sich 0:0. Aus der Sportredaktion Michael Augustin.
3: Der VfL Wolfsburg hat immer wieder aufs Tor geschossen, insgesamt 19 Mal, aber nicht getroffen. Die beste Chance vergab Dagim. Gefährlich war auch ein Freistoß von Eriksen. Der SC Paderborn wurde bei nur 4 Versuchen 2-mal gefährlich. Castaneda in der frühen und Bilbia in der späten Phase des Spiels. Ansonsten verteidigte der Zweitligist fleißig und störte immer wieder den Rhythmus des Wolfsburger Spiels. In der Schlussphase sah der Paderborner Sticker noch die gelb-rote Karte. Der SC brachte das Unentschieden.

0: auch ohne ihn ins Ziel. Die Entscheidung fällt im Rückspiel am Montag.
1: Das waren die Nachrichten. Das Wetter in Deutschland. Tagsüber bleibt es trocken, im Norden zeitweise dichte Wolkenfelder, sonst oft heiter. Höchstwerte von Nord nach Südwest 21 bis 30 Grad. Auf den Inseln etwas kühler. Am Samstag freundlich. Es ist 4.03 Uhr.
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3: In dieser Stunde mit Werken von Johann Sebastian Bach, Antonín Dvořák und Claude Debussy. Den Anfang macht die Musikantiqua Köln unter Leitung von Reinhard Göbel mit der Ouvertüre G-Moll von Johann Sebastian Bach, Werkeverzeichnis 1070.

Mitglieder der Musica Antiqua Köln spielten für uns unter Leitung von Reinhard Göbel die Ouvertüre G-Moll von Johann Sebastian Bach, Werkeverzeichnis 1070. Antonín Dvořák ist unser nächster Komponist. Seine Sonatine für Violine und Klavier G-Dur, jetzt in einer Aufnahme von 2010 mit Antje Weithaas Violine und Silke Avenhaus Klavier.

Antje Weithaas und Silke Avenhaus waren das mit der Sonatine für Violine und Klavier G-Dur, Opus 100 von Antonín Dvořák. Nun begleitet uns das Orchestre National de Lyon durch dieses ARD-Nachtkonzert. June Merkel dirigiert die Suite Bergamasque von Claude Debussy.

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1: Um 5 Uhr mit Juliette Groß. Die Außenminister der NATO-Staaten wollen im schwedischen Helsingborg heute unter anderem über die militärische Unterstützung der Ukraine beraten. Auch die Lastenverteilung in dem transatlantischen Bündnis dürfte eine Rolle spielen. Aus Helsingborg Thomas Spiekhofen.
2: In der Nacht kündigte US-Präsident Donald Trump an, 5000 zusätzliche Soldaten nach Polen zu entsenden. Zuvor war eine routinemäßige Rotation von 4000 Soldaten dort gestoppt worden. Und der Iran-Krieg wird ebenfalls eine Rolle spielen. Die US-Regierung ist weiterhin verärgert, weil man sich zu wenig von den Europäern unterstützt sieht. Das hat Außenminister Rubio gestern am späten Abend noch einmal bekräftigt. Gleichzeitig haben mehrere Staaten unter Federführung Frankreichs und Großbritanniens inzwischen angekündigt, sich an einer Sicherung der Straße von Hormuz zu beteiligen. Deutschland zum Beispiel unter anderem mit Minensuchbooten. Allerdings nur, wenn die Waffen schweigen und ein internationales Mandat vorliegt.
1: Der Bundestag hat am Abend mehrere wichtige Beschlüsse getroffen. Danach soll die Ticketsteuer im Flugverkehr zum 1. Juli sinken. Wie sich dies auf den Preis auswirkt, ist unter anderem von der Länge des Fluges abhängig. Möglich wären Preissenkungen zwischen 2,50 Euro und 11,40 Euro. Das Parlament hat außerdem den Weg für die Detailplanungen von 3 Großprojekten der Bahn freigemacht. Dabei geht es um die Strecken Dresden-Prag und Augsburg-Ulm sowie den Streckenausbau nach Sylt. Mehrere Hilfsorganisationen haben erneut katastrophale Zustände im Gazastreifen beklagt. Oxfam teilte mit, Israel verweigere den erfahrensten Hilfsorganisationen weiterhin im notwendigen Maße Güter in das Palästinensergebiet zu bringen. Das betreffe Material zum Reparieren von Wassersystemen, Notunterkünfte und Medizin. Save the Children berichtete von schwer unterernährten Kindern im Gazastreifen. Im ersten Relegationsspiel zur Fußball-Bundesliga haben der VfL Wolfsburg und der SC Paderborn unentschieden gespielt. Die beiden Mannschaften trennten sich 0:0. Aus der NDR Sportredaktion Moritz Kühn.
3: Die Wolfsburger hatten zwar deutlich mehr Ballbesitz und Torschüsse, aber erspielten sich kaum hochkarätige Chancen. Dagim scheiterte in der ersten Hälfte freistehend an Paderborn-Keeper Seimen. Die Gäste aus Ostwestfalen offensiv ohne richtige Durchschlagskraft, aber fast hätten sie gewonnen. Ein Lupfer von Bilbia in der 84. Minute klärte die Wolfsburger Hintermannschaft kurz vor der Torlinie. In der Nachspielzeit sah noch Paderborn Sticker die gelb-rote Karte. Das 0:0? Für den VfL zu wenig, für den SC Paderborn dagegen eine gute Ausgangsposition für das Rückspiel am kommenden Montag.
1: Das waren die Nachrichten. Das Wetter in Deutschland. Tagsüber bleibt es trocken, im Norden zeitweise dichte Wolkenfelder, sonst oft heiter. Höchstwerte von Nord nach Südwest 21 bis 30 Grad, auf den Inseln etwas kühler. Es ist 5.03 Uhr.
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Musik aus Händels Oper Ario Dante im Concerto Verdi Prati. Das war der erste Satz daraus mit Albrecht Mayer und der Sinfonia Varsovia. Das tschechoslowakische Radiosinfonieorchester Bratislava spielt jetzt die Children's Overture von Roger Quilter, Opus 17. Die Leitung hat Adrian Lieper.

Children's Overture, Opus 17 von Roger Quilter, in einer Aufnahme von 1992 mit dem tschechoslowakischen Radiosinfonieorchester Bratislava unter Leitung von Adrian Lieper. 5.20 Uhr wurde es damit. In unserem ARD-Nachtkonzert folgt nun die Klaviersonate Nummer 41 A-Dur von Joseph Haydn, gespielt von Ekaterina Derschawina.

Ekaterina Derschawina war das mit der Klaviersonate Nummer 41 A-Dur von Joseph Haydn. Und damit kommen wir zu Joseph Misliwicek und seiner Sinfonie in A-Dur. Das Kollegium 1704 spielt unter Leitung von Václav Lux.

Die Sinfonie A-Dur von Josef Mislewitschek, gespielt vom Kollegium 1704 unter Leitung von Václav Lux. 5.41 Uhr wurde es damit, hier ist das ARD-Nachtkonzert, jetzt mit einem Satz aus dem Harfenkonzert Opus 35 von Albert Heinrich Zabel. Hanno Lintu dirigiert die Staatsphilharmonie Rheinland-Pfalz, Solist ist Emmanuel Caisson.

Musik von Albert Heinrich Zabel im ARD-Nachtkonzert. Das war der dritte Satz aus seinem Harfenkonzert C-Moll Opus 35 mit Emmanuel Caisson und der Staatsphilharmonie Rheinland-Pfalz unter Leitung von Hanno Lintow. Den Schlusspunkt setzt nun das San Francisco Symphony Orchestra unter Leitung von Herbert Blomstedt mit dem Scherzo aus der Sinfonie Nummer 4 von Franz Beerwald.

Mit dem dritten Satz aus der Sinfonie Nummer 4 von Franz Beerwald ging das ARD-Nachtkonzert zu Ende. Herbert Blomstedt dirigierte in dieser Aufnahme von 1991 das San Francisco Symphony Orchestra. Eine kleine Zugabe haben wir noch für Sie: den slawischen Tanz A-Dur von Antonín Dvořák mit dem Budapest Festival Orchestra, dirigiert von Ivan Fischer. Machen Sie es gut, noch einen schönen Tag.

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1: 6 Uhr, die Nachrichten des Bayerischen Rundfunks mit Kia Arnzen. Die Übersicht. Bundestag beschließt Ticketsteuer und Ausbau der ICE-Strecke. Trump sorgt mit Ankündigung von Truppenentsendung für Verwirrung. 37. Afrika-Festival beginnt in Würzburg. Das Wetter in Bayern sonnig und trocken bei 23 bis 28 Grad. Berlin. Der Bundestag hat am Abend eine Senkung der Ticketsteuer beschlossen. Ab dem 1. Juli soll so das Fliegen wieder günstiger werden. Der Beschluss sieht eine Preissenkung zwischen 2,40 Euro und 11,40 Euro vor, abhängig von der Flugdauer. Inwiefern die Verbraucher aber tatsächlich von der Ticketsteuer profitieren werden, ist offen. Wegen des Iran-Kriegs haben viele Airlines bereits die Preise erhöht. Darüber hinaus hat der Bundestag grünes Licht für die weitere Planung zum Aus- und Neubau der ICE-Strecke zwischen Augsburg und Ulm gegeben. Ein entsprechender Antrag des Verkehrsausschusses wurde angenommen. Für heute stehen im Bundestag unter anderem Beratungen zum antraglosen Kindergeld und eine Entscheidung über die Apothekenreform auf der Tagesordnung. Letztere soll Apotheken künftig eine größere Rolle in der Gesundheitsversorgung einräumen. So könnten diese beispielsweise bestimmte Impfungen durchführen. Berlin. Bundesfamilienministerin Prien will zur Konsolidierung des Haushaltes auch Einschnitte beim Elterngeld prüfen. Der Zeitung Welt sagte die CDU-Politikerin, sie werde sich daran halten, was der Koalitionsausschuss beschlossen habe. Demnach muss Prien in ihrem Ressort mehr als 500 Millionen Euro einsparen, davon 350 Millionen Euro beim Elterngeld. Es gebe verschiedene Stellschrauben, so die Ministerin. Darunter sei die Dauer des Elterngeldbezugs, die Höhe, die Partnerschaftlichkeit der Mütter- und Vätermonate sowie die Lohnersatzrate. Der Charakter der Leistung solle nicht verändert werden, sagte Prien. Es sei wichtig, dass junge, gut ausgebildete Frauen weiterhin Kinder bekommen. Helsingborg. Vor dem Hintergrund einer voraussichtlich reduzierten US-Präsenz in Europa setzen die NATO-Außenminister am Vormittag ihre Beratungen fort. Dabei geht es vor allem um die Vorbereitung des NATO-Gipfels Anfang Juli in Ankara. Bei dem Treffen soll es auch um die weitere Unterstützung der Ukraine gehen. Derweil hat eine Ankündigung des US-Präsidenten Trump erneut für Verwirrung gesorgt. Auf seiner Plattform Truth Social teilte der US-Präsident eine Entsendung von 5000 zusätzlichen US-Soldaten nach Polen an. Grund dafür sei die Wahl des polnischen rechtskonservativen Präsidenten Nawrocki, den er, so wörtlich, mit Stolz unterstützt habe. Nawrocki ist allerdings bereits seit August polnischer Präsident. Das Pentagon verwies Fragen dazu an das Weiße Haus, das zunächst nicht reagierte. New York. Mehrere Hilfsorganisationen beklagen nach wie vor katastrophale Zustände im Gazastreifen. So teilte Oxfam mit, Israel verweigere auch weiterhin, selbst den erfahrensten Hilfsorganisationen, im notwendigen Maß Güter in das Palästinensergebiet zu bringen. Das betreffe unter anderem Material zum Reparieren von Wassersystemen, Notunterkünfte und Medizin. Save the Children berichtete von schwer unterernährten Kindern im Gazastreifen. Mehr als 600.000 Kinder könnten zudem im dritten Jahr in Folge nicht zur Schule gehen. Im Gazastreifen gilt eigentlich seit Oktober eine Waffenruhe. Israel und die radikal-islamische Palästinenserorganisation Hamas werfen sich gegenseitig Verstöße gegen das Abkommen vor. Würzburg. Das 37. Afrika-Festival beginnt heute mit einer Neuausrichtung nach fast

0: 40 Jahren übergibt Initiator Oschmann die Leitung in neue Hände. Im Rahmen eines neuen Vereins soll das Festival im kommenden Jahr weitergeführt werden. Anders als in den Jahren zuvor findet das internationale Festival nicht auf den Talavera-Mainwiesen statt, sondern an zwei Orten in der Stadt. Das Wetter in Bayern. Überwiegend sonnig im Lauf des Tages, einige Quellwolken, aber überall trocken bei Höchstwerten von 23 bis 28 Grad. In der Nacht Abkühlung auf 13 bis 6 Grad. Morgen am Pfingstsonntag und am Pfingstmontag weiterhin viel Sonnenschein und nur wenige Schleier und Quellwolken, sommerliche 26 bis 33 Grad. Es ist 6.05 Uhr. Die Verkehrsmeldungen. Eine Meldung von der A96 München Richtung Lindau zwischen Stetten und Holzgünz. Ein Stau. Soweit unsere Übersicht.
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2: Der Freitag vor dem langen und sonnigen Pfingstwochenende auf jeden Fall ein Anlass für einen guten Morgen. Und den wünsche ich Ihnen jetzt gern mit einem Saltarello von Fanny Hensel.

Matthias Kirschner reiht am Klavier mit Il Saltarello Romano von Fanny Hensel auf BR Klassik. AKMUS, das ist die Abkürzung für Kenner. AKMUS, das steht für Akademie für Alte Musik Berlin. 1982, also damals noch in der DDR, haben sich junge Leute aus verschiedenen Berliner Orchestern zusammengetan. Wie an vielen anderen Orten in Europa auch, wollten sie dem Originalklang auf die Spur kommen. Also alte Musik, damit war Barock oder noch frühere Musik gemeint, so spielen, wie sie vermutlich damals geklungen hat. Auch auf historischen Instrumenten. Bis heute gilt AKMUS als eines der besten Ensembles auf diesem Gebiet. Für uns spielt sie jetzt ein Concerto Grosso von Händel.

Die Akademie für Alte Musik Berlin mit einem Concerto Grosso von Georg Friedrich Händel. 21 Minuten nach 6 ist es. Wir hören Albrecht Mayer. Der gebürtige Bamberger spielt auf der Oboe ein Konzert von Johann Christoph Friedrich Bach.

0: Ein Konzert, das Johann Christoph Friedrich Bach eigentlich für Klavier geschrieben hat, aber Albrecht Mayer hat es für sich auf die Oboe gelegt. Er hat zusammen mit den Berliner Barocksolisten für uns gespielt. Jetzt ist es 6:30, Sie hören BR Klassik. Heute starten die Tage alter Musik in Regensburg. Musikerinnen und Musiker aus der ganzen Welt verwandeln die Stadt in ein Fest der alten Musik. Auch das französische Ensemble Comet Music kommt und bringt was ganz Spannendes mit, nämlich einen südamerikanischen Einschlag, eine total spannende Neuentdeckung. Die Barockkomponistin Francisca Apumaita aus Bolivien. Ein echter Geheimtipp bei den Tagen alter Musik. Das findet auch der Ensembleleiter Francisco Javier Manjalik.
1: Ihre Musik ist wirklich faszinierend. Einerseits klingt es ein bisschen nach Mozart und dabei bewahrt es eine Einfachheit, die für die Musik der Kolonialzeit typisch ist. Andererseits gibt es da dieses starke rhythmische Element, das ziemlich virtuos werden kann. Dieses Repertoire klingt frisch und innovativ.
2: Sagt der Gambist Francisco Javier Manjalik über die Musik von Francisca Apumaita. Ende des 18. Jahrhunderts hat sie gelebt in Cochabamba, einer Stadt in einem grünen Tal in den bolivianischen Anden auf über 2500 Metern Höhe. In einem Kloster hat sie dort Musik für die Gottesdienste komponiert. Dieses Kloster gibt es heute noch. Allerdings ist es gar nicht so einfach, hineinzukommen. Die Musikwissenschaftlerin Daniela Maltrin weiß das aus eigener Erfahrung. Bei den Recherchen zu ihrer Doktorarbeit ist sie auf Francisca Apumaita gestoßen und durfte dafür einen Blick in Noten und Dokumente werfen.
3: Es war sehr schwer, Zugang zu bekommen. Die Nonnen leben in Klausur und sind sehr zurückgezogen. Für sie war meine Doktorarbeit etwas völlig Fremdes, wie von einem anderen Planeten. Mir blieb nicht viel Zeit, also habe ich schnell Fotos gemacht. Die eigentliche Forschung habe ich dann später anhand meiner Aufnahmen gemacht.
2: Stück für Stück setzt Daniela das Bild von Francisca Apumaita zusammen. Ein wichtiges Puzzleteil ist ihre Taufurkunde. Daraus geht hervor, die Familie Apumaita stammte ursprünglich aus Peru, genauer gesagt aus Cusco, der Hauptstadt des ehemaligen Inka-Reichs. Francisca Apumaita war eine indigene Adelige.
4: It's no secret that we know far more male composers than female ones.
1: Es ist ja kein Geheimnis, dass wir viel mehr Komponisten als Komponistinnen kennen. Deshalb ist die Entdeckung von Musik einer bolivianischen Komponistin in Cochabamba, noch dazu einer indigenen Adeligen, die im klassischen Stil schreibt, ein großer Moment in der Musikgeschichte.
2: Findet der Musiker Francisco Javier Manjalik. In Zusammenarbeit mit der Musikwissenschaftlerin Daniela Maltrin hat er Apumaitas Musik mit seinem Ensemble Comet Music wieder zum Klingen gebracht.
3: Sie ist die erste Komponistin des 18. Jahrhunderts, deren Musik überlebt hat und die wir deshalb heute entdecken können.
2: Freut sich Daniela Maltrin. Sie weiß aber auch, die Quellenlage ist dünn. Sie glaubt nicht, dass wir neben Apumaita noch viele weitere südamerikanische Komponistinnen entdecken werden. Trotzdem ist sie sich sicher. Francisca Apumaita war gewiss nicht die Einzige.
5: Elle n'était certainement pas la seule. Je suis convaincue.
0: Eine Neuentdeckung. Ich finde es toll, dass wir sie jetzt kennengelernt haben. Die Barockkomponistin Francisca Apumaita aus Bolivien. Ein echter Geheimtipp bei den Tagen alter Musik. Stefanie Bielmeier-Frank war das. Und das Konzert mit dem Ensemble Comet Music ist am Pfingstmontag um 11 Uhr vormittags in der Dominikanerkirche St. Blasius. BR Klassik am Freitag, jetzt mit Beethoven.

0: Der dritte Satz aus der 7. Sinfonie von Ludwig van Beethoven. Ein Aufnahmeschatz. Die Wiener Philharmoniker unter Carlos Kleiber waren das nämlich.
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Eduard Brunner und das Münchner Kammerorchester unter Hans Stadelmeier mit dem zweiten Satz aus dem Klarinettenkonzert Nummer 11 von Karl Stamitz. Junge Männer, die abends miteinander abhängen, Freunde, die sich zum Chillen oder zum Zocken treffen, Hauptsache zusammen sein. Das war auch bei Schubert nicht anders. Nur, dass das gemeinsame Spielen halt damals nicht an der Konsole, sondern am Klavier stattgefunden hat. Seine vierhändigen Stücke waren beliebt. Sie haben bei seinen Freunden große Freude ausgelöst. Zwei solcher Stücke hören wir jetzt, zwei gesellige Polonaisen. Am Klavier das Duo Schemann.

Zwei Polonaisen von Franz Schubert. Das Schemann-Klavierduo war das. Wenn im Restaurant Pavarotti durch die Lautsprecher singt, bestellen wir dann eher Lasagne oder Spaghetti, als wenn zum Beispiel ein Flamenco läuft? Wie Musik unser Essverhalten beeinflusst, dieser Frage gehen wir gleich nach. Hier auf BR Klassik nach den Nachrichten. Erstmal noch hören wir ikonische Filmmusik. Unverkennbar das Thema aus Miss Marple von Ron Goodwin. Ich bin Katrin Hasselbeck. Bis gleich.

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1: 7 Uhr. Die Nachrichten des Bayerischen Rundfunks mit Kia Arnzen. Die Übersicht. Bundestag beschließt Senkung der Ticketsteuer für Flugreisen. NATO-Außenminister beraten über Neuaufstellung in Europa. Artensterben in Bayern schreitet weiter voran. Das Wetter in Bayern sonnig und trocken bei 23 bis 28 Grad. Berlin. Der Bundestag hat am Abend beschlossen, die Ticketsteuer im Flugverkehr zu senken. Konkret soll die Abgabe ab Juli je nach Flugstrecke zwischen 2,40 Euro und 11,40 Euro reduziert werden. Unklar ist, ob Tickets dadurch günstiger werden. Das hängt davon ab, ob die Airlines die Senkung an die Kunden weitergeben. Außerdem hat der Bundestag grünes Licht für die weitere Planung zum Aus- und Neubau, unter anderem der ICE-Strecke zwischen Augsburg und Ulm, gegeben. Durch die künftige Trasse sollen Fernzüge dort dann nur noch 26 Minuten unterwegs sein, statt wie bisher mehr als 40. Heute berät der Bundestag über das antragslose Kindergeld und entscheidet über die Apothekenreform. Diese sieht zusätzliche Leistungen vor, wie etwa Impfungen durch die Apotheker. Berlin. Bundesfinanzminister Klingbeil hat sich offen dafür gezeigt, Subventionen mit der Rasenmähermethode zu kürzen. Der Vorschlag dazu war von Unionsfraktionschef Spahn gekommen, der pauschal 5% vorgeschlagen hatte. Zumindest in Teilbereichen könne dies sinnvoll sein, so Klingbeil in einem Podcast. Auch im Bundeshaushalt kündigte er weitere Einsparungen an. Der Wirtschaftsweise Truger machte derweil politische Einzelmaßnahmen der Bundesregierung als wesentliche Ursache für das aktuelle Finanzloch aus. Die Schuldenbremse lasse in der Krise zwar wenig Spielraum, aber die Regierung habe kräftig Geld ausgegeben, das sie an anderer Stelle dringender gebraucht hätte, so Truger in der Neuen Osnabrücker Zeitung. Als Beispiel nannte er die Senkung der Gastro-Mehrwertsteuer und die Erhöhung der Pendlerpauschale. Helsingborg. Die Außenminister der NATO setzen heute ihr Treffen in Schweden fort. Sie beraten unter anderem über die weitere Unterstützung der Ukraine. Angesichts des angekündigten teilweisen Truppenabzugs der USA aus Europa soll es aber auch um den Ausbau der Rüstungskapazitäten und die Verantwortung der Europäer in der Allianz gehen. Für Verwirrung sorgte ein Post von US-Präsident Trump in den sozialen Medien. Auf Truth Social kündigte Trump die Entsendung von 5000 zusätzlichen US-Soldaten nach Polen an. Erst vergangene Woche hatten hochrangige US-Militärvertreter bekannt gegeben, dass die USA die geplante Entsendung von 4000 Soldaten nach Polen gestoppt hätten. Istanbul. Nach der Absetzung des türkischen Oppositionschefs Özel hat sich Bundesaußenminister Wadefuhl besorgt gezeigt. Die türkische Regierung halte an einer EU-Mitgliedschaft fest und Deutschland wolle sie dabei unterstützen, sagte Wadefuhl am Rande des NATO-Außenministertreffens in Schweden. Eine Entscheidung wie diese stehe aber im Widerspruch dazu, so der CDU-Politiker weiter. Ein Gericht in Ankara hatte zuvor angeordnet, den Vorsitzenden der größten Oppositionspartei CHP seines Amtes zu entheben. München. In Bayern sind zahlreiche Tiere und Pflanzen in ihrem Bestand bedroht. Darauf hat das Landesamt für Umwelt anlässlich des heutigen Tags der Artenvielfalt hingewiesen. Bislang seien rund die Hälfte der etwa 35.000 heimischen Tiere hinsichtlich ihrer Gefährdung beurteilt worden. Mit dem Ergebnis, dass fast 50% dieser Arten als gefährdet gelten. Ähnlich sieht es bei den gut 3.200 einheimischen Pflanzen aus. Als ausgestorben oder verschollen gelten rund 1.000 der Tier- und Pflanzenarten in Bayern. Zum Fußball. Das Relegationshinspiel zur Bundesliga zwischen Wolfsburg und dem Zweitligisten Paderborn endete am Abend 0:0. Damit wahrte Paderborn die Chance, sich am Pfingstmontag den Aufstieg in die Bundesliga zu sichern. Heute spielen die Fürther ihr Relegationshinspiel in Essen. Dabei geht es um den Verbleib des fränkischen Vereins in der zweiten Liga. Das Wetter in Bayern: überwiegend sonnig im Lauf des Tages, einige Quellwolken, aber überall trocken bei Höchstwerten von 23 bis 28 Grad. In der Nacht Abkühlung auf 13 bis 6 Grad. Morgen, am Pfingstsonntag und am Pfingstmontag weiterhin viel Sonnenschein und nur wenige Schleier oder Quellwolken. Sommerliche 26 bis 33 Grad.

0: Es ist 7.05 Uhr. Die Verkehrsmeldungen A3 Würzburg Richtung Nürnberg zwischen Würzburg-Heidingsfeld und Würzburg-Randersacker. Ein Unfall auf der rechten Spur. Und A96 München Richtung Lindau zwischen Stetten und Holzgünz. Stau nach einem Unfall. Soweit unser Service.
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2: Schlüssel weg, Bus verpasst, Drama am Freitagmorgen können wir auch. Guten Morgen mit Tschaikowski.

Die Polonaise aus dem Eugen Onegin von Peter Tschaikowski, das Symphonieorchester des Bayerischen Rundfunks unter Wladimir Fedoseyev. Und wir nehmen uns Zeit für Barockmusik auf BR Klassik. Barockmusik von Georg Philipp Telemann. Der war unglaublich produktiv. Über 3600 Werke soll er insgesamt geschrieben haben. Das können wir tatsächlich nur schätzen, weil lange nicht alles bis heute überliefert ist. Dieses Konzert hat Telemann für Geige und Flöte komponiert.

0: La Stravaganza Köln und als Solisten Masahiro Arita und Andrew Manzi waren das mit einem Konzert für Flöte und Geige von Georg Philipp Telemann, BR-Klassik 7:20.
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0: Diese Woche schauen wir uns an, auf wie viele Weisen Musik und Essen miteinander verbunden sind. Am Montag haben wir schon Rossini als Feinschmecker und Koch kennengelernt. Oder gestern zum Beispiel haben wir uns die Tradition der Tafelmusik angeschaut. Heute soll es darum gehen, inwieweit Musik unser Essverhalten beeinflusst. Caroline Kasper hat da mal recherchiert.
2: Heiteres Stimmengewirr, Geschirrgeklapper, Hintergrundmusik. Eine klassische Restaurantsituation. Und dieselbe Situation nochmal, aber diesmal mit anderer Musik. Dadurch verändert sich nicht nur, was wir hören, sondern auch, zu welchem Gericht wir im Restaurant eher greifen. Das erklärt der Experimentalpsychologe Charles Spence. Er forscht seit knapp über 20 Jahren an der Oxford University zu den Wechselwirkungen zwischen Musik, Geschmack und Essverhalten.
3: Am anschaulichsten ist vielleicht, wenn man in einem Restaurant oder einer Cafeteria sitzt und dort Pavarotti gespielt wird, entscheidet man sich eher für die Lasagne und die Spaghetti, als wenn Flamenco dort gespielt wird. Dann will man eher die Paella. Also die Art von Musik, von der wir denken, dass sie mit bestimmten Ländern oder Küchen verbunden ist, beeinflusst unsere Bestellentscheidung.
2: Diese Assoziationen können häufig von Stereotypen geprägt sein und müssen nicht unbedingt der Realität entsprechen. Dennoch vermitteln sie ein bestimmtes Bild, das unsere Essenswahl beeinflussen kann. Aber Musik beeinflusst nicht nur, was wir essen, sondern auch, was wir schmecken. Das funktioniert, weil unsere Sinneswahrnehmungen miteinander interagieren, erklärt Charles Spence.
3: Es funktioniert fast wie Synästhesie. Es gibt eine Verbindung zwischen Klängen, Geschmäcken und Aromen. Wenn wir Menschen etwas probieren lassen, zum Beispiel Milchschokolade und Zartbitterschokolade, und sie dann fragen, welche von beiden höher in der Tonhöhe ist, dann fällt das Urteil so aus. Milchschokolade ist süßer und sie wird einer höheren Tonhöhe zugeordnet. Zartbitterschokolade ist bitter, also ist sie tiefer. Scheint seltsam, aber irgendwie macht das jeder intuitiv.
2: Diese Verbindungen zwischen Tönen und Geschmäcken sind kulturübergreifend und werden unter dem Begriff crossmodale Korrespondenzen zusammengefasst. Sie können genutzt werden, um durch Musik bestimmte Geschmäcke zu verstärken und mehr hervorzuheben. Charles Spence nennt dieses Konzept Sonic Seasoning. Und er wendet es unter anderem in Zusammenarbeit mit Edelrestaurants an, in dem bestimmte Gänge mit extra dafür kuratierter Musik serviert und verspeist werden.
3: Wir können Wasser mit dem richtigen Musikstück noch nicht in Wein verwandeln. Aber wir können ein komplexes Geschmackserlebnis nehmen und die Aufmerksamkeit durch Musik auf etwas in diesem Geschmackserlebnis lenken. Das ist wie bei einer Weinverkostung. Man versucht zu schmecken, was da eigentlich ist, und dann sagt der Weinkenner, oh, das ist Katzenpipi oder das ist Paprika. Und plötzlich ist es da. Es ist die ganze Zeit da gewesen, aber erst jetzt kann man es riechen. Und so verwendet der Weinkenner Wörter, um die Aufmerksamkeit auf etwas zu lenken und es hervorzuheben. Wir tun dasselbe ohne Worte.
0: Der Experimentalpsychologe Charles Spence. Eine echt spannende Forschung.
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Johannes Tonio Kreusch an der Gitarre mit einem Konzertwalzer von Heitor Villa-Lobos. Dezember 1785. Mozart schreibt wie wild an seinem Figaro. Und doch unterbricht er die kreative Arbeit an dieser Oper für ein Klavierkonzert. So richtig viel Zeit hat er aber eben nicht, weil der Figaro und so. Naja, und deswegen lässt er in der Partitur für dieses Klavierkonzert immer wieder Lücken. Mozart weiß, ach, da wird ihm im Konzert schon was einfallen. Und so war es dann auch. Rausgekommen ist sein Es-Dur-Konzert, das mit der Köchelverzeichnis Nummer 482. Und den dritten Satz daraus, den spielt für uns jetzt Alfred Brendel.

0: Alfred Brendel und die Academy of St. Martin in the Fields unter der Leitung von Neville Mariner mit dem dritten Satz aus dem Klavierkonzertköchel Verzeichnis 482 von Wolfgang Amadeus Mozart. 7.41 Uhr. Jordi Savall, ein Musiker, der gern die Kulturen verbindet und der jetzt am Wochenende den Ernst von Siemens Musikpreis verliehen bekommt. Wir kennen ihn vor allem mit Renaissance- und Barockmusik.
1: Es gibt keine alte Musik. Es gibt alte Partituren, alte Manuskripte, aber die Musik ist die einzige Art, die nur lebendig ist, wenn ein Musiker spielt oder ein Sänger singt. Dann ich sage immer, ich mache immer Musik von unserer Zeit.
0: Beim Konzert gibt es Musik vom Mittelalter bis heute, bis Avopert. Das Motto Pro Pacem, für den Frieden.
1: Man kann ohne äußere Friede überleben, aber man kann nicht ohne innerliche Friede überleben. Und die Musik ist die einzige, die kann uns bringen, diese innere Friede, weil die Musik konnektiert uns mit dem Geist, mit den essentiellen Sachen von Leben, mit anderen Menschen.
0: Morgen im Prinzregententheater spielt Jordi Savall mit seinem Ensemble Hesperion 21.
1: Diese Musik wird leben in München, in diesem Konzert, wie genau Avopert da Pace. Es wird kein Unterschied sein. Und das ist das große Mysterium von Musik. Und deswegen, ich kämpfe, damit man das erkennt und damit man erkennt, dass die Musik ist eine reiche Geschichte von Diversität, von Kulturen.
0: Jordi Savall, ein inspirierender Mensch, ein Brückenbauer zwischen den Kulturen. Einer, der in uns durch seine feinsinnige Musik etwas zum Klingen bringt.
1: Unsere Seele hat eine spirituelle Dimension. Und die einzige Sprache, die behaltet diese Dimension, ist die Musik. Die Musik hat keine Bedeutung, keine politische Bedeutung, keine. Es ist reine Schönheit und Leichtigkeit.
0: Wir gratulieren Jordi Savall zum Siemens Musikpreis und wir empfehlen Ihnen unser ausführliches Interview mit ihm online unter brklassik.de. Und die ganze Veranstaltung der Preisverleihung können Sie dann auch ab Sonntag auf brklassik.de als Video ansehen. Und wir hören ihn jetzt noch mit Le Concert des Nations und Rameau.

Musik aus Le Bourriat von Jean-Philippe Rameau, Le Concert des Nations unter Jordi Savall war das. Ein sonniges und warmes, ja zum Teil sehr warmes Pfingstwochenende liegt vor uns. Vielleicht haben Sie ja schon was geplant. Einen Ausflug, eine Radtour, ein Picknick vielleicht. Ich bin mir sicher, Schumann inspiriert Sie jetzt zu noch mehr.

0: Ganz durchsichtig gespielt hat sie die Deutsche Kammerphilharmonie Bremen unter Paavo Järvi. Der zweite Satz aus der dritten Sinfonie von Robert Schumann war das. Die besten jungen Musikerinnen und Musiker spielen seit gestern beim Bundeswettbewerb Jugend musiziert. Da braucht man Nerven.
1: Es gibt auch so ein Meditationsprogramm, so 10 Minuten, dass man sich nochmal richtig entspannen kann. Und genau, Banane essen, Klo gehen.
0: Wir waren dabei beim Beginn der Wertungsspiele. Unsere Reportage gibt's hier auf BR Klassik nach den Nachrichten. Und das hier ist ein Gruß aus Wien, Walzerthemen von Johann Strauss auf dem Klavier. Ich bin Katrin Hasselbeck. Bis gleich.

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0: Steuer. Arbeitgeber wollen Neuordnung der Pflegeversicherung. Unikliniken waren von Cyberangriff betroffen. Das Wetter in Bayern sonnig und trocken bei 23 bis 28 Grad. Berlin. Der Bundestag hat am Abend eine Senkung der Ticketsteuer beschlossen. Die Abgabe soll ab dem 1. Juli um bis zu 11,40 Euro reduziert werden, abhängig von der Flugdauer. Inwiefern die Verbraucher aber tatsächlich von der Ticketsteuer profitieren werden, ist offen. Wegen des Iran-Kriegs haben viele Airlines bereits die Preise erhöht. Darüber hinaus hat der Bundestag grünes Licht für die weitere Planung zum Aus- und Neubau der ICE-Strecke zwischen Augsburg und Ulm gegeben. Ein entsprechender Antrag des Verkehrsausschusses wurde angenommen. Für heute stehen im Bundestag unter anderem Beratungen zum antraglosen Kindergeld und eine Entscheidung über die Apothekenreform auf der Tagesordnung. Letztere soll Apotheken künftig eine größere Rolle in der Gesundheitsversorgung einräumen. So könnten diese beispielsweise bestimmte Impfungen durchführen. Berlin. Arbeitgeberpräsident Dulger hat eine strukturelle Neuordnung der Pflegeversicherung gefordert. Dazu gehöre, Leistungen stärker auf diejenigen zu konzentrieren, die besonders lange und intensiv auf Pflege angewiesen seien. Das sagte er den Zeitungen des Redaktionsnetzwerks Deutschland. Außerdem sprach er sich dafür aus, die Höhe der Leistungen an die demografische Entwicklung zu koppeln. Versicherungsfremde Leistungen sollten konsequent aus Steuermitteln finanziert werden, statt sie den Beitragszahlern aufzubürden, so Dulger. Es müsse alles getan werden, damit die Beiträge für die Pflegeversicherung nicht noch weiter steigen. Helsingborg. Vor dem Hintergrund einer voraussichtlich reduzierten US-Präsenz in Europa setzen die NATO-Außenminister am Vormittag ihre Beratungen fort. Dabei geht es vor allem um die Vorbereitung des NATO-Gipfels Anfang Juli in Ankara. Bei dem Treffen soll es auch um die weitere Unterstützung der Ukraine gehen. Derweil hat eine Ankündigung von US-Präsident Trump erneut für Verwirrung gesorgt. Auf seiner Plattform Truth Social teilte der US-Präsident eine Entsendung von 5000 zusätzlichen US-Soldaten nach Polen mit. Grund dafür sei die Wahl des polnischen rechtskonservativen Präsidenten Nawrocki, den er, so wörtlich, mit Stolz unterstützt habe. Nawrocki ist allerdings bereits seit August polnischer Präsident. Köln. Bei einem Cyberangriff auf einen externen Dienstleister zahlreicher Kliniken in Deutschland sind Daten zehntausender Patienten gestohlen worden. Nach Angaben der Uniklinik Köln sind allein dort etwa 30.000 Menschen betroffen. Die Datendiebe erbeuteten hier vor allem Namen, Adressen und Angaben zum behandelnden Arzt. In Baden-Württemberg griffen die Hacker Daten von mehr als 72.000 Patienten der Universitätskliniken Freiburg, Ulm, Heidelberg und Tübingen ab. Im Visier waren hier offenbar vor allem die Angaben von Patienten mit privater Zusatzversicherung oder Selbstzahler. In rund 900 Fällen sind auch Rechnungsdaten abgeflossen. Der Cyberangriff hat bereits Mitte April stattgefunden, wurde aber erst jetzt öffentlich. Bayreuth. Anlässlich des 150-jährigen Jubiläums der Bayreuther Festspiele kommt Richard Wagner als Playmobil-Figur auf den Markt. Wie die Stadt mitteilte, ist die Figur inklusive Notenständer ab morgen erhältlich. Die Richard-Wagner-Festspiele in Bayreuth fanden 1876 zum ersten Mal statt. Das Musiktheaterfestival ist den 10 letzten Opern Richard Wagners gewidmet. Zum Fußball. Das Relegationshinspiel zur Bundesliga zwischen Wolfsburg und dem Zweitligisten Paderborn endete am Abend 0:0. Damit warte Paderborn die Chance, sich am Pfingstmontag den Aufstieg in die Bundesliga zu sichern. Heute spielen die Fürther ihr Relegationshinspiel in Essen. Dabei geht es um den Verbleib des fränkischen Vereins in der zweiten Liga. Das Wetter in Bayern überwiegend sonnig, im Lauf des Tages einige Quellwolken, aber überall trocken bei Höchstwerten von 23 bis 28 Grad. In der Nacht Abkühlung auf 13 bis 6 Grad. Morgen am Pfingstsonntag und am Pfingstmontag weiterhin viel Sonnenschein und nur wenige Schleier oder Quellwolken. Sommerliche 26 bis 33 Grad. Es ist 8.05 Uhr. Die Verkehrsmeldungen: A8 München Richtung Salzburg zwischen Irschenberg und Bad Aibling, ein Lkw-Unfall auf der rechten Spur. Und B279 Bad Neustadt an der Saale Richtung Bad Königshofen, zwischen Wülfershausen an der Saale und Bad Königshofen, ein Unfall. Soweit unsere Verkehrsübersicht.
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2: Und wir begrüßen diesen Freitag mit weit geöffneten Armen. Guten Morgen mit Ravel.

Der vierte Satz aus Le Tombeau du Couperin von Maurice Ravel, das Orchestre de Chambre Nouvelle Aquitaine unter Jean-François Eisser. Der Geiger Christian Tetzlaff ist gerade 60 geworden Ende April. Herzlichen Glückwunsch nochmal nachträglich. Er hat sich ausführlich mit Blindtests von Geigen befasst und weiß deshalb, dass eine Stradivari nicht immer automatisch besser klingt als eine neu gebaute Geige. Es kommt individuell auf das jeweilige Instrument an. Christian Tetzlaff hat seine Geige für sich gefunden. Eine moderne. Eine, auf der er zu seinem Klang findet. Und den erleben wir jetzt auf BR Klassik. Christian Tetzlaff spielt Haydn.

0: Der erste Satz aus dem Violinkonzert Nummer 3 von Joseph Haydn. Christian Tetzlaff haben wir gehört mit der Northern Sinfonia unter Heinrich Schiff. 20 Minuten nach 8 ist es, Sie hören BR Klassik. Für Kinder und Jugendliche, die ambitioniert singen oder ein Instrument spielen, ist es ein wichtiges Kräftemessen. Jugend musiziert. Seit gestern läuft der Bundeswettbewerb. Die Teilnehmenden haben sich also schon in 2 vorausgehenden Runden qualifiziert. Alleine, mit Begleitung oder als Ensemble. Heuer findet der Bundeswettbewerb seit 13 Jahren mal wieder in Bayern statt, verteilt auf München und Regensburg. Konstanze Baumann war bei den ersten Stunden dabei.
1: Wir kennen uns halt eigentlich schon immer so und das, ich glaube, das merkt man dann auch beim Spielen allein.
2: Beatrice 15, Cornelius 17 und Mathilda Fink 17 sind zwar noch in der Schule, aber auf der Bühne schon fast so routiniert wie Profis. Schon 4-mal haben sie am Bundeswettbewerb Jugendmusiziert teilgenommen. Mal solo, mal als Duo, mal als Trio. So wie heute. Trotz der Erfahrung ist jeder Auftritt immer mit viel Vorbereitung verbunden. Selbst das frühe Aufstehen für das Vorspiel um 9 Uhr haben sie geübt.
1: Also es ist natürlich immer was Tolles, bei sowas spielen zu dürfen. Aber es war auch schon ziemlich viel Aufwand.
2: Am Wettbewerbstag hilft den Dreien ein festes Ritual gegen die Aufregung.
1: Es gibt auch so ein Meditationsprogramm, so 10 Minuten, dass man sich nochmal richtig entspannen kann. Und genau, Banane essen, Klo gehen, also das Übliche.
2: Die 3 Geschwister gehören zu den rund 2000 jungen Musikerinnen und Musikern, die in diesen Tagen aus ganz Deutschland und von deutschen Schulen im Ausland nach Bayern kommen. Für sie alle ist es der Höhepunkt eines langen Weges. Erst regional, dann Landeswettbewerb. Nur wer dort überzeugen kann, schafft es bis zum Bundeswettbewerb. Dieses Jahr in München und in Regensburg. In beiden Städten ist die Vorfreude groß.
3: Ich freue mich, was hier in München in den nächsten Tagen passieren wird. Und ich freue mich, dass es uns gelungen ist, dass der Bundeswettbewerb Jugend musiziert erstmals nach München kommt.
4: Ganz Regensburg freut sich auf die ganzen tollen Nachwuchskünstlerinnen und Künstler aus ganz Deutschland.
2: Sagen die Kulturreferenten von München und Regensburg, Marek Wiechers und Wolfgang Dersch. Dass der Bundeswettbewerb dieses Jahr in 2 Städten ausgetragen wird, ist neu. Und eine echte Veränderung in der mehr als 6 Jahrzehnte langen Geschichte des Wettbewerbs. Lydia Grün, Präsidentin des Deutschen Musikrats, ist gespannt, ob sich das Modell bewährt.
5: Also ich glaube, wenn wir jetzt hier positive Erfahrungen in Bayern sammeln, und ich gehe davon stark aus, dann sehe ich das auf jeden Fall auch für die Zukunft. Andere Großveranstaltungen machen uns das ja auch vor. Gucken Sie einfach in den Sport, da läuft das auch schon erfolgreich.
2: Für sie hat das neue Format viele Vorteile. Organisation und Kosten verteilen sich und
5: es profitieren 2-mal Bürgerinnen und Bürger von 2 Städten einfach von dem großen Event, was Jugend musiziert einfach auch ist. Es ist ja ein riesiges Konzertevent. Man kann wahnsinnig viele spannende junge Künstlerinnen und Künstler erleben.
2: Ein riesiges Konzertevent. Das ist ja wirklich der Bundeswettbewerb von Jugend musiziert. Über 900 Wertungsspiele gibt es, also Auftritte, bei denen die jungen Musikerinnen und Musiker bewertet werden. Sie können alle kostenlos besucht werden. Worauf die Jury bei der Bewertung achtet, erklärt der Beiratsvorsitzende von Jugend musiziert, Ulrich Rademacher.
6: Wir wollen hören, was sie zu erzählen haben. Wir werden natürlich den Klang beurteilen, unabhängig von technischen Fertigkeiten. Wir werden beurteilen, wie unterschiedlich ist das, was sie uns da zeigen. Spielen die nur schnelle Sätze oder gefallen die sich in Langsamkeit und Verträumtheit und Melancholie?
2: Aber egal, ob es am Ende für einen Preis reicht oder nicht, schon allein die Teilnahme bei Jugend musiziert kann ein echter Gewinn sein. Für Beatrice, Mathilda und Cornelius bedeutet das, dabei sein, Feedback von der Jury bekommen und die eigene Musik auf die Bühne bringen. Ob am Ende dabei auch ein Preis herausspringt, das wird sich zeigen.
0: Der Bundeswettbewerb Jugend musiziert läuft noch bis Ende Mai, erst in München, dann in Regensburg. Es gibt auch ein Rahmenprogramm und mehrere Konzerte. Heute Abend zum Beispiel das große Eröffnungskonzert im Herkulessaal der Münchner Residenz mit Brahms Violinkonzert. Da kann man auch noch Tickets erwerben. Alle Termine und Infos finden Sie auf der Website und in einer eigenen App von Jugend musiziert. 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Ein Nonett von Gounod de Fromerie.

Mitglieder des Münchner Rundfunkorchesters haben dieses Nonett von Gunnar de Frommery gespielt. BR-Klassik, 8:30 ist es. Domenico Scarlatti war als Cembalist am Hof von Madrid angestellt. Einer der ersten großen Tastenvirtuosen. Das wissen wir heute noch, weil wir seine über 500 Sonaten kennen, in all ihrer Vielfalt. Der Oboist Christoph Hartmann hat sich diese Cembalo-Sonaten durchgesehen. Ob die sich auch für sein Instrument eignen, also für die Oboe. Und so hat er dann drei Sonatensätze zu diesem Oboenkonzert kombiniert. Scarlatti in neuem Klanggewand.

0: Christoph Hartmann an der Oboe und das Ensemble Berlin mit einem Oboenkonzert, das Domenico Scarlatti nie so komponiert hat, aber das auf seiner Musik basiert. 20 Minuten vor 9 ist es. Elisabeth Kallnein trägt einen Geburtstag in unseren Musikkalender ein.
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2: Les Batignolles, 22. Mai 1857. Die Pianistin Lucie Palicot wird geboren, oder besser gesagt, die Pedalpianistin. Ein Pedalklavier, das ist quasi ein Zwitter aus Orgel und Klavier, ein Instrument mit Saiten und Hämmern, also wie ein Klavier, das nicht nur ein Manual für die Hände hat, sondern auch noch eine zweite Klaviatur, die mit den Füßen gespielt wird, so wie bei einer Orgel eben. Die beherrscht Lucie Palicot schon und auch das normale Klavier. Sie hat einen Abschluss vom Pariser Konservatorium in der Tasche, tritt als Pianistin auf und orgelt regelmäßig in der prächtigen Église de la Sainte Trinité in Paris. Sucht sie vielleicht eine neue Herausforderung? Wer weiß. Jedenfalls widmet sie sich bald ganz dem Pedalklavier, einer ziemlich seltenen Spezies im Konzertbetrieb.
3: Ich erinnere mich an das seltsame Bild dieser anmutigen und zarten Person, die auf einem riesigen Kasten mit den tiefen Saiten saß. Auf diesem Kasten lag ein Flügel.
2: So beschreibt es der Musikwissenschaftler Paul Landormy nach einem Konzert von Palicot.
3: Was uns jedoch am meisten überraschte, in durchaus angenehmer Weise, war der Anblick Madame Palicots in einem kurzen, knielangen Rock und ihre hübschen Beine, die überaus geschickt hin und her schnellten, um die verschiedenen Pedale der Tastatur zu erreichen, die sie zu ihren Füßen hatte, sehr ähnlich wie die Pedalklaviatur an der Orgel.
2: Klammern wir den Sexismus, der damit schwingt, mal aus und bleiben wir bei Lucie Palicot als Musikerin und beim Pedalklavier. Das war ursprünglich schlicht zu Trainingszwecken gedacht für Organistinnen und Organisten. Aber im 19. Jahrhundert entdecken einige Komponisten das Instrument und seine klanglichen Möglichkeiten und komponieren extra dafür. Zum Beispiel Charles Gounod. Und der komponiert nicht nur fürs Pedalklavier, sondern für Lucie Palicot. Nachdem er sie im Konzert erlebt hat, ist er so begeistert von ihrem Spiel, dass er ihr gleich 4 Werke widmet für Pedalklavier und Orchester. »1895 verliert sich die Spur von Lucie Palicot. Da ist sie Ende 30 und hat gerade ein zweites Mal geheiratet. Offenbar gibt sie danach ihre Karriere auf.« Ob das Pedalklavier eine rosigere Zukunft gehabt hätte, wenn sie weiterhin aufgetreten wäre, das bleibt Spekulation.
0: Tja, und so ist das Pedalklavier tatsächlich immer noch ein ziemlich unbekanntes Instrument. Roberto Proceda, der hat 2012 diese Werke damit aufgenommen, also die Werke, die Charles Gounod für Lucie Palicot komponiert hat. Und eins davon hören wir jetzt, nämlich diesen rumänischen Tanz.

Ein rumänischer Tanz von Charles Gounod, Roberto Proceda am Pedalklavier, das Orchestra della Svizzera Italiana unter Howard Shelley. Innige Filmmusik aus The Village haben wir jetzt für einen entspannten Freitag vor den Ferien. Komponiert von James Newton Howard und die Geige spielt Hilary Hahn.

What Are You Asking Me? Filmmusik aus The Village von James Newton Howard. Symphonisch geht's dann nach den Nachrichten weiter heute hier auf BR-Klassik. Marlen Reichert übernimmt und begleitet Sie durch den Vormittag. Ich bin Katrin Hasselbeck und ich sage danke fürs Zuhören mit Musik von Salieri. Einen schönen Freitag wünsche ich und bis bald.

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1: 9 Uhr. Die Nachrichten des Bayerischen Rundfunks mit Kia Arnzen. Die Übersicht. Bundestag bereit über antragloses

0: künftig automatisch ausgezahlt werden, sobald den Behörden alle notwendigen Daten vorliegen. Die Familienkasse prüfe zwar weiterhin den Anspruch, die dafür erforderlichen Informationen sollen jedoch künftig zwischen den Behörden ausgetauscht werden, so Klingbeil. Außerdem entscheidet der Bundestag heute über die Apothekenreform. Die Bundesregierung will diese durch zusätzliche Befugnisse stärken, zum Beispiel Impfungen durch die Apotheker. Nürnberg. Die Stimmung der Verbraucherinnen und Verbraucher in Deutschland hat sich etwas erholt. Der Konsumklimaindex für Juni stieg von -33,1 auf -29,8 Punkte. Das teilte das Nürnberg-Institut für Marktentscheidungen mit. Trotz des Anstiegs sei das Niveau aber vergleichsweise niedrig. Zuletzt hatte das Konsumklima in Deutschland vor allem wegen des Krieges im Iran und seiner Folgen deutlich nach unten tendiert. Die Belastungen durch den Konflikt bleiben laut dem Konsumexperten Bürkel in der Grundtendenz bestehen. Helsingborg. Die Außenminister der NATO setzen heute ihr Treffen in Schweden fort. Sie beraten unter anderem über die weitere Unterstützung der Ukraine. Angesichts des angekündigten teilweisen Truppenabzugs der USA aus Europa soll es aber auch um den Ausbau der Rüstungskapazitäten und die Verantwortung der Europäer in der Allianz gehen. Für Verwirrung sorgte ein Post von US-Präsident Trump in den sozialen Medien. Auf Truth Social kündigte Trump die Entsendung von 5000 zusätzlichen US-Soldaten nach Polen an. Erst vergangene Woche hatten hochrangige US-Militärvertreter bekannt gegeben, dass die USA die geplante Entsendung von 4000 Soldaten nach Polen gestoppt hätten. Kabul. Die Vereinten Nationen zeigen sich besorgt über ein neues Scheidungsrecht der Taliban-Regierung in Afghanistan. Nach Einschätzung der UN begünstigt das Gesetz Kinderehen. Vor einigen Tagen hatte die afghanische Regierung ein Dekret beschlossen, wonach das Schweigen eines Mädchens als Zustimmung zur Ehe gewertet werden kann. Zudem enthält das Gesetz Regelungen zur Trennung verheirateter Mädchen nach Eintritt der Pubertät, was nach Einschätzung der UN impliziert, dass Kinderheirat erlaubt sei. Die afghanische Regierung wies die Vorwürfe zurück. Das Dekret entspreche dem islamischen Recht, heißt es. Frauen und Mädchen sind in Afghanistan bereits zahlreichen Einschränkungen unterworfen. Sie dürfen keine weiterführenden Schulen besuchen und sind von den meisten Berufen ausgeschlossen. München. Dieses Jahr sind schon mehr als 500 Menschen in Bayern durch Zeckenbisse erkrankt. Laut Gesundheitsministerium wurden bisher 14 Fälle von FSME und mehr als 515 Fälle von Borreliose gemeldet. Das ist etwas weniger als zum gleichen Zeitpunkt vor einem Jahr. Die Ständige Impfkommission empfiehlt eine FSME-Impfung für alle Menschen, die in Risikogebieten mit Zecken in Kontakt kommen können. Zum Fußball. Das Relegationshinspiel zur Bundesliga zwischen Wolfsburg und dem Zweitligisten Paderborn endete am Abend 0:0. Damit warte Paderborn die Chance, sich am Pfingstmontag den Aufstieg in die Bundesliga zu sichern. Heute spielen die Fürther ihr Relegationshinspiel in Essen. Dabei geht es um den Verbleib des fränkischen Vereins in der zweiten Liga. Das Wetter in Bayern, überwiegend sonnig im Lauf des Tages, einige Quellwolken, aber überall trocken bei Höchstwerten von 23 bis 28 Grad. In der Nacht Abkühlung auf 13 bis 6 Grad. Morgen, am Pfingstsonntag und am Pfingstmontag weiterhin viel Sonnenschein und nur wenige Schleier oder Quellwolken. Sommerliche 26 bis 33 Grad. Das waren die Nachrichten. Es ist 9.05 Uhr. Die Verkehrsmeldungen: A7 Würzburg Richtung Ulm zwischen Ellwangen und Ahlen-Westhausen 2 Kilometer Stau. A72 Plauen Richtung Hof zwischen Dreieck Hochfranken und Hof Töpen ein Unfall auf 2 Spuren. Der Verkehr wird an der Unfallstelle vorbeigeführt. Bitte halten Sie eine Rettungsgasse offen. Und B279 Bad Neustadt an der Saale Richtung Bad Königshofen zwischen Wülfershausen an der Saale und Bad Königshofen ein Unfall. Soweit die Übersicht.
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2: Schönen guten Morgen. Mit einem heiteren kleinen Capriccio von Antonio Rossetti geht's heute in den Vormittag. Die Hamburger Sinfoniker eröffnen unter Johannes Mösus.

Das Capriccio aus der D-Dur-Sinfonie von Antonio Rossetti, und damit eröffneten die Hamburger Symphoniker den heutigen Vormittag hier auf BR Klassik unter Leitung von Johannes Mösus. Kurz nach seiner Ankunft in Paris komponierte der 21-jährige Frédéric Chopin seine Grande Polonaise Brillante in Es-Dur. Sie ist die früheste seiner zu Lebzeiten veröffentlichten Polonaise und verdient die Bezeichnung Grande und Brillante vollauf. Sie ist nicht nur die aufwendigste seiner Polonaisen, sondern auch die einzige, die er mit Orchesterbegleitung versehen hat. Ein einleitendes Andante Spianato hat er vorangestellt, und wir hören jetzt die Pianistin Joanna Michner.

Die Grande Polonaise Brillante Opus 22 von Frédéric Chopin in der Klavierfassung. Und wir hörten damit die Pianistin Joanna Michna. Das einzige Mitglied der Familie Bach, das Opern geschrieben hat, das war der jüngste Bachsohn Johann Christian. Der hat in London eine steile Karriere gemacht und 1762 für sein erfolgreiches Debüt in der Londoner Opernszene hat er das Opernpasticcio Il Tutore e la Pupilla arrangiert. Dem Ganzen hat er eine spritzige Ouvertüre vorangestellt und damit hören wir jetzt die Hanover Band unter Anthony Halstead.

0: Das war Johann Christian Bachs Ouvertüre zum Opernpasticcio Il Tutore e la Pupilla und musiziert hat die Hanover Band unter Leitung von Anthony Halstead. Das ist der Freitagvormittag auf BR Klassik und es ist genau 21:30. Patrick Hahn dirigiert heute Abend die Staatsphilharmonie Nürnberg und wann er das Gefühl hat, dass er einen guten Job macht, das erklärt er so.
1: Für mich ist das Dirigieren am befriedigsten und am erfüllendsten, wenn es sich wirklich so anfühlt, als würde das Ensemble gegenüber auch tatsächlich das genauso meinen, wie man es selbst empfindet. Ich finde es schwierig, wenn man irgendeine Meinung quasi irgendwem aufoktriert und die machen das dann nach und es funktioniert dann vielleicht mehr oder weniger gut. Aber wenn das Feedback vom Ensemble so ist, dass man die so überzeugt hat von seiner eigenen musikalischen Idee, dass die dann auch meinen, ja genau so und nicht anders müssen wir das machen, dann ist das für mich das schönste Gefühl und dann ist es genauso gleich, wie wenn ich in einen großen Flügel reingreife oder eben in die große Klangwolke des Chores oder des Orchesters.
0: Heute sind es die musikalischen Klangwolken von William Walton, Richard Wagner und Alexander Skrihabin. Patrick Hahn dirigiert die Staatsphilharmonie Nürnberg in der Meistersingerhalle heute um 19.30 Uhr und der Bratscher Timothy Redoubt ist als Solist dabei.
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Das Lullaby, das Wiegenlied für Streichorchester von George Gershwin, und wir hörten damit das Ensemble Esperanza unter Leitung von Shushan Cyrano-Sion. Weiter geht's mit der Cellistin Sol Gabetta. Antonio Vivaldi hat sie von klein auf begleitet. Sie ist gerade 4 Jahre alt, als sie einen musikalischen Kindergarten besuchen will. Zur Aufnahmeprüfung soll sie etwas vorsingen. 10 Minuten lang ist sie im Prüfungszimmer. Das ist lang. Die anderen Kinder sind nach 2 Minuten wieder draußen. Aber warum? Kinderlieder dauern ja nicht so lang. Aber Sol Gabetta hat kein Kinderlied gesungen. Das sei ihr zu einfach, hat sie vorher schon der Mama gesagt. Sie hat Vivaldi gesungen, das kleine A-Moll-Violinkonzert, das ihr großer Bruder gerade übt. Und zwar mit allen 3 Sätzen von A bis Z, wie sie im Interview gesagt hat. Wir hören sie jetzt mit dem G-Dur-Violoncello-Konzert Riom-Verzeichnis 413 von Vivaldi. Und das singt sie nicht, das spielt sie zusammen mit den Sonatori della Gioiosa Marca.

Die argentinische Cellistin Sol Gabetta spielte zusammen mit den Sonatori della Gioiosa Marca das G-Dur-Violoncello-Konzert Triumphverzeichnis 413 von Antonio Vivaldi. Jetzt ist es 10 vor 10 und mit der Ouvertüre zur Oper Fierabras von Franz Schubert begleitet uns die Prag-Sinfonia unter Christian Bender gegen 10 Uhr. Träumerisch geht's dann in die zweite Vormittagsrunde nach den Nachrichten.

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1: 10 Uhr, die Nachrichten des Bayerischen Rundfunks mit Kia Arnzen. Die Übersicht. Bundestag debattiert über Gesetzentwurf zum antragslosen Kindergeld. NATO-Generalsekretär begrüßt Trumps Truppenankündigung für Polen. Bundespräsident Steinmeier würdigt Ehrenamt beim Deutschen Alpenverein. Das Wetter in Bayern sonnig und trocken bei 23 bis 28 Grad. Berlin. Der Bundestag debattiert gerade erstmals über das antragslose Kindergeld. Nach einem Gesetzentwurf der Bundesregierung soll Kindergeld künftig automatisch ausgezahlt werden, sobald den Behörden alle notwendigen Daten vorliegen. Finanzminister Klingbeil sagte zu Beginn der Lesung, nach der Geburt

0: forderte sie, solch eine Vereinfachung der Bürokratie auch beim Unterhalt um zahlungsunwillige Väter zur Kasse zu bitten. Berlin. Der Bund hat im vergangenen Jahr im Kontext von Flucht und Migration knapp 25 Milliarden Euro ausgegeben. Das geht aus dem Flüchtlingskostenbericht des Bundesfinanzministeriums hervor. Das ist der niedrigste Stand seit 2021. Dabei geht es unter anderem um die Beteiligung des Bundes an den Flüchtlings- und Integrationskosten von Ländern und Kommunen sowie um eine Pauschale pro Asylerstantrag. Der Bericht geht davon aus, dass der Bund auch insgesamt 250 Millionen Euro von den Ländern zurückfordern kann. Die kritisieren aber, dass die Kosten für Unterbringung, Versorgung und Integration der Flüchtlinge die Entlastungsmittel des Bundes deutlich übersteigen. Helsingborg. Die NATO-Außenminister setzen zur Stunde ihre Beratungen in Schweden fort. Dabei geht es vor allem um die Vorbereitung des NATO-Gipfels Anfang Juli in Ankara. Thema ist aber auch die künftige Truppenpräsenz der USA in Europa. Gestern hatte US-Präsident Trump überraschend über die sozialen Medien eine Entsendung von 5000 zusätzlichen Soldaten nach Polen angekündigt. NATO-Generalsekretär Rutte begrüßte das. Die Militärbefehlshaber würden die Einzelheiten derzeit ausarbeiten, sagte der Chef des Militärbündnisses. Trumps Vorhaben hatte zunächst für Verwirrung gesorgt, da Washington in den vergangenen Wochen einen teilweisen Truppenabzug aus Europa kommuniziert hatte. Görlitz. Nach dem Hauseinsturz in Görlitz mit 3 Toten ermittelt die Kriminalpolizei in alle Richtungen. Wie ein Polizeisprecher dem MDR mitteilte, hat man damit bereits direkt nach dem Einsturz begonnen. Doch erst mit dem Ende des Rettungseinsatzes habe die Spurensicherung völlig freie Hand. Oberbürgermeister Ursu hatte bereits kurz nach dem Unglück von einer mutmaßlichen Gasexplosion gesprochen. Die Beweissicherung gestaltet sich aber schwierig. Aktuell können Kriminaltechniker nicht arbeiten, da eine Giebelwand nach wie vor instabil ist. Derzeit werde mit dem THW an der Sicherung gearbeitet. Aschau im Chiemgau. Bundespräsident Steinmeier besucht gerade den Deutschen Alpenverein. Anlass ist der deutschlandweite Ehrenamtstag, den Steinmeier ins Leben gerufen hat. Ziel ist es, ehrenamtliches Engagement sichtbar zu machen. Im Zuge seines Besuchs wandert der Bundespräsident mit Spitzenvertretern des DAV und der Bergwacht Bayern auf die Priener Hütte. An Wegebaustellen auf der Route will sich Steinmeier ein Bild von der Arbeit der Ehrenamtlichen machen. Wegebau und Hüttenbetrieb zählen neben dem Naturschutz zu den sichtbarsten Aufgaben der Freiwilligen im Alpenverein. Das Wetter in Bayern. Überall trocken und zunächst auch sonnig. Im Laufe des Tages Wolken bei 23 bis 28 Grad, wärmer als zuletzt. In der Nacht sternenklar bei Tiefstwerten von 13 bis 6 Grad. Am Pfingstwochenende und auch am Montag sommerlich warm bei 26 bis 33 Grad. Dazu viel Sonne. Das waren die Nachrichten. Es ist 10.05 Uhr. Die Verkehrsmeldungen: A7 Ulm Richtung Würzburg zwischen Ellwangen und Dinkelsbühl-Fichtenau 2 Kilometer Stau. In Richtung Ulm zwischen Ellwangen und Ahlen-Westhausen 4 Kilometer Stau. Und A73 Nürnberg Richtung Bamberg in Höhe Erlangen-Nord steht ein defekter PKW auf der rechten Spur. Soweit die Verkehrsübersicht.
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2: Schön, dass Sie dabei sind. Und wenn Sie jetzt nicht gerade im Auto sitzen oder sonst was machen, bei dem Sie die Augen offen halten sollten, dann machen Sie sie kurz zu und träumen Sie mit.

Eine kleine Träumerei der indonesischen Komponistin Yunike Tanzil. Und sie spielte zusammen mit dem Deutschen Sinfonieorchester Berlin unter Anna Handler. Mit festlichen Klängen aus dem Barock geht's weiter. Die erste Tochter von George II., Prinzessin Anne, war eine Schülerin von Georg Friedrich Händel. Und zu ihrer Hochzeit hat er seine Concerti Grossi Opus 3 geschrieben. Hier kommt das zweite in B-Dur mit der Akademie für Alte Musik Berlin unter Georg Kalweit.

Das Concerto Grosso B-Dur Handelwerkverzeichnis 313 von Georg Friedrich Händel mit der Akademie für Alte Musik Berlin unter Leitung von Georg Kalweit. Das war übrigens Musik, die auch Johannes Brahms sehr geschätzt hat. Die barocken Meister gehörten zu seinen großen Vorbildern und über Händel hat er ja auch ein wunderschönes Variationenwerk geschrieben. Also barocke Musik hat er sehr geliebt. Seiner eigenen Musik stand er ja ziemlich kritisch gegenüber, aber es hat auch in seinem eigenen Werk Sachen gegeben, die er sehr geschätzt hat. Und dazu gehört die kleine A-Dur-Serenade für kleines Orchester. 25 Jahre alt ist Brahms gewesen, als er sie schrieb. Der Klang der Bläser und Tiefenstreicher verleiht dem Stück einen ganz eigenen Reiz. Und Brahms musste vor dem Charme dieses Klangs die Waffen strecken. Noch Jahrzehnte nach der Entstehung hat er für dieses zärtliche Stück geschwärmt. Und den Wiener Philharmonikern hat er ein besonders gewissenhaftes Probieren empfohlen, um die Feinheiten der Partitur angemessen zur Geltung zu bringen. Ich bin mir sicher, das London Symphony Orchestra hat unter Michael Tilson Thomas angemessen probiert und wir hören sie jetzt. Die Serenade für kleines Orchester Nummer 2 in A-Dur von Johannes Brahms.

Das London Symphony Orchestra im BR-Klassik-Vormittag unter Leitung von Michael Tilson Thomas mit der Serenade für kleines Orchester in A-Dur von Johannes Brahms. Es ist 10.53 Uhr und mit einem eleganten kleinen Tanzsatz aus dem spanischen Barock von Gaspar Sanz hören wir jetzt die Accademia del Piacere unter Fami Alcaide.

Marionas von Gaspar Sanz mit der Accademia del Piacere unter Fami Alkai. Gleich die 11 Uhr Nachrichten und mit Mozarts geht's in die dritte BR-Klassik-Vormittagsrunde.

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1: Um 11 Uhr mit Kia Arnzen. Frisch gebackene Eltern sollen ab dem kommenden Jahr automatisch Kindergeld bekommen. Das sieht ein Gesetzesentwurf der Regierungskoalition vor. Der Bundestag hat am Vormittag erstmals über den Entwurf debattiert. Finanzminister Klingbeil versprach: Mehr Zeit fürs Baby, weniger für Bürokratie. Er rechne damit, dass durch die Reform rund 300.000 Anträge auf Kindergeld im Jahr entfallen. Aus Berlin Dagmar Pettbing.
2: Das antragslose Kindergeld ist zunächst nur ab dem zweiten Kind geplant. Dann liegen die notwendigen Informationen und Daten bei der Familienkasse nämlich bereits vor. Für Erstgeborene soll das antragslose Kindergeld ab Ende 2027 möglich sein, plant die Regierung. Weniger Bürokratie für Eltern. Lob dafür kommt auch von den Grünen und den Linken. Kritik von der AfD. Sie befürchtet Missbrauch der steuerfinanzierten Leistungen, wenn das Kindergeld künftig ohne Antrag ausgezahlt wird.
1: Gestern Abend noch hat der Bundestag grünes Licht für drei wichtige Bahnprojekte gegeben, darunter die ICE-Aus- und Neubaustrecke zwischen Ulm und Augsburg. Der Augsburger Landrat Martin Seiler begrüßte die Entscheidung.
3: Beim Ausbau der Bahntrasse zwischen Augsburg und Ulm geht es für uns um ein Jahrhundert.

0: Zahl das zweite Jahr in Folge deutlich ein.
1: Bundesbauministerin Huberts zeigte sich enttäuscht. Rund 206.000 gebaute Wohnungen im letzten Jahr seien zu wenig, sagte sie. Der Anstieg der Baugenehmigungen mache aber Hoffnungen. Außerdem investiere die Bundesregierung Rekordmittel in den sozialen Wohnungsbau. Ökonomen gehen davon aus, dass sich der Abwärtstrend im Wohnungsbau in diesem Jahr fortsetzen wird. Als Grund wird unter anderem der Iran-Krieg genannt. Die höhere Inflation, sinkende Reallöhne sowie steigende Materialkosten und Zinsen belasteten. Alexander Schmidt, Wiesbaden.
0: Drei Tote, ein zerstörtes Haus und viele offene Fragen. In Görlitz laufen die Ermittlungen nach dem Hauseinsturz. Oberbürgermeister Octavian Urso geht von einer Gasexplosion aus. Die Polizei überprüft aber auch Materialversagen, technische Ursachen bis hin zu fahrlässiger Handlungsweise. In dem Mehrfamilienhaus befanden sich Miet- und Ferienwohnungen. Unter den Todesopfern sind zwei junge Touristinnen aus Rumänien und ein 48-jähriger Mann. Ohne Insekten, keine Äpfel, keine Kirschen oder Gurken. Davor warnt der Bund Naturschutz. Denn in Bayern schreitet das Artensterben massiv voran. Fast jede zweite Tier- und Pflanzenart ist laut Landesamt für Umwelt bedroht. Dazu zählen auch viele Insekten. Wenn sie fehlen, dann werden Pflanzen nicht bestäubt. Obst und Gemüse gibt's dann viel weniger, warnen die Umweltschützer. Der Freistaat müsse daher viel mehr gegen das Artensterben tun. Das Wetter in Bayern. Überall trocken, zunächst sonnig, später Wolken bei 23 bis 28 Grad wärmer als zuletzt. In der Nacht Sternen klar, Tiefstwerte von 13 bis 6 Grad. Am Pfingstwochenende und am Montag sommerlich warm bei 26 bis 33 Grad. Dazu viel Sonne. Es ist 11.04 Uhr. Die Verkehrsmeldungen A6 Heilbronn Richtung Nürnberg zwischen Ansbach und Lichtenau, ein Unfall im Baustellenbereich. A7 Ulm Richtung Würzburg zwischen Ahlen-Westhausen und Dinkelsbühl-Fichtenau 3 Kilometer Stau. In Richtung Ulm zwischen Ellwangen und Ahlen-Westhausen 4 Kilometer Stau. Und A73 Nürnberg Richtung Bamberg in Höhe Erlangen-Nord steht ein defekter Pkw auf der rechten Spur. Soweit die Verkehrsübersicht.
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3: Schön, dass Sie dabei sind. Mit Harmoniemusik von Wolfgang Amadeus Mozart geht's weiter. Mit der Ouvertüre zur Entführung aus dem Serail der Bläserfassung. Und es ist musiziert die Academy of St. Martin in the Fields.

Das war die Ouvertüre zu Wolfgang Amadeus Mozarts Entführung aus dem Serail in der Bläserfassung mit der Academy of St. Martin in the Fields. Und damit zu Mozarts Kollegen und vor allem Freund Joseph Haydn. Über seine Zeit im abgeschiedenen Eisenstadt hat er einmal lakonisch geschrieben: Ich konnte als Chef eines Orchesters Versuche machen, beobachten, was den Eindruck hervorbringt und was ihn schwächt, also verbessern, zusetzen, wegschneiden, wagen. Ich war von der Welt abgesondert und so musste ich original werden. Und so ist er auch original geworden und einzigartig. Eines seiner berühmtesten frühen Werke, die er für den Fürsten von Esterhazy geschrieben hat, ist seine Sinfonie F-Moll Nummer 49. Die hat man später La Passione genannt, die Leidenschaft. Und für uns spielt sie jetzt das Ludwig Orchestra unter Barbara Hannigan.

La Passione, die Sinfonie F-Moll Nummer 49 von Joseph Haydn. Und wir hörten damit das Ludwig Orchestra unter Leitung von Barbara Hannigan. Das ist der Freitagvormittag auf BR Klassik. Und sollten Sie jetzt nicht gleich in den Pfingsturlaub aufbrechen, dann hätte ich jetzt einen schönen Konzerttipp für Sie. Auf eine spannende Zeitreise in die Welt des Violoncellos lädt der Cellist Christoph Steiner Heinlein am Sonntagabend. Und da stellt er zum Beispiel den Sätzen der Jazz-Suite des italienischen Komponisten Lucio Franco Amanti die jeweiligen Pendants aus Bachs dritter Cello-Suite gegenüber. Außerdem spielt und kommentiert er Werke von Zoltán Kodály, Arthur Honegger und Krzysztof Penderecki. In der Christuskirche in Oberstdorf, wie gesagt, am Sonntagabend. Beginn ist um 19.30 Uhr. Jetzt ist es 11:08 und auch bei uns hier im Musikprogramm von BR Klasse gibt es eine musikalische Zeitreise. Nur nach Noten zu spielen ist schlechter Geschmack, hat sich die Pianistin Marina Baranova gedacht und Noten barocker Meister zu neuen Gebilden gemacht, die sie Hypersuites nennt. Sie spricht von akustischen Remixes barocker Meister. Und hier spielt sie jetzt ihre Hypersuite en Couperin.

Die Pianistin Marina Baranova mit ihrer Hypersuite en Couperin. Es ist 12:08 und mit der D-Moll-Mandolinen-Sinfonie von Francesco Piccone setzt das Ensemble Arte Mandoline heute den Schlusspunkt des BR-Klassik-Vormittags. Nach den Nachrichten begrüßt Sie mein Kollege Benedikt Schregle. Mein Name ist Marlene Reichert und ich wünsche Ihnen ein schönes Pfingstwochenende.

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1: Um 12 Uhr mit Inka Kübel. Familien mit kleinen Kindern sollen das Kindergeld bald ohne Antrag automatisch ausgezahlt bekommen. Über das Vorhaben hat der Bundestag erstmals beraten. Finanzminister Klingbeil sprach von einer echten Entlastung für frischgebackene Eltern.
2: Junge Eltern sind überwältigt vom Glück, aber auch von der neuen Mammutaufgabe, die vor ihnen liegt, und auch von den schlaflosen Nächten. Und in solch einer Lebensphase gibt es Wichtigeres zu tun, als sich mit Papierkram und Behörden auseinanderzusetzen. Die Eltern erhalten künftig das Kindergeld automatisch, sie erhalten es unbürokratisch und sie erhalten es schnell.
1: Aber das antragslos soll es das Kindergeld erst einmal ab dem zweiten Kind geben, wenn den Kassen und Behörden die nötigen Daten schon vom ersten Kind vorliegen. Die AfD kritisierte das Gesetz als sinnbefreite Wohlfahrt, von der auch Einwanderer profitierten. In Deutschland sind im vergangenen Jahr nur gut 200.000 Wohnungen gebaut worden, so wenige wie seit 2012 nicht mehr. Wie das Statistische Bundesamt mitgeteilt hat, sind das 18% weniger fertiggestellte Wohnungen als im Jahr davor. Wirtschafts- und Wohnungsbauverbände fordern die Bundesregierung zum Handeln auf. Sie nennen die Zahlen schockierend niedrig und sprechen von einer tiefen strukturellen Wohnbaukrise. Die Stimmung in den Chefetagen der deutschen Unternehmen hat sich zuletzt leicht verbessert. Der IFO-Geschäftsklimaindex ist trotz anhaltender Folgen des Iran-Konflikts im Mai gestiegen auf 84,9 Punkte. Im April waren es noch 84,5 Zähler.
3: Die Stimmung in den Unternehmen hat sich verbessert, ist aber lange noch nicht gut, sondern nur nicht mehr so katastrophal schlecht wie in den letzten

0: Warnstufe 4 von 5. Die Regierungen der Oberpfalz und von Unterfranken haben bereits Überwachungsflüge angekündigt. Die Bevölkerung wird gebeten, in Waldgebieten keinesfalls mit offenem Feuer zu hantieren oder zu rauchen. Bayerns Gesundheitsministerin Gerlach ruft die Menschen im Freistaat dazu auf, sich gegen Zeckeninfektionen impfen zu lassen. Nur 23% der Bürger in Bayern besitzen den Angaben der Ministerin zufolge den vollen Zeckenimpfschutz. Die Ministerin wies darauf hin, dass Zecken nicht nur die Viruserkrankung FSME übertragen können, sondern auch Bakterien, die Borreliose auslösen. Gerlach rief noch ungeimpfte Personen auf, möglichst schnell mit der Immunisierung zu beginnen. Das Wetter in Bayern: den ganzen Tag sonnig, zum Teil bilden sich Quellwolken, die sich zum Abend hin wieder auflösen. Die Temperaturen steigen auf 23 bis 28 Grad. In der Nacht sternenklar, bei Tiefstwerten von 13 bis 6 Grad. Und das Wetter bleibt das ganze Pfingstwochenende bis einschließlich Montag sonnig und sommerlich warm, bei Höchstwerten zwischen 26 und 33 Grad. Es ist 12.03 Uhr. Die Verkehrsmeldungen: A6 Heilbronn Richtung Nürnberg zwischen Feuchtwangen Nord und Ansbach, 8 Kilometer stockender Verkehr. A7 Fulda Richtung Würzburg zwischen Fuldaer Dreieck und Bad Brückenau-Volkers, 5 Kilometer Stau. A8 München Richtung Salzburg zwischen Rosenheim West und Rohrdorf, ein Stau. A9 München Richtung Nürnberg zwischen Manching und Denkendorf, immer wieder stockender Verkehr. Und A9 Nürnberg Richtung Berlin zwischen Dreieck Bayreuth-Kulmbach und Bad Berneck-Himmelkron, ein Unfall im Baustellenbereich. Soweit die Verkehrsübersicht.
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2: Und da hätte ich einen Vorschlag jetzt zur Mittagszeit. Wir kümmern uns hier um die Musik und Sie sich um die Pause.

Johann Sebastian Bachs Choral Jesus bleibet meine Freude, den haben wir hier in einer Orchesterfassung gehört, gespielt vom Bournemouth Symphony Orchestra unter José Cerebrière. Eine echte Entdeckung haben wir in dieser Stunde für Sie, die französische Pianistin Lucie Palicot. Sie war berühmt für den Pedalflügel. Was mit dem Instrument auf sich hat und wer die Frau war, davon erzählen wir gegen 12:30. Jetzt wird's erstmal bunt mit Käfern, Schmetterlingen, Grashüpfern. Stellen Sie sich mal vor, die gehen alle auf einen Ball, werfen sich in Schale und wirbeln übers Parkett. Dieses Bild der kleinen Insektengesellschaft hatte Komponist Frederick Hyman Cowan im Kopf für eins seiner Stücke.

The Butterfly's Ball. In dieser Konzertouvertüre von Frederick Hyman Cowan hat ein Schmetterling zum großen Ball in den Wald geladen. Für diese musikalische Unterhaltung im Grünen hat Dirigent Ruman Gamba gesorgt mit dem BBC National Orchestra of Wales. Hübsch heiß wird's am Wochenende. Umso angenehmer dazwischen mal in einer kühlen Kirchenbank Platz zu nehmen und ein Orgelkonzert zu genießen. Im Ingolstädter Liebfrauenmünster hätten Sie dazu Gelegenheit. Morgen Mittag um 12 Uhr. Antonio Eggert ist zu Gast an der großen Kleisorgel und spielt unter anderem ein farbenreiches poetisches Stück von Siegfried Karg-Elertz mit dem Titel Seven Pastels from the Lake of Constance. Das sind kleine Stimmungsbilder vom Bodensee. Morgen um 12 Uhr zu hören im Liebfrauenmünster Ingolstadt. Der Eintritt liegt bei 5 €.

0: Bruno Fontaine war das mit Euphonic Sounds von Scott Joplin. Es ist kurz vor 12:30. Wir blättern in unsere Musikkalender zurück und landen in der Mitte des 19. Jahrhunderts.
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2: Le Batignol, 22. Mai 1857. Die Pianistin Lucie Palicot wird geboren, oder besser gesagt, die Pedalpianistin. Ein Pedalklavier, das ist quasi ein Zwitter aus Orgel und Klavier, ein Instrument mit Saiten und Hämmern, also wie ein Klavier, das nicht nur ein Manual für die Hände hat, sondern auch noch eine zweite Klaviatur, die mit den Füßen gespielt wird, so wie bei einer Orgel eben. Die beherrscht Lucie Palicot schon und auch das normale Klavier. Sie hat einen Abschluss vom Pariser Konservatorium in der Tasche, tritt als Pianistin auf und orgelt regelmäßig in der prächtigen Église de la Sainte Trinité in Paris. Sucht sie vielleicht eine neue Herausforderung? Wer weiß. Jedenfalls widmet sie sich bald ganz dem Pedalklavier, einer ziemlich seltenen Spezies im Konzertbetrieb.
3: Ich erinnere mich an das seltsame Bild dieser anmutigen und zarten Person, die auf einem riesigen Kasten mit den tiefen Saiten saß. Auf diesem Kasten lag ein Flügel.
2: So beschreibt es der Musikwissenschaftler Paul Landormy nach einem Konzert von Palicot.
3: Was uns jedoch am meisten überraschte, in durchaus angenehmer Weise, war der Anblick Madame Palicots in einem kurzen, knielangen Rock und ihre hübschen Beine, die überaus geschickt hin und her schnellten, um die verschiedenen Pedale der Tastatur zu erreichen, die sie zu ihren Füßen hatte, sehr ähnlich wie die Pedalklaviatur an der Orgel.
2: Klammern wir den Sexismus, der damit schwingt, mal aus und bleiben wir bei Lucie Palicot als Musikerin und beim Pedalklavier. Das war ursprünglich schlicht zu Trainingszwecken gedacht für Organistinnen und Organisten. Aber im 19. Jahrhundert entdecken einige Komponisten das Instrument und seine klanglichen Möglichkeiten und komponieren extra dafür. Zum Beispiel Charles Gounod. Und der komponiert nicht nur fürs Pedalklavier, sondern für Lucie Palicot. Nachdem er sie im Konzert erlebt hat, ist er so begeistert von ihrem Spiel, dass er ihr gleich 4 Werke widmet für Pedalklavier und Orchester. »1895 verliert sich die Spur von Lucie Palicot. Da ist sie Ende 30 und hat gerade ein zweites Mal geheiratet. Offenbar gibt sie danach ihre Karriere auf.« Ob das Pedalklavier eine rosigere Zukunft gehabt hätte, wenn sie weiterhin aufgetreten wäre? Das bleibt Spekulation.
0: 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Die Pianistin Lucie Palicot wird geboren. Von ihr hat Elisabeth von Kallnein erzählt.

Das war der vierte Satz, das Finale aus Friedrich Witz, dritter Sinfonie in F-Dur. Michael Alexander Williams leitete die Kölner Akademie. In Konzertprogrammen gibt es ja die üblichen Verdächtigen, also Stücke, die recht häufig vorkommen. Das hier aber, das ist eher ein Geheimtipp, obwohl das Stück von Robert Schumann höchstpersönlich stammt, war eins seiner letzten Stücke, die Fantasie für Violine und Orchester in C-Dur. Ein berührender Monolog der Geige, sie erzählt, das Orchester hört zu und kommentiert. In unserer Aufnahme leitet Thomas Zehetmeier von der Geige aus das Orchestre de Chambre de Paris.

Thomas Zehetmeier und das Orchestre de Chambre de Paris waren das mit der Fantasie für Violine und Orchester, Opus 131 von Robert Schumann. Gleich Zeit für die 13 Uhr Nachrichten, aber zum Beginn der Pfingstferien hier noch Musik aus Tom Browns School Days. Das ist ein Film aus dem Jahr 1951 und erzählt vom Alltag in einem Internat. Die Musik dazu hat Richard Adansel komponiert.

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1: Um 13 Uhr mit Inka Kübel. Der Bundestag hat am Mittag die Apothekenreform beschlossen. Ziel des Gesetzes ist es unter anderem, Apothekern mehr Kompetenzen zu geben. So dürfen sie künftig mehr Impfungen anbieten, bestimmte verschreibungspflichtige Medikamente auch ohne Rezept abgeben und Blutabnahmen machen. Und sie sollen neue Leistungen zur Vorbeugung und Früherkennung anbieten können, etwa für Herz-Kreislauf-Erkrankungen, Diabetes und rund ums Rauchen. Mit der Reform soll vor allem der Apothekenbetrieb auf dem Land gesichert werden. Die Opposition und die Krankenkassen kritisieren das Gesetz, vor allem die hohen Kosten für die Versicherten. US-Außenminister Rubio versucht, die Wogen zu glätten. Beim Treffen der NATO-Außenminister in Schweden sagte er, es sei keine Bestrafung, wenn die USA Truppen verlegen. Die US-Regierung setze die Stationierung nicht als Druckmittel gegen europäische Verbündete ein. Vielmehr werde die Stationierung von Soldaten ständig neu geprüft. Erst heute hatte US-Präsident Trump wieder Verwirrung gestiftet. Er kündigte an, 5000 Soldaten nach Polen zu entsenden, und er begründete das nicht mit strategischen Überlegungen, sondern mit seinem guten Draht zu Polens rechtsnationalen Präsidenten Nawrocki. Vor knapp 2 Jahren verübte ein islamistischer Attentäter einen Messeranschlag auf einem Stadtfest in Solingen und tötete 3 Menschen und verletzte 8 weitere zum Teil schwer. Er wurde wegen Mordes zu lebenslanger Haft mit anschließender Sicherungsverwahrung verurteilt. Der Bundesgerichtshof hat dieses Urteil nun bestätigt. Die Revision des Syrers ist damit gescheitert. In Bayern sterben immer mehr Tier- und Pflanzenarten aus. Das zeigen Zahlen des Landesamts für Umwelt. Fast die Hälfte der untersuchten Arten sind demnach in ihrem Bestand bedroht. Lorenz Storch berichtet.
2: Seit 2016 werden die roten Listen nach und nach aktualisiert. Mit dem Ergebnis, dass Stand jetzt 48% der Tierarten als gefährdet eingestuft werden müssen. In der Pflanzenwelt sieht es sogar noch schlimmer aus. Hier sind rund 50% der untersuchten Arten gefährdet. Und für viele ist es offenbar bereits jetzt zu spät. Rund 1000 Tier- und Pflanzenarten in

0: ans Ufer. Das Wetter in Bayern: den ganzen Tag sonnig, zum Teil bilden sich Quellwolken, die sich zum Abend hin wieder auflösen. Die Temperaturen steigen auf 23 bis 28 Grad. In der Nacht sternenklar bei Tiefstwerten von 13 bis 6 Grad. Und das Wetter bleibt das ganze Pfingstwochenende bis einschließlich Montag sonnig und sommerlich warm bei Höchstwerten zwischen 26 und 33 Grad. Es ist 13.03 Uhr. Die Verkehrsmeldungen: A7 Fulda Richtung Würzburg zwischen Fulda Dreieck und Bad Brückenau Wildflecken, 8 Kilometer Stau. A8 München Richtung Salzburg zwischen Holzkirchen und Rohrdorf immer wieder Stau und stockender Verkehr. A9 München Richtung Nürnberg zwischen Manching und Denkendorf, 12 Kilometer Stau und stockender Verkehr. A9 Berlin Richtung Nürnberg zwischen Markt Schorgast und Dreieck Bayreuth-Kulmbach, ein Stau. A9 Nürnberg Richtung München zwischen Manching und Langenbruck, 4 Kilometer Stau. A93 Regensburg Richtung Weiden zwischen Schwandorf Nord und Schwarzenfeld, ein Unfall mit mehreren Fahrzeugen. A96 Lindau Richtung München zwischen Memmingen Nord und Memmingen Ost, ein Unfall im Baustellenbereich. Und B303 Bad Berneck Richtung Madredwitz zwischen Silberhaus und Luisenburg, ein Stau. Soweit die Verkehrsübersicht.
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2: Wir begleiten Sie durch diesen Freitag vor dem sonnigen Pfingstwochenende. Und da stehen Sie schon bereit, die Mitglieder vom Consortium Classicum, fürs Finale aus Antonín Dvořáks Serenade in D-Moll

Das Finale aus Antonín Dvořáks Serenade in D-Moll haben wir da gehört. Gespielt hat das Consortium Classicum. Gegen 13.30 Uhr erfüllen wir hier auf BR Klassik einen Hörerwunsch. Und wer weiß, vielleicht ist es ja genau das Stück, das heute perfekt auch zu Ihrem Nachmittag passt. So wie hoffentlich dieses. Das sind 5 deutsche Tänze von Franz Schubert. Kleine Tanzstücke aus dem Wiener Alltag von damals. Schlicht, aber sehr charmant. Musik, die weniger nach großem Konzertsaal klingt, sondern eher nach Wohnzimmer, Tanzfläche. Und diese Atmosphäre verbreiten hier die Festival Strings Luzern unter Achim Fiedler.

Fünf deutsche Tänze waren das von Franz Schubert. Achim Fiedler leitete die Festival Strings Luzern. Benjamin Godards Oper Jocelyn erzählt eine Geschichte, die Sie bestimmt so ähnlich schon von woanders her kennen, zum Beispiel aus Die Dornenvögel. Wenn es darum geht, was passiert, wenn ein Mann, der sein Leben Gott widmen wollte, sich plötzlich ganz irdisch verliebt. Jocelyn ist ein junger Priesteranwärter, der das Kloster verlässt und zu seiner Mutter aufs Land zieht. Dort verliebt er sich, zunächst ohne es zu merken, in einen Schäfer, der in Wirklichkeit das Mädchen Laurence ist. Im zweiten Akt singt Jocelyn ein Wiegenlied für den vermeintlichen jungen Schäfer. Ein vorsichtiges Herantasten an Gefühle, die er selbst noch gar nicht richtig einordnen kann.

0: Seine Liebe bringt ihn in einen Konflikt zwischen Glauben, Pflicht und seinem eigenen Herzen. Jocelyn in der gleichnamigen Oper von Benjamin Godard. Das Wiegenlied daraus hat Tenor Piotr Beczawa gesungen. Begleitet wurde er von The Philharmonics. Damit ist es 13:30 an diesem Freitagnachmittag auf BR Klassik.
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0: Eine Liebes- und Verwechslungskomödie, in deren Mittelpunkt ein altes Schloss steht, das ist Karl Millökers Operette Das verwunschene Schloss. Unser BR-Klassikhörer Peter Horak wünscht sich die Ouvertüre zu dieser vergnüglichen Angelegenheit. Und hier kommt sie, gespielt vom Münchner Rundfunkorchester unter August Peter Waldenmeier.

Das Münchner Rundfunkorchester unter August Peter Waldenmeier hat hier gespielt. Und zwar die Ouvertüre zu Karl Müllerkers Operette Das verwunschene Schloss. Gewünscht hat sich die Musik Peter Horak. Und wenn Sie auch gerne ein ganz bestimmtes Stück bei uns hören möchten hier auf BR Klassik, dann lassen Sie uns das wissen. Sprechen Sie uns Ihren Wunsch einfach aufs Band unter der Nummer 0800 77 3 mal die 3 77. Und natürlich interessiert uns auch, warum Sie gerade dieses oder jenes Stück hören möchten. Gerne können Sie uns auch mailen. Die Adresse lautet der-nachmittag@br.de.

Das war eine der beiden sentimentalen Romanzen aus Wilhelm Stenhammers Opus 28. Gespielt hatten sie für uns der Geiger Arve Tellefsen und das schwedische Radiosinfonieorchester Stockholm. Die Leitung hatte Stieg Westerberg. Kleiner Ausflugstipp für Ihren Pfingstsonntag. Der Chiemgau hat ja vieles zu bieten, auch das wunderbare Kloster Seeon. Was viele nicht wissen, Wolfgang Amadeus Mozart hat für das Kloster Stücke komponiert. Und die sind am Sonntag zu hören, als Ergänzung zur Krönungsmesse von Mozart. Das festliche Pfingstkonzert in der Kirche St. Lambert von Kloster Seeon, ganz im Zeichen des 270. Geburtsjahres von Mozart. Mitwirkende sind das Orchester Viva Musica Salzburg, der Sing- und Musizierkreis Seeon und ein Solistenensemble unter Gesamtleitung von Andrea Wittmann. Sonntag in der Kirche St. Lambert vom Kloster Seeon um 19 Uhr.

Haydn trifft auf Harfe. Der langsame Satz von Haydns 53. Sinfonie war Vorlage für Marcel Grandjani und seine Fantasie. Diese Haydn-Fantasie hat bei uns auf BR Klassik Harfenistin Silke Eichhorn gespielt. Nach den 14 Uhr Nachrichten starten wir in die nächste Stunde mit einem wilden Tanz aus Georges Bizets Oper Carmen. Und vorher träumen wir uns noch ganz weit weg. Neuseeland war die Kulisse für die Herr-der-Ringe-Filme, weite Auenlandschaften. Und Komponist Howard Shaw hat geschafft, dass wir in seiner Musik beinahe das Gras unter den Füßen kitzeln spüren.

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1: Um 14 Uhr mit Inka Kübel. Apotheker in Deutschland haben künftig mehr Befugnisse. Der Bundestag hat heute ein entsprechendes Gesetz beschlossen. Was die Apotheken künftig anbieten dürfen, dazu Jan Zimmermann.
2: Zum Beispiel sind mehr Impfungen möglich. Schon jetzt können sich Erwachsene in Apotheken gegen Grippe und alle über 12 Jahre gegen Corona impfen lassen. In Zukunft kann man sich beispielsweise auch gegen Tetanus und Hepatitis in der Apotheke impfen lassen und weitere Impfungen. Auch sollen Kunden mehr Vorsorge, Tests und Beratungen in Apotheken erhalten. Und in bestimmten Fällen sollen auch verschreibungspflichtige Medikamente ohne ärztliches Rezept abgegeben werden, etwa bei chronischen Krankheiten oder einfachen Beschwerden.
1: Der Bundestag hat gestern Abend beschlossen, die Ticketsteuer zu senken. Den Fluggesellschaften reicht dieser Schritt aber nicht. Sie fordern weitere Entlastungen. Eurowings-Chef Kownacki sprach von einem Tropfen auf den heißen Stein. Auch die Gebühren für die Luftsicherheit und die Flugsicherung seien zu hoch. Und Ryanair erklärte, Deutschland werde zu teuer, deswegen verlege der Billigflieger Flugzeuge in andere Länder. Auf die Einfuhr von bestimmten Dünger fällt vorerst kein Zoll mehr an. Die EU hat beschlossen, Abgaben auf stickstoffbasierte Düngemittel vorübergehend ganz zu streichen. Das gilt ein Jahr lang für alle Herkunftsländer außer Russland und Belarus. Dünger ist in den letzten Monaten sehr teuer geworden, weil viel durch die Straße von Hormus transportiert wird. Die ist durch den Iran-Krieg bekanntlich blockiert. In Deggendorf ist ein Prozess um einen Giftmord zu Ende gegangen. Eine 53-jährige Frau wurde zu lebenslanger Haft verurteilt. Nach Überzeugung der Strafkammer hat die Ukrainerin ihren Partner mit Thallium ermordet, einem hochgiftigen Schwermetall.
3: Der Verteidiger der Frau hatte in seinem Plädoyer noch gesagt, dass es keine Beweise für die Tat seiner Mandantin gäbe. Das Gericht stützte sich aber auf eine Vielzahl von Indizien. So konnte der Frau nachgewiesen werden, dass sie das hochgiftige Thalliumsalz in der Ukraine bestellt und in Regensburg abgeholt hatte. Sie soll es ihrem Lebensgefährten dann unbemerkt in ein Getränk gemischt haben. Dieser war etwa 2 Wochen nach der vermuteten Tat nach qualvollen Schmerzen verstorben. Aus Deggendorf, Christian Akbersade.
1: Der FC Bayern wird das DFB-Pokalfinale gegen den VfB Stuttgart morgen Abend ohne Manuel Neuer bestreiten müssen. Der Torwart des FC Bayern, der im Juni als deutsche Nummer 1 zur WM reisen soll, fällt aufgrund von muskulären Problemen in der linken Wade aus. Das hat der Verein heute mitgeteilt. Und der englische Club Manchester City hat verkündet, dass Trainer Pep Guardiola nach 10 Jahren von seinem Amt zurückgetreten ist. Das Wetter in Bayern. Den ganzen Tag über sonnig, zum Teil

0: A8 München Richtung Salzburg zwischen Holzkirchen und Rohrdorf immer wieder Stau und stockender Verkehr. A9 München Richtung Nürnberg zwischen Manching und Denkendorf Stau an einer geräumten Unfallstelle. A9 München Richtung Nürnberg zwischen Altmühltal und Hilpoltstein 7 Kilometer Stau. Die A9 Nürnberg Richtung Berlin ist zwischen Münchberg Nord und Hof West nach einem Unfall gesperrt. Es gibt eine Umleitung über die U93. A93 Holledau Richtung Regensburg zwischen Bad Abbach und Regensburg Nord Stau. A93 Regensburg Richtung Weiden zwischen Schwandorf Süd und Schwarzenfeld 6 Kilometer Stau nach einem Unfall mit mehreren Fahrzeugen. Der Verkehr wird über den Standstreifen geleitet. Und A96 München Richtung Lindau zwischen Holzgüns und dem Kreuz Memmingen Stau an einer Baustelle. Soweit die Verkehrsmeldungen.
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2: Eine gefährliche Tageszeit jetzt, Hochrisikogebiet für das berühmte Nachmittagstief. Dagegen hilft, neben Kaffee, auch Musik aus Bizets Oper Carmen. Und so wie das Koffein auch erstmal in den Blutbahnen ankommen muss, entfaltet sich der Tanz auch langsam mit seiner Wirkung. Danse Bohème.

Mit Schwung Richtung Pfingstwochenende mit dem Danse Bohème aus Georges Bizets Carmen Suite Nummer 1. Myung Hoon Jun dirigierte das Orchester der Bastille in Paris. Und wir haben jetzt Musik von Ludwig van Beethoven für Sie aus seinem Klavierkonzert Nummer 1 C-Dur, den zweiten Satz Largo mit dem Pianisten Igor Levit und dem Kölner Kammerorchester unter Leitung von Helmut Müller-Brühl.

Das zarte Largo aus dem ersten Klavierkonzert C-Dur von Ludwig van Beethoven mit dem Pianisten Igor Levit und dem Kölner Kammerorchester unter Leitung von Helmut Müller-Brühl. 50 gemeinsame Jahre als Paar, das sind unzählige Tage mit Höhen und Tiefen, mit schwierigen Entscheidungen und Kompromissen. Man hat miteinander gestritten, hat sich gegenseitig verziehen und neu angefangen. Diesen Weg feiert unser nächstes Stück, die goldene Chassene, die goldene Hochzeit. Giora Fateman und sein Ensemble widmen es allen Paaren, die ein halbes Jahrhundert miteinander geteilt haben.

0: Die goldene Chassene, die goldene Hochzeit, ein Klezmerstück, hier gespielt von Giora Feitmann und Ensemble. Bei der Staatsphilharmonie Nürnberg, da ist heute Abend Dirigent Patrick Hahn zu Gast. Und sein Ziel für die Probenarbeit, das war schon mal klar.
1: Für mich ist das Dirigieren am befriedigsten und am erfüllendsten, wenn es sich wirklich so anfühlt, als würde das Ensemble gegenüber auch tatsächlich das genauso meinen, wie man es selbst empfindet. Ich finde es schwierig, wenn man irgendeine Meinung quasi irgendwem aufoktroyiert und die machen das dann nach und es funktioniert dann vielleicht mehr oder weniger gut. Aber wenn das Feedback vom Ensemble so ist, dass man die so überzeugt hat von seiner eigenen musikalischen Idee, dass die dann auch meinen, ja genau so und nicht anders müssen wir das machen, dann ist das für mich das schönste Gefühl und dann ist es genauso gleich, wie wenn ich in einen großen Flügel reingreife oder eben in die große Klangwolke des Chores oder des Orchesters.
0: Heute sind es die musikalischen Klangwolken von William Walton, Richard Wagner und Alexander Skriabin. Als Solist ist Timothy Ridout mit von der Partie für William Waltons Bratschenkonzert. Patrick Hahn dirigiert die Staatsphilharmonie Nürnberg in der Meistersingerhalle heute um 19:30 Uhr.
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Viel Wundersames passierte Nikolai Rimski-Korsakows Oper Das Märchen vom Zaren Saltan. Aus der Oper haben wir das Stück Die drei Wunder gehört. Wladimir Ashkenazy dirigierte das Philharmonia Orchestra. Über den Komponisten August Ritter wissen wir heute recht wenig. Hauptsächlich, dass er um 1800 lebte, irgendwo zwischen Mozart, Haydn und Beethoven. Aber mehr als jede Biografie erzählt er oft die Musik. Von August Ritter geblieben ist vor allem die Sinfonia Concertante in F-Dur für zwei Fagotte. Darin zeigt er, wie virtuos und zugleich gesanglich das Fagott klingen kann, im Dialog, im Duett und immer wieder aus dem Orchester hervortretend.

August Ritter hat diese Sinfonia Concertante für zwei Fagotte und Orchester in F-Dur komponiert. Gespielt haben sie Karl Otto Hartmann, Eberhard Buschmann und die Academy of St. Martin in the Fields. Die Leitung hatte Iona Brown. Prominent besetzt geht's nach 15 Uhr bei uns weiter mit Musik von Piazzolla, Brahms und Mozart. Gleich die aktuellen Meldungen und davor noch was zum Entspannen. Eric Coates, Idyll für Orchester.

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1: Um 15 Uhr mit Inka Kübel. Apotheker können hierzulande jetzt mehr Leistungen anbieten als bisher. Der Bundestag hat heute ein Gesetz beschlossen, das es den Apotheken unter anderem möglich macht, mehr Impfungen durchzuführen oder sogar Blutentnahmen zu machen. Von den Krankenkassen kommt Kritik an der Reform. Warum? Jan Zimmermann.
2: Weil diese Reform in der Folge Kosten produzieren kann. Womöglich wird mehr geimpft, weil die Hürden niedriger sind, Rabattauflagen sollen gestrichen und im weiteren Verlauf die Apothekenhonorare, das Apothekenfixum, angehoben werden. Das ist ein Pauschalbetrag, den die Apotheke von der Krankenkasse bekommt zum Ausgleich von Fixkosten. Die gesetzlichen Krankenkassen rechnen mit zusätzlichen Kosten von über 1 Milliarde Euro im Gesamten. Die Grünen sehen das ähnlich, haben heute auch das im Bundestag angesprochen, und die Krankenkassen sprechen von einem teuren Geschenk an die Apotheker zu Lasten der Beitragszahler.
1: Der Bundestag hat heute außerdem zum ersten Mal über das antragslose Kindergeld beraten. Der Gesetzentwurf der Regierung sieht vor, dass Eltern künftig automatisch nach der Geburt eines Kindes die Finanzleistung erhalten. In solch einer Lebensphase gäbe es Wichtigeres, als sich mit Papierkram auseinanderzusetzen, sagte Bundesfinanzminister Klingbeil. Antragslos soll es das Kindergeld aber erst einmal ab dem 2. Kind geben, wenn den Kassen und Behörden die nötigen Daten schon vom 1. Kind vorliegen. Der AfD-Abgeordnete Gottschall kritisierte, dass das Geld auch an Kinder ausgezahlt wird, die im Ausland leben. Die Suche nach einer bezahlbaren neuen Wohnung wird nicht einfacher. Im vergangenen Jahr sind in ganz Deutschland nur etwas mehr als 200.000 Wohnungen fertig geworden. Das sind 18% weniger als im Jahr davor und so wenige wie seit 2012 nicht mehr.
3: Bundesbauministerin Huberts spricht von schlechten Zahlen. Sie nennt 206.000 neue Wohnungen in einem Jahr zu wenig. Allerdings sieht Huberts einen Hoffnungsschimmer. Die Zahl der Baugenehmigungen ist im vergangenen Jahr stark angestiegen, nämlich um knapp 11%. Der Bundesverband Deutscher Wohnungs- und Immobilienunternehmen erklärt, hunderttausende genehmigte Wohnungen würden wegen hoher Kosten und komplizierter Verfahren nicht realisiert. In Deutschland mangelt es vor allem an Wohnungen in Ballungsräumen. Nach verschiedenen Schätzungen fehlen bundesweit rund 1 Million Wohnungen. Oliver Neuroth, Berlin.
1: Vor einer Scheidung müssen Ehepartner erst ein Trennungsjahr abwarten. Ausnahmen sind möglich, aber kompliziert. Justizministerin Hubig will jetzt erreichen, dass die Scheidung schneller ablaufen kann, wenn es in der Ehe zu Gewalt gekommen ist. Viele Betroffene haben nach ihren Worten das Bedürfnis, die Ehe mit einem Gewalttäter möglichst schnell zu beenden. Die SPD-Politikerin hat dazu schon einen Gesetzentwurf aufgestellt. Das Wetter in Bayern, den ganzen Tag über sonnig. Zum Teil bilden sich Quellwolken, die sich zum Abend hin wieder auflösen. Die Temperaturen steigen auf 23 bis 28 Grad. In der Nacht sternenklar, bei Tiefstwerten von 13 bis 6 Grad. Und das Wetter bleibt das ganze Pfingstwochenende bis einschließlich Montag sonnig und sommerlich warm, bei Höchstwerten zwischen 26 und 33 Grad. Es ist 15.03 Uhr. Die Verkehrsmeldungen. A7 Fulda Richtung Würzburg, zwischen Fuldaer Dreieck und Bad Brückenau-Wildflecken 8 Kilometer

0: 95 München Richtung Garmisch-Partenkirchen, zwischen Eschenlohe und dem Anschluss zur B2, 2 Kilometer Stau. Und A96 Lindau Richtung München, zwischen Wangen Nord und Leutkirch Süd, 4 Kilometer Stau. Soweit die Verkehrsmeldungen.
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2: Ich freue mich, dass Sie mit dabei sind an diesem Freitagnachmittag, an dem sich auf den Straßen schon ankündigt, was am Wochenende wohl noch intensiver wird. Ich wünsche Ihnen viel Geduld und gute Laune. Für wechselnde Gefühle sorgt jetzt hier Johannes Brahms ein Hin und Her in seinem ungarischen Tanz Nummer 4, Fis-Moll, zwischen Melancholie und Lebensfreude.

ungarischen Tanz Nummer 4 in Fis-Moll, gespielt vom Münchner Rundfunkorchester unter Roberto Abaro. Mit Engeln und Teufeln hatte er es, Astor Piazzolla, wie sich das in seinen Tangos anhört, dazu gleich ein Beispiel. Davor etwas engelsgleich Tröstendes von Mozart, Variationen für Klarinette und Orchester in F-Dur, Klarinettist ist Dieter Klöcker.

Die Nummer 6 aus den Variationen für Klarinette und Orchester in F-Dur von Wolfgang Amadeus Mozart. Der Solist war Dieter Klöcker. Er spielte zusammen mit dem Kammerorchester Prag unter Leitung von Milan Lajcik. Das Gute und das Böse, der Engel und der Teufel, dieses Spannungsfeld lässt Astor Piazzolla nicht los. Er macht daraus zwei Serien, die Serie del Diablo und die Serie del Angel. Bei den Engelstücken handelt es sich um Musik für ein Theaterstück. Ein Engel in Menschengestalt zieht in einen Wohnblock in Buenos Aires ein, zu Menschen mit Alltagsproblemen, wie wir sie alle kennen. Er will ihre kranken Seelen heilen, aber das geht gründlich schief. Am Ende stirbt der Engel nach einer Messerstecherei. Eine düstere Geschichte und trotzdem tröstlich, weil Piazzollas Musik voller Wärme, Melancholie und Hoffnung ist. So wie dieses Stück daraus, Milonga del Angel, der Tanz des Engels.

0: Die 12 Cellisten der Berliner Philharmoniker mit Tango-Rhythmen, das war die Milonga del Angel von Astor Piazzolla. Kurz vor 16:30, das ist der Freitagnachmittag auf BR Klassik zum Beginn der Pfingstferien. Wobei, einige Schülerinnen und Schüler können sich noch nicht wirklich entspannen. Im Gegenteil, das Adrenalin steigt bei einigen von ihnen, nämlich bei denen, die zum Bundeswettbewerb Jugendmusiziertes geschafft haben. Gestern ging's los und es läuft bis Ende Mai. Nach 13 Jahren findet er mal wieder bei uns in Bayern statt, und zwar diesmal in München und Regensburg. Fast 2000 Kinder und Jugendliche sind dieses Jahr auf Regional- und Landesebene weitergekommen und haben sich damit für den Bundeswettbewerb qualifiziert. Seit Monaten bereiten sie sich vor, haben viele Stunden geübt, und mit dem Druck muss man auch erstmal umgehen können. Da sitzt eine Jury, die über alles entscheidet, und da sind dann noch im Publikum die Eltern und Musiklehrkräfte, die mitfiebern, aber auch nicht ohne Erwartungen sind. Wir haben zum Auftakt des Bundeswettbewerbs mehrere Stimmen zu Jugendmusiziert eingefangen, von einer Musikpädagogin, einer Musikwissenschaftlerin und natürlich auch von mehreren Teilnehmenden. Schauen Sie doch mal vorbei auf unserer Homepage oder natürlich bei einem der vielen Konzerte im Rahmen des Wettbewerbs.
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Das Vorspiel zu den Meistersingern von Nürnberg von Richard Wagner. Thomas Dausgaard leitete das schwedische Kammerorchester. Mit 15 sind die meisten schwer beschäftigt mit Schule, Freunden oder der ersten großen Liebe. Nicht so Franz Schubert. Die Schule wurde bei ihm in dem Alter immer mehr zur Nebensache und er schreibt lieber mit Begeisterung Musik. Zum Beispiel ein Streichquartett in G-Moll. Da klingt auch der spätere Schubert schon an, diese plötzlichen Stimmungswechsel, die Mischung aus Aufruhr und Trost. Erst brodelt es, dann öffnet sich die Musik warm nach B-Dur.

Ein Jugendwerk von Franz Schubert, sein Streichquartett in G-Moll, Deutschverzeichnis 18. Gespielt hat es hier das Signum-Quartett. Gleich ist es 16 Uhr. Viel Freude noch mit diesem sonnigen Freitagnachmittag. Hoffentlich stehen Sie nicht zu viel im Stau. Und ansonsten bleiben Sie einfach gern weiter hier bei uns auf BR Klassik. Uta Seiler ist gleich an Ihrer Seite in Leporello. Ich bin Benedikt Schregle und vor den Nachrichten noch volle Operettenpower mit Wiener Schmäh, die Ouvertüre zu Karl Millöckers Bettelstudent.

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1: Um 16 Uhr mit Inka Kübel. Der Bundestag hat die Apothekenreform beschlossen. Sie soll die Versorgung sichern und Apotheken stärker in die Gesundheitsversorgung einbinden.
2: Künftig dürfen Apotheken mehr medizinische Leistungen anbieten, etwa Vorsorgeuntersuchungen, einfache Bluttests und zusätzliche Schutzimpfungen, zum Beispiel gegen Tetanus oder FSME. Außerdem können sie bestimmte verschreibungspflichtige Medikamente ohne neues Rezept abgeben, wenn Patientinnen und Patienten sie bereits länger einnehmen oder wenn es sich um einfache akute Erkrankungen handelt. Für Kundinnen und Kunden bedeutet das oft weniger Arzttermine, kürzere Wege und schnellere Hilfe. Dietrich Karl Meurer, Berlin.
1: Hacker sind in die Datenbanken eines Abrechnungsdienstes eingedrungen. Die Firma mit Sitz im Saarland erstellt die Rechnungen für eine Reihe von Unikliniken, unter anderem für die in Ulm und Tübingen. Die Angreifer haben jetzt Daten von Zehntausenden Patienten, warnt das Bundesamt für Sicherheit in der Informationstechnik.
3: Es sind sensible Daten, die die Kriminellen durch den Cyberangriff in ihre Hände bekommen haben. Vor allem Namen, Adressen, aber auch behandelnde Ärzte, Rechnungsnummern oder weitere Gesundheitsangaben. Mit diesem Wissen könnten zum Beispiel Phishing-Mails oder auch Erpressungsversuche sehr individuell auf mögliche Opfer zugeschnitten werden, warnt das Bundesamt für Sicherheit in der Informationstechnik. E-Mails oder Telefonanrufe und auch andere Kontaktaufnahmen solle man kritisch prüfen. Aus Bonn, Jörg Sauerwein.
1: Zum Start der Reisewelle zu Pfingsten ist das Tanken wieder billiger geworden. Wie der ADAC mitgeteilt hat, kostete ein Liter Super E10 gestern im Tagesdurchschnitt weniger als 2 Euro. Auch der Liter Diesel ist günstiger geworden und war für weniger als 2 Euro pro Liter zu haben. Wie es weitergeht, hängt laut ADAC vor allem vom Ölpreis ab. Wer verreise, solle sich vor der Fahrt über die Preise informieren und gezielt dort tanken, wo es günstiger ist, so der Rat der Experten. Hunde und Katzen müssen künftig europaweit einen Chip tragen, durch den man sie in einer Datenbank finden kann. Darauf haben sich Vertreter der 27 EU-Staaten geeinigt. Das soll den Schutz für die Tiere verbessern und vor allem illegalem Tierhandel soll damit ein Riegel vorgeschoben werden. Es gibt aber lange Übergangsfristen. In 10 Jahren müssen alle Hunde gechippt sein, Katzen erst in 15 Jahren. Und für Bauernhofkatzen gibt es sowieso eine Ausnahme von der Chippflicht. Das Amtsgericht Schweinfurt hat die Eltern der beiden Mädchen, die bei einem Badeunfall vor gut 10 Monaten ums Leben gekommen sind, wegen fahrlässiger Tötung verurteilt. Wie eine Sprecherin mitteilte, wurde aber von einer Strafe abgesehen. Mutter und Vater seien vom Tod ihrer Kinder schon so schwer getroffen, hieß es weiter. Die beiden 6 und 7 Jahre alten Mädchen waren ertrunken, beide konnten nicht schwimmen. Die Staatsanwaltschaft geht davon aus, dass die Eltern mindestens eine Viertelstunde lang nicht auf die Kinder aufgepasst hatten. Das Wetter in Bayern. Den ganzen Tag über sonnig, zum Teil bilden sich Quellwolken, die sich zum Abend hin wieder auflösen. Die Temperaturen steigen auf 23 bis 28 Grad. In der Nacht sternenklar bei Tiefstwerten von 13 bis 6 Grad. Und das Wetter bleibt das ganze Pfingstwochenende bis einschließlich Montag sonnig und sommerlich warm bei Höchstwerten zwischen 26 und 33 Grad. Es ist 16.03 Uhr. Die Verkehrsmeldungen. A3 Würzburg Richtung Passau zwischen dem Kreuz Fürth Erlangen und dem Kreuz Nürnberg Stau und stockender Verkehr. A7 Würzburg Richtung Füssen zwischen Niederstotzingen und Nersingen 8 Kilometer Stau und stockender Verkehr. A9 München Richtung Nürnberg zwischen Manching und Hilpoltstein immer wieder Stau. Die A9 Nürnberg Richtung Berlin ist zwischen Münchberg Nord und Hof West nach einem Unfall

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2: Hallo und grüß Gott, gut gelaunt und mit viel Schwung starten wir ins Pfingstwochenende.

Das Südwestdeutsche Kammerorchester Pforzheim unter Johannes Mösus. Das war der erste Satz. Allegro con Brio aus der Sinfonie Opus 2 Nummer 5 von Franz Xaver Richter. Garteln Sie gern oder setzen Sie sich lieber aufs Radl und drehen eine Runde? Oder sind Sie mehr der Wassertyp? Stand-up-Paddeln, Ruderboot oder Schwimmen? Ganz egal was, wenn man das tut, was einem so richtig Spaß macht, dann fühlt es sich so an, als würden alle Körperzellen tanzen. Lichtvoll und fröhlich. Frédéric Chopin liefert den passenden Sound dazu.

0: Die deutsch-japanische Pianistin Alice Sarah Ott mit drei Walzern für Klavier von Frédéric Chopin mit der Opus Nummer 64. Doppeltes Jubiläum feiern die Bamberger Symphoniker. 80-jähriges Bestehen auf der einen Seite und auf der anderen feiert auch der Chefdirigent Jakob Ruger, und zwar sein 10-jähriges. Aus diesem Anlass hat sich Jakob Ruger zusammen mit seinen Bambergern ein Geschenk gemacht und uns auch eine dreiteilige CD-Box mit Musik seines Landsmanns Bohuslav Martinu. Ein Herzensmusiker für Ruger. Vor der Sendung habe ich mit Jakob Ruger gesprochen und ich wollte zuerst mal von ihm wissen, ob es sich für ihn eigentlich anders anfühlt, Musik eines Landsmanns zu dirigieren, als Musik von zum Beispiel Mozart oder Beethoven.
1: Ja, vielleicht. Es ist Musik, die ich lange Zeit schon kenne und die auch viel Inspiration bekommen hat, von woher ich selbst stamme. Aber muss ich auch sagen, dass vielleicht mehr als das Faktum, dass ich auch Tscheche bin wie Martinu, ist einfach wichtig, dass ich mit dieser Musik so viel Zeit verbracht habe. Dass diese Musik gehört zu dem Kanon in Tschechien, dass diese Musik geschätzt wird, dass Leute über diese Musik oft sprechen. Die Musiker finden diese Musik ein integraler Teil ihres Lebens.
0: Sie haben jetzt gesagt, dass Sie schon früh Bohuslav Martinus Musik kennengelernt haben. Ist das denn so in Tschechien, dass man das da, wie wir jetzt zum Beispiel in Deutschland und Österreich natürlich Mozart, Haydn, Beethoven in der Schule schon lernen, ist es in Tschechien so? Weil ehrlich gesagt, hier erfährt man von Martinu dann eher später, wenn man eben in der Klassikszene drin ist.
1: Ja, genau so wie bei uns hört man über Bruckner später. Also das ist genau so, wie Sie es sagen. Martinu gehört zu den besten tschechischen Komponisten. Er wird immer gesprochen in einem Atem mit Smetana, Dvořák und Janáček. Aber Martinu ist einfach die Persönlichkeit in unserer Musik in dem 20. Jahrhundert.
0: Jetzt haben Sie vorhin gesagt, dass die Musik von Bohuslav Martinu inspiriert ist, auch aus der Heimat, wo Sie auch herkommen, aus Tschechien. Inwiefern? Also hört man da so Anklänge auch an traditionelle Musik, an Volksmusik, wie man das zum Beispiel bei Dvořák kann?
1: Ja, absolut. Also Volksmusik sicher, weil Martinu war sehr, sehr gegründet in diesen Traditionen. Er ist auch im Land aufgewachsen, eigentlich sehr außerordentlich auf dem Turm und hat diese Perspektive von dem Land und kleinen Leuten unter sich, weil sein Vater der Beobachter war von den Feuern und dieser so Security Guy.
0: Also so eine Art Feuerwehrhauptmann, der oben auf dem Turm dann wohnt.
1: Und das ist ein Aspekt. Das zweite ist, glaube ich, Nostalgie, weil diese Symphonien waren in USA komponiert während des Zweiten Weltkriegs. Und er wollte auch zu Hause sein, konnte nicht, weil er da im Exil war. Eigentlich kam er nach Hause, also in Tschechoslowakei, nicht mehr.
0: Musik des Heimwehs sozusagen.
1: Ja, genau.
0: Jakob Ruger, nach der Aufnahme dieser 6 Sinfonien von Bohuslav Martinu, warum muss man Martinu besser kennenlernen? Können Sie das in 3 Worten zusammenfassen?
1: Ich glaube, es ist Qualität, Subtilitäten, die andere Musiker und Komponisten nicht haben, und Authentizität. Er war da in dem Zentrum von dem 20. Jahrhundert, umgegeben von verschiedenen progressiven oder weniger progressiven Trenden. Und er blieb total er selbst, und seine Musik geht aus seinem Herzen raus. Am Ende würde ich sagen, diese Musik ist so positiv und so balanciert und so ehrlich kommunikativ, dass man irgendwie blockiert sein muss, damit man diese Musik nicht anerkennt oder genießt. Es ist einfach etwas unglaublich Schönes, mit dieser Musik Zeit zu verbringen.
0: Ganz herzlichen Dank, Jakob Ruger, für das Gespräch und alles Gute für Sie.
1: Danke, schönen Tag.
0: Jakob Ruger, der Chefdirigent der Bamberger Symphoniker, über die Gesamteinspielung aller Sinfonien von Bohuslav Martinu. Das Ganze ist eine Koproduktion mit BR Klassik, brandneu auf dem Markt als Dreier-CD. Erschienen ist es bei der Deutschen Grammophon. Hier Musik aus diesem Album, der 3. Satz aus der 2. Sinfonie von Bohuslav Martinu.

Musik von Bohuslav Martinů, das war der dritte Satz aus seiner zweiten Sinfonie, aufgenommen von den Bamberger Symphonikern unter ihrem Chefdirigenten Jakub Ruža. Musik der neuen Dreier-CD-Box mit allen Sinfonien von Martinů. Zefiro, das ist der milde, sanfte Westwind, ein wohliges Frühlingsbrieschen. Zefiro Torna von Claudio Monteverdi handelt von diesem feinen Lüftchen. Das ist ein Lied auf einen Text von Petrarca. Zefiro bringt Freude, Wärme, Liebe, Blumen und Sommer. Aber es geht in diesem Lied auch um einen traurigen Menschen. Einen Menschen, der seine Geliebte verloren hat und diese Trauer kann nicht mal Zefiro vertreiben. So hören wir jetzt einerseits die fröhliche Ausgelassenheit des Sommers und andererseits den Seelenschmerz eines Verlassenen. Im Leben fühlt sich nur das eine gut an, aber in der Musik ist beides gleich schön.

Zephyr kehrt zurück, ein Lied von Claudio Monteverdi. Wir hörten Nuria Rial Sopran und Philippe Jaroussky Countertenor zusammen mit L'Arpeggiata um Christina Pluha. Sieht klasse aus und klingt fantastisch. Ein Sinfonieorchester. 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Hier ist jetzt unser BASO mit Beethoven.

0: Maris Jansons am Pult unseres Symphonieorchesters des Bayerischen Rundfunks. Das war der vierte Satz aus der vierten Sinfonie von Ludwig van Beethoven. Und damit ist es 16.41 Uhr.
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2: Les Batignolles, 22. Mai 1857. Die Pianistin Lucie Palicot wird geboren, oder besser gesagt, die Pedalpianistin. Ein Pedalklavier, das ist quasi ein Zwitter aus Orgel und Klavier, ein Instrument mit Saiten und Hämmern, also wie ein Klavier, das nicht nur ein Manual für die Hände hat, sondern auch noch eine zweite Klaviatur, die mit den Füßen gespielt wird, so wie bei einer Orgel eben. Die beherrscht Lucie Palicot schon und auch das normale Klavier. Sie hat einen Abschluss vom Pariser Konservatorium in der Tasche, tritt als Pianistin auf und orgelt regelmäßig in der prächtigen Église de la Sainte Trinité in Paris. Sucht sie vielleicht eine neue Herausforderung? Wer weiß. Jedenfalls widmet sie sich bald ganz dem Pedalklavier, einer ziemlich seltenen Spezies im Konzertbetrieb.
3: Ich erinnere mich an das seltsame Bild dieser anmutigen und zarten Person, die auf einem riesigen Kasten mit den tiefen Saiten saß. Auf diesem Kasten lag ein Flügel.
2: So beschreibt es der Musikwissenschaftler Paul Landormy nach einem Konzert von Palicot.
3: Was uns jedoch am meisten überraschte, in durchaus angenehmer Weise, war der Anblick Madame Palicots in einem kurzen, knielangen Rock und ihre hübschen Beine, die überaus geschickt hin und her schnellten, um die verschiedenen Pedale der Tastatur zu erreichen, die sie zu ihren Füßen hatte, sehr ähnlich wie die Pedalklaviatur an der Orgel.
2: Klammern wir den Sexismus, der damit schwingt, mal aus und bleiben wir bei Lucie Palicot als Musikerin und beim Pedalklavier. Das war ursprünglich schlicht zu Trainingszwecken gedacht für Organistinnen und Organisten. Aber im 19. Jahrhundert entdecken einige Komponisten das Instrument und seine klanglichen Möglichkeiten und komponieren extra dafür. Zum Beispiel Charles Gounod. Und der komponiert nicht nur fürs Pedalklavier, sondern für Lucie Palicot. Nachdem er sie im Konzert erlebt hat, ist er so begeistert von ihrem Spiel, dass er ihr gleich vier Werke widmet für Pedalklavier und Orchester. »1895 verliert sich die Spur von Lucie Palicot. Da ist sie Ende 30 und hat gerade ein zweites Mal geheiratet. Offenbar gibt sie danach ihre Karriere auf. Ob das Pedalklavier eine rosigere Zukunft gehabt hätte, wenn sie weiterhin aufgetreten wäre? Das bleibt Spekulation.«
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0: Barockmusik aus Italien von Tommaso Albinoni. Das war sein Konzert für zwei Oboenstreicher und Basso Continuo in D-Dur. Wir hörten Anthony Robson und Catherine Latham. Sie spielten beide Barockoboe und wurden begleitet vom Collegium Musicum 90 unter Simon Standage.
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Riccardo Muti mit dem Philadelphia Orchestra, das war Espagna von Emmanuel Chabrier. Freitag, Feierabendzeit, Sommergefühle, verlängertes Wochenende, Ferienstart. Besser geht's nicht. Django Reinhardt serviert uns dazu einen köstlichen Cocktail für die Ohren, Troublant Bolero. Gleich die 17 Uhr Nachrichten. Ich bin Uta Seiler, melde mich um kurz nach 5 wieder. Bis gleich.

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1: Um 17 Uhr mit Inka Kübel. Apotheker in Deutschland haben künftig mehr Befugnisse. Der Bundestag hat heute ein entsprechendes Gesetz beschlossen. Was die Apotheken künftig anbieten dürfen, dazu Jan Zimmermann.
2: Zum Beispiel sind mehr Impfungen möglich. Schon jetzt können sich Erwachsene in Apotheken gegen Grippe und alle über 12 Jahre gegen Corona impfen lassen. In Zukunft kann man sich beispielsweise auch gegen Tetanus und Hepatitis in der Apotheke impfen lassen und weitere Impfungen. Auch sollen Kunden mehr Vorsorge, Tests und Beratungen in Apotheken erhalten. Und in bestimmten Fällen sollen auch verschreibungspflichtige Medikamente ohne ärztliches Rezept abgegeben werden, etwa bei chronischen Krankheiten oder einfachen Beschwerden.
1: Auf die Einfuhr von bestimmten Dünger fällt vorerst kein Zoll mehr an. Die EU hat beschlossen, Abgaben auf stickstoffbasierte Düngemittel vorübergehend ganz zu streichen. Das gilt ein Jahr lang für alle Herkunftsländer außer Russland und Belarus. Dünger ist in den letzten Monaten sehr teuer geworden, weil viel durch die Straße von Hormuz transportiert wird und die ist durch den Iran-Krieg bekanntlich blockiert. Die Jugend- und Familienminister und Ministerinnen von Bund und Ländern haben sich 2 Tage lang in Frankfurt getroffen. Dabei verständigten sie sich unter anderem auf einen Leitantrag zum Schutz von Kindern und Jugendlichen im digitalen Raum.
3: Dabei gehe es, so betonte etwa die zuständige hessische Ministerin Hofmann, unter anderem um die Stärkung von digitaler Kompetenz. Außerdem sollen Betreiber von Social-Media-Plattformen in die Pflicht genommen werden, den Kinder- und Jugendschutz wirkungsvoller umzusetzen. Zudem wollen die Ministerinnen und Minister mit einem Kita-Qualitätsentwicklungsgesetz vor allem die sprachliche Kompetenz von Kindern vor dem Schulbeginn fördern. Gestärkt werden soll auch die Kinder- und Jugendhilfe. Roman Warschauer, Frankfurt am Main.
1: Vor knapp 2 Jahren verübte ein islamistischer Attentäter einen Messeranschlag auf einem Stadtfest in Solingen und tötete 3 Menschen und verletzte 8 weitere zum Teil schwer. Er wurde wegen Mordes zu lebenslanger Haft mit anschließender Sicherungsverwahrung verurteilt. Der Bundesgerichtshof hat dieses Urteil nun bestätigt. Die Revision des Jurors ist damit gescheitert. Bayerns Gesundheitsministerin Gerlach ruft die Menschen im Freistaat dazu auf, sich gegen Zeckeninfektionen impfen zu lassen. Nur 23% der Bürger in Bayern besitzen den Angaben der Ministerin zufolge den vollen Zeckenimpfschutz. Die Ministerin wies darauf hin, dass Zecken nicht nur die Viruserkrankung FSME übertragen können, sondern auch Bakterien, die Borreliose auslösen. Gerlach rief noch ungeimpfte Personen auf, möglichst schnell mit der Immunisierung zu beginnen. Das Wetter in Bayern: bis in den Abend sonnig bei 23 bis 28 Grad, in der Nacht sternenklar bei Tiefstwerten von 13 bis 6 Grad. Und das Wetter bleibt das ganze Pfingstwochenende bis einschließlich Montag sonnig und sommerlich warm bei Höchstwerten zwischen 26 und 33 Grad. Es ist 17.03 Uhr. Die Verkehrsmeldungen: A3 Würzburg Richtung Nürnberg zwischen dem Kreuz Fürth-Erlangen und dem Kreuz Nürnberg Stau und stockender Verkehr. A3 Nürnberg Richtung Passau zwischen Metten und Iggensbach Stau und stockender Verkehr auf der gesamten Strecke. A7 Fulda Richtung Würzburg zwischen Dreieck Fulda und Bad Brückenau-Wildflecken 7 Kilometer stockender Verkehr wegen Bauarbeiten. A8 München Richtung Salzburg zwischen Holzkirchen und Rohrdorf immer wieder Stau und stockender Verkehr. Die A9 Nürnberg Richtung Berlin ist zwischen Münchberg Nord und Hof West nach einem Unfall gesperrt. Es gibt eine Umleitung über die U93. A93 Holledau Richtung Regensburg zwischen Bad Abbach und Regensburg Nord ein Stau. A93 Weiden Richtung Regensburg zwischen Schwarzenfeld und Schwandorf Nord ein Unfall. Und A96 München Richtung Lindau zwischen Holzgünz und dem Kreuz Memmingen Stau an einer Baustelle. Soweit die Verkehrsübersicht.
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4: Ich grüße Sie ganz herzlich. Hunde sind Frühaufsteher und deshalb nötigen sie auch ihre Besitzer, das Bett früh morgens zu verlassen. Heute um 6:30 morgens habe ich auf meinem Spaziergang schon 4 Hunde mit Frauchen getroffen.

Gassi gehen mit George Gershwin. Das war Promenade mit dem New York Philharmonic Orchestra, geleitet von Andrei Kostelanitz. Vorspielen auf seinem Instrument ist es oft eine Zitterpartie. Es macht irgendwie Stress. Wahrscheinlich, weil man perfekt sein will und sich nicht mehr richtig auf die Musik konzentriert, sondern vielmehr auf das bloß keinen Fehler machen. Trotzdem stellen sich viele Kinder und Jugendliche dieser Situation bei Jugend musiziert. Gestern hatten wir es von der psychologischen Dimension solcher Wettbewerbe hier auf BR Klassik und heute berichten wir vom Wettbewerb selbst, gleich nach Musik von Joseph Haydn. Hammerklavier, also das historische Klavier mit Orchester.

0: Konzert für Violine, Klavier und Streicher von Joseph Haydn war das, der erste Satz. Wir hörten als Solisten Andreas Steyer mit dem Hammerklavier und Gottfried von der Goltz an der Violine. Begleitet wurden sie vom Freiburger Barockorchester. Tausende junge Musikerinnen und Musiker arbeiten monatelang auf einen Moment hin, auf den Bundeswettbewerb Jugend musiziert. Üben, üben, üben und dann ab auf die Bühne vor die Jury. Regionalwettbewerbe sind Schritt 1, dann kommen die Landeswettbewerbe und dann eben die Bundesebene zum Schluss. Letztes Jahr war Nordrhein-Westfalen Gastgeber und jetzt ist gerade Bayern dran. Konstanze Baumann hat Teilnehmende getroffen.
1: Wir kennen uns halt eigentlich schon immer so und das, ich glaube, das merkt man dann auch beim Spielen allein.
2: Beatrice 15, Cornelius 17 und Mathilda Fink 17 sind zwar noch in der Schule, aber auf der Bühne schon fast so routiniert wie Profis. Schon 4-mal haben sie am Bundeswettbewerb Jugendmusiziert teilgenommen. Mal solo, mal als Duo, mal als Trio, so wie heute. Trotz der Erfahrung ist jeder Auftritt immer mit viel Vorbereitung verbunden. Selbst das frühe Aufstehen für das Vorspiel um 9 Uhr haben sie geübt.
1: Also es ist natürlich immer was Tolles, bei sowas spielen zu dürfen. Aber es war auch schon ziemlich viel Aufwand.
2: Am Wettbewerbstag hilft den Dreien ein festes Ritual gegen die Aufregung.
1: Es gibt auch so ein Meditationsprogramm, so 10 Minuten, dass man sich nochmal richtig entspannen kann. Und genau, Banane essen, Klo gehen, also das Übliche.
2: Die drei Geschwister gehören zu den rund 2000 jungen Musikerinnen und Musikern, die in diesen Tagen aus ganz Deutschland und von deutschen Schulen im Ausland nach Bayern kommen. Für sie alle ist es der Höhepunkt eines langen Weges. Erst regional, dann Landeswettbewerb. Nur wer dort überzeugen kann, schafft es bis zum Bundeswettbewerb. Dieses Jahr in München und in Regensburg. In beiden Städten ist die Vorfreude groß.
3: Ich freue mich, was hier in München in den nächsten Tagen passieren wird. Und ich freue mich, dass es uns gelungen ist, dass der Bundeswettbewerb Jugend musiziert erstmals nach München kommt.
4: Ganz Regensburg freut sich auf die ganzen tollen Nachwuchskünstlerinnen und Künstler aus ganz Deutschland.
2: Sagen die Kulturreferenten von München und Regensburg, Marek Wiechers und Wolfgang Dersch. Dass der Bundeswettbewerb dieses Jahr in zwei Städten ausgetragen wird, ist neu. Und eine echte Veränderung in der mehr als 6 Jahrzehnte langen Geschichte des Wettbewerbs. Lydia Grün, Präsidentin des Deutschen Musikrats, ist gespannt, ob sich das Modell bewährt.
5: Also ich glaube, wenn wir jetzt hier positive Erfahrungen in Bayern sammeln, und ich gehe davon stark aus, dann sehe ich das auf jeden Fall auch für die Zukunft. Andere Großveranstaltungen machen uns das ja auch vor. Gucken Sie einfach in den Sport, da läuft das auch schon erfolgreich.
2: Für sie hat das neue Format viele Vorteile. Organisation und Kosten verteilen sich und?
5: Es profitieren 2-mal Bürgerinnen und Bürger von 2 Städten einfach von dem großen Event, was Jugend musiziert einfach auch ist. Es ist ja ein riesiges Konzertevent. Man kann wahnsinnig viele spannende junge Künstlerinnen und Künstler erleben.
2: Ein riesiges Konzertevent. Das ist ja wirklich der Bundeswettbewerb von Jugend musiziert. Über 900 Wertungsspiele gibt es, also Auftritte, bei denen die jungen Musikerinnen und Musiker bewertet werden. Sie können alle kostenlos besucht werden. Worauf die Jury bei der Bewertung achtet, erklärt der Beiratsvorsitzende von Jugend musiziert, Ulrich Rademacher.
6: Wir wollen hören, was sie zu erzählen haben. Wir werden natürlich den Klang beurteilen, unabhängig von technischen Fertigkeiten. Wir werden beurteilen, wie unterschiedlich ist das, was sie uns da zeigen. Spielen die nur schnelle Sätze oder gefallen die sich in Langsamkeit und Verträumtheit und Melancholie?
2: Aber egal, ob es am Ende für einen Preis reicht oder nicht, schon allein die Teilnahme bei Jugend musiziert kann ein echter Gewinn sein. Für Beatrice, Mathilda und Cornelius bedeutet das, dabei sein, Feedback von der Jury bekommen und die eigene Musik auf die Bühne bringen. Ob am Ende dabei auch ein Preis herausspringt, das wird sich zeigen.
0: Der Bundeswettbewerb Jugend musiziert läuft seit gestern in München und dauert noch bis Dienstag. Heute Abend treten einige der Nachwuchsmusizierenden auf, und zwar in der Residenz in München in gut einer Stunde. Naja, nein, es sind fast 2, um 19 Uhr. Es gibt auch noch Karten und wer weiß, vielleicht sind da ja auch die Stars von morgen dabei.

Das Orchestra della Svizzera Italiana war das, geleitet von Howard Griffiths. Das war der vierte Satz aus der fünften Sinfonie von Franz Krommer. Die Laute spielt oft leise, hat was Zurückhaltendes, Vornehmes. Sie lässt gerne den anderen den Vortritt, der Blockflöte zum Beispiel, in diesem Bach-Stück.

Jetzt haben Sie sich vielleicht gewundert, weil ich habe über die Laute gesprochen und die Blockflöte und über Bach. Und dann kamen Schwalben. Der Schwalbenflug von Lothar Mikulicz. Aber Schwalben fliegen halt einfach dann los, wenn Sie Lust haben und nicht, wenn ich das möchte. Außerdem passt es, denn nachher sprechen wir über Vogelgesang. Aber das eben erst später. Jetzt kommt erstmal der versprochene Bach.

Die Blockflötistin Dorothee Oberlinger zusammen mit dem Lautenisten Edin Karamasow. Das waren der vierte und fünfte Satz aus der Suite Bach-Werke-Verzeichnis 997. Wie würde ein Stück über ihr Zuhause klingen? Ganz geordnet, weil alles sehr ordentlich ist? Oder eher ein bisschen chaotisch, weil sie es nicht so mit dem Aufräumen haben? Ist schon eine lustige Vorstellung, ein Musikstück über das eigene Zuhause. Johann Strauss Sohn hat das gemacht. Er öffnet jetzt die Türen in seinem Walzer bei uns zu Haus. Was hört man da? Das hier.

0: Bei uns zu Haus hieß dieser Walzer von Johann Strauss Sohn, aufgenommen von den Wiener Philharmonikern unter der Leitung von Willi Boskowski. Ein echtes Highlight sind die Tage Alter Musik in Regensburg, jedes Jahr wieder und jetzt am Pfingstwochenende. Fantastische Konzerte in herrlichen Kirchen, dazu diese ganz spezielle Atmosphäre und man kann so viel Musik entdecken, die man noch nie gehört hat. In diesem Jahr die Barockkomponistin Franziska Apumaita aus Bolivien, ein echter Geheimtipp, findet François Xavier Francisco Javier Manjalik, der ihre Musik in Regensburg mit seinem Ensemble Cornet Music zum Leben erweckt.
1: Ihre Musik ist wirklich faszinierend. Einerseits klingt es ein bisschen nach Mozart und dabei bewahrt es eine Einfachheit, die für die Musik der Kolonialzeit typisch ist. Andererseits gibt es da dieses starke rhythmische Element, das ziemlich virtuos werden kann. Dieses Repertoire klingt frisch und innovativ.
2: Sagt der Gambist Francisco Javier Manjalik über die Musik von Franziska Apumaita. Ende des 18. Jahrhunderts hat sie gelebt in Cochabamba, einer Stadt in einem grünen Tal in den bolivianischen Anden auf über 2500 Metern Höhe. In einem Kloster hat sie dort Musik für die Gottesdienste komponiert. Dieses Kloster gibt es heute noch. Allerdings ist es gar nicht so einfach, hineinzukommen. Die Musikwissenschaftlerin Daniela Maltrin weiß das aus eigener Erfahrung. Bei den Recherchen zu ihrer Doktorarbeit ist sie auf Franziska Apumaita gestoßen und durfte dafür einen Blick in Noten und Dokumente werfen.
3: Es war sehr schwer, Zugang zu bekommen. Die Nonnen leben in Klausur und sind sehr zurückgezogen. Für sie war meine Doktorarbeit etwas völlig Fremdes, wie von einem anderen Planeten. Mir blieb nicht viel Zeit, also habe ich schnell Fotos gemacht. Die eigentliche Forschung habe ich dann später anhand meiner Aufnahmen gemacht.
2: Stück für Stück setzt Daniela das Bild von Franziska Apumaita zusammen. Ein wichtiges Puzzleteil ist ihre Taufurkunde. Daraus geht hervor, die Familie Apumaita stammte ursprünglich aus Peru, genauer gesagt aus Cusco, der Hauptstadt des ehemaligen Inka-Reichs. Franziska Apumaita war eine indigene Adelige.
4: It's no secret that we know far more male composers than female ones.
1: Es ist ja kein Geheimnis, dass wir viel mehr Komponisten als Komponistinnen kennen. Deshalb ist die Entdeckung von Musik einer bolivianischen Komponistin in Cochabamba, noch dazu einer indigenen Adeligen, die im klassischen Stil schreibt, ein großer Moment in der Musikgeschichte.
2: Findet der Musiker Francisco Javier Manjalik. In Zusammenarbeit mit der Musikwissenschaftlerin Daniela Maltrin hat er Apumaitas Musik mit seinem Ensemble Comet Music wieder zum Klingen gebracht.
3: Sie ist die erste Komponistin des 18. Jahrhunderts, deren Musik überlebt hat und die wir deshalb heute entdecken können.
2: Freut sich Daniela Maltrin. Sie weiß aber auch, die Quellenlage ist dünn. Sie glaubt nicht, dass wir neben Apumaita noch viele weitere südamerikanische Komponistinnen entdecken werden. Trotzdem ist sie sich sicher. Franziska Apumaita war gewiss nicht die Einzige.
5: Elle n'était certainement pas la seule. Je suis convaincue.

Die Tage alter Musik Regensburg starten heute und gehen bis zum Montag. Und am Montag kann man das eben vorgestellte Ensemble hören und eben die Musik von Franziska Apumaita aus Bolivien kennenlernen, live dann. Und das Eröffnungskonzert, das ist heute Abend und das übertragen wir live aus der Dreieinigkeitskirche in Regensburg um 7:15 hier auf BR Klassik.

0: Aus stürmischen Zeiten, so hieß dieses Klavierstück von Antonín Dvořák, gespielt hat das Duo Thal Grothäusen. Damit ist es 17.53 Uhr.
1: Ja, wir haben kommit igång.
2: Jetzt haben die Rohrsänger angefangen.
0: Vogelgesang, das tut richtig gut. Normalerweise hört man ihn im Garten oder im Wald oder auf der Wiese draußen. In Schweden hört man ihn auch im Radio, das haben wir gerade gehört. Und zwar 8 Stunden lang, eine ganze Nacht, immer im Mai zur Brutzeit. Live aus dem ganzen Land, da sind Ornithologen unterwegs, lauschen, wer gerade wo singt und kommentieren das Ganze live aus der Vogelwelt. Tolle Sache. Und passt zum heutigen Tag der Biodiversität. Das ist doch ein guter Moment, um sich die Schönheit der vielen Tier- und Pflanzenarten bewusst zu machen und die Wichtigkeit, all das zu erhalten. Wir sagen Danke an die Natur und die singenden Vögel mit Musik von Johannes Brahms. Der hatte die Natur auch allerliebst und war viel draußen unterwegs.

Der fünfte Satz aus der ersten Serenade von Johannes Brahms mit dem Gewandhausorchester geleitet von Ricardo Chailly. Es ist 6:04, gleich kommen die Nachrichten. Um 6:15 begrüßt sie Patrick Zeilhofer zu den Klassikstars. Heute ist unser Sternchen Kim Kashkashian mit einem Instrument, das selten im Rampenlicht steht, der Bratsche. Dabei hat sie so einen schönen, warmen Klang. Das können Sie genießen gleich um 6:15 hier auf BR Klassik. Ich bin Uta Seiler, wünsche Ihnen einen wunderbaren Abend und dann ein herrliches Pfingstwochenende. Für Gott und auf Wiederhören mit Joe Kienemann und Nun gehören unsere Herzen.

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1: Um 18 Uhr mit Julia Cortis. Der Bundestag hat die Apothekenreform beschlossen. Sie soll die Versorgung sichern und Apotheken stärker mit einbeziehen.
2: Künftig dürfen Apotheken mehr medizinische Leistungen anbieten, etwa Vorsorgeuntersuchungen, einfache Bluttests und zusätzliche Schutzimpfungen, zum Beispiel gegen Tetanus oder FSME. Außerdem können sie bestimmte verschreibungspflichtige Medikamente ohne neues Rezept abgeben, wenn Patientinnen und Patienten sie bereits länger einnehmen oder wenn es sich um einfache akute Erkrankungen handelt. Für Kundinnen und Kunden bedeutet das oft weniger Arzttermine, kürzere Wege und schnellere Hilfe. Dietrich Karl Meurer, Berlin.
1: Der Sommerurlaub ist sicher. Mit diesem Satz versuchen die Bundestagsabgeordneten Sepp Müller von der CDU und Armand Zorn von der SPD, Ängsten vor Benzinmangel und einer Kerosinknappheit entgegenzutreten. Die beiden leiten die Taskforce zur Energieversorgung, die die Bundesregierung nach dem Beginn des Iran-Kriegs einberufen hat. Mit Blick auf Flugbenzin heißt es, es gebe keine Mengenfrage, aber eine Preisfrage. Völlig offen ist noch, ob die Steuersenkung auf Benzin und Diesel über Ende Juni hinaus verlängert wird. Kritisch sieht die Taskforce, dass tausende Tankstellen sich bei Preiserhöhungen nicht an die 12-Uhr-Regel halten. Vor einer Scheidung müssen Ehepartner erst ein Trennungsjahr abwarten. Ausnahmen sind möglich, aber kompliziert. Justizministerin Hubich will jetzt erreichen, dass die Scheidung schneller ablaufen kann, wenn es in der Ehe zu Gewalt gekommen ist. Viele Betroffene haben, nach ihren Worten, das Bedürfnis, die Ehe mit dem Gewalttäter möglichst schnell zu beenden. Die SPD-Politikerin hat dazu schon einen Gesetzentwurf vorgelegt. In Deggendorf ist ein Prozess um einen Giftmord zu Ende gegangen. Eine 53-jährige Frau wurde zu lebenslänglicher Haft verurteilt. Nach Überzeugung der Strafkammer hat die Ukrainerin ihren Partner mit Thallium ermordet, einem hochgiftigen Schwermetall.
3: Der Verteidiger der Frau hatte in seinem Plädoyer noch gesagt, dass es keine Beweise für die Tat seiner Mandantin gäbe. Das Gericht stützte sich aber auf eine Vielzahl von Indizien. So konnte der Frau nachgewiesen werden, dass sie das hochgiftige Thalliumsalz in der Ukraine bestellt und in Regensburg abgeholt hatte. Sie soll es ihrem Lebensgefährten dann unbemerkt in ein Getränk gemischt haben. Dieser war etwa 2 Wochen nach der vermuteten Tat nach qualvollen Schmerzen verstorben. Aus Deggendorf, Christian Akbesade.
1: Zum Fußball. Bei Manchester City endet die Ära von Pep Guardiola. Nach 10 Jahren tritt der frühere Bayern-Coach zurück, obwohl sein Vertrag noch 1 Jahr gelaufen wäre. Guardiola hat mit City die Champions League und 6 englische Meisterschaften gewonnen. Er sagte wörtlich: "Es gibt keinen Grund, aber tief in mir weiß ich, dass es Zeit für mich ist." In Deutschland rollt heute noch der Ball. Am Abend tritt Greuther Fürth in der Relegation bei Rot-Weiß Essen an. Anpfiff ist um 8:30 und der FC Bayern muss im Pokalfinale morgen auf Manuel Neuer verzichten. Der Grund sind Muskelprobleme in der linken Wade. Das Wetter in Bayern. Am Abend und in der Nacht klar, bei Tiefstwerten von 13 bis 6 Grad. Das Pfingstwochenende bis einschließlich Montag wird sonnig und sommerlich warm, bei Höchstwerten zwischen 26 und 33 Grad. Soweit die Nachrichten. Es ist 18.03 Uhr. Der Blick auf die Straßen. A3 Würzburg Richtung Nürnberg. Zwischen dem Kreuz Fürth Erlangen und dem Kreuz Nürnberg immer wieder stockender Verkehr. A3 Nürnberg Richtung Passau. Zwischen Metten und Iggensbach Stau und stockend auf der gesamten Strecke. A8 Stuttgart Richtung München. Zwischen Merklingen und Oberelchingen 10 Kilometer stockender Verkehr wegen Bergungsarbeiten. A8 München Richtung Salzburg. Zwischen Holzkirchen und Rohrdorf immer wieder Stau und stockender Verkehr. A8 München-Salzburg, zwischen Anger und Bad Reichenhall blockiert ein defektes Fahrzeug die linke Spur. A93 Holledau Richtung Regensburg, zwischen Bad Abbach und Regensburg-Nord stockt der Verkehr. A93 Weiden Richtung Regensburg, zwischen Schwarzenfeld und Schwandorf-Nord hat sich ein Unfall ereignet. A96 München Richtung Lindau, zwischen dem Kreuz Memmingen und Aitrach brennt ein Auto. Und A96 München Richtung Lindau, zwischen Wangen-West und Lindau-Autobahn, 7 Kilometer Stau. Soweit die Verkehrsübersicht. Gute Fahrt.
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4: Guten Abend dazu, sagt Patrick Zeilhofer. Unser heutiger Klassikstar ist eine der ganz großen Bratschistinnen unserer Zeit. Seit den 1980er Jahren begeistert sie als Solistin und auch als leidenschaftliche Kammermusikerin. Kim Keshkeshian. Sie hat sich jahrelang für zeitgenössische Werke eingesetzt. Bekannt wurde sie zu Beginn ihrer Karriere mit ihren hochgelobten Mozart-Einspielungen wie der folgenden: Mozarts Sinfonia Concertante für Violine und Viola und Orchester, S-Dur, Köchelverzeichnis 300.

Gida und Krämer, Violine, Kim Cash-Cashian, Viola und die Wiener Philharmoniker unter Nicolas Harnoncourt waren das mit Mozart Sinfonia Concertante S-Dur, Köchelverzeichnis 364. Als Tochter armenischer Eltern wächst Kim Cash-Cashian in den USA auf. Nach ein paar Jahren an der Geige wechselt sie zur Bratsche, ihrem Instrument fürs Leben. 1980 holt sie beim ARD-Musikwettbewerb einen Preis. Das ist der Start ihrer internationalen Karriere mit breitem Repertoire. Klassik, zeitgenössische Musik und auch Volksmusik. Jetzt hören wir sie gemeinsam mit dem Pianisten Robert Levin mit einer Melodie von Carlos Guastavino, La Rosa y el Sauce, Die Rose und der Weidenbaum.

La Rosa y el Sauce von Carlos Guastavino, einem der großen Klangpoeten Argentiniens. Wir hörten eine Fassung für Bratsche und Klavier mit Kim Kashkashian, unserem heutigen Klassikstar, und dem Pianisten Robert Levin. Die beiden haben häufig gemeinsam musiziert, sie kennen sich aus dem Umfeld von Boston. Und hier ist eine weitere Aufnahme mit den beiden. Hier kommen Schumanns vier Märchenbilder, Opus 113 für Viola und Klavier.

Robert Schumanns Märchenbilder Opus 113 in einer Aufnahme mit dem Pianisten Robert Levin und der Bratschistin Kim Kashkashian, die heute mit 73 Jahren nur noch ausgewählte Projekte und Konzerte gibt. Sie unterrichtet aber weiterhin am New England Conservatory of Music in Boston. Zum Schluss unserer Klassik-Stars-Sendung hören wir Sie gleich nochmal mit dem Pianisten Robert Levin und ein paar Takten aus einem Stück von Enrique Granados. Und gleich nach den 19 Uhr Nachrichten eine Sendung zum 100. Todestag des Komponisten und Bartok-Lehrers Hans Gößler. Und ab 20 Uhr übertragen wir live das Eröffnungskonzert der diesjährigen Tage Alter Musik in Regensburg hier auf BR Klassik.

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1: Um 19 Uhr mit Julia Cortis. Wie sicher ist die Versorgung mit Flugbenzin in Deutschland? Darüber ist mit Blick auf den Iran-Krieg und die gesperrte Straße von Hormus zuletzt diskutiert worden. Jetzt hat sich in Berlin zum 5. Mal die parlamentarische Taskforce getroffen. Sie hatte gute Nachrichten.
2: Die erste Botschaft von Unionsfraktionsvize Sepp Müller an alle Deutschen: Der Sommerurlaub sei sicher, soll heißen, es wird auf absehbare Zeit auch genügend Kerosin für den Flug in den Sommerurlaub geben. Nächster Punkt: Tankrabatt. Die Energiesteuersenkung werde zu 90-95% an den Tankstellen weitergegeben. Die Entlastung hatte die Bundesregierung bisher zum 30. Juni befristet. SPD und Union teilten heute mit: Sollten weitere Maßnahmen danach notwendig werden, sei die Koalition handlungsfähig, wolle sich aber Stand heute nicht festlegen. Georg Schwarte, Berlin.
1: In der Apotheke soll es künftig mehr medizinische Angebote geben. Eine entsprechende Reform hat der Bundestag beschlossen. Demnach soll es in Apotheken auch zusätzliche Impfungen geben, zum Beispiel gegen Tetanus oder FSME. Das ist eine Viruserkrankung, die von Zecken übertragen wird. Es soll auch möglich sein, sich Blut abnehmen zu lassen. Der Bundesrat muss nun noch zustimmen. Der Bund Naturschutz in Bayern fordert von der Staatsregierung mehr Einsatz für Artenvielfalt. Referent Andreas Zahn hat im Bayerischen Rundfunk kritisiert, dass die Politik seit dem Volksbegehren von 2019 nicht konsequent genug handle. Als Beispiel nannte er Gewässerrandstreifen zwischen Ackerflächen und Bächen, die nicht naturnah gestaltet seien.
3: Das wäre eine Chance gewesen, um gute Vernetzungsachsen zu schaffen. Sowas ist heutzutage immer wichtiger, weil der Klimawandel ja das Artensterben nochmal beschleunigt. Wir haben zum Teil aufwendig gepflegte kleine Lebensräume, die aber so isoliert sind, dass wir wissen, wenn nach einer Trockenperiode bestimmte Arten ausgestorben sind, kommen die dann nie wieder hin.
1: Der Bund Naturschutz Bayern fordert am Internationalen Tag der Artenvielfalt von der Staatsregierung klarere Regeln für mehr Artenschutz. Der rechtskonservative Politiker Janez Janša ist neuer Ministerpräsident von Slowenien. Das Parlament in Ljubljana wählte den 67-Jährigen zum Regierungschef, der mit mehreren rechtsorientierten Parteien eine Minderheitsregierung bilden will. Janša ist schon zum 4. Mal slowenischer Regierungschef. Seine bisherigen Amtszeiten waren von Korruptionsskandalen und Angriffen gegen unabhängige Medien überschattet und endeten jeweils mit seiner Abwahl. Bei der Parlamentswahl im März war Janšas Partei zweitstärkste Kraft geworden. Der Sieger, der linksliberale Kandidat Golob, hatte es nicht geschafft, eine Regierung zu bilden. Zum Eishockey. Bei der Weltmeisterschaft in der Schweiz hat das deutsche Team den ersten Sieg geholt. Die Mannschaft gewann ihr 5. Spiel mit 6:2 gegen Ungarn. Aus Zürich berichtet Burkhard Hupe.
4: Leon Gawanke von den Adlern aus Mannheim mit 3 Toren. Und als Gawanke zum 5:0 getroffen hatte, ließen die Deutschen ein bisschen nach. Die Ungarn kamen zum ersten Tor. Aber Gawanke hatte noch was vor, schoss das 6:1. Die Ungarn trafen auch noch einmal. Am Ende aber sicherte sich Deutschland einen nie gefährdeten 6:2 Erfolg gegen Ungarn und darf weiterhin auf das Viertelfinale spekulieren.
1: Das Wetter in Bayern. Am Abend und in der Nacht klar bei Tiefstwerten von 13 bis 6 Grad. Das Pfingstwochenende bis einschließlich Montag wird sonnig und sommerlich warm bei Höchstwerten zwischen 26 und 33 Grad. Soweit die Nachrichten, 19.04 Uhr. Der Blick auf die Straßen. A8 Stuttgart Richtung München zwischen Merklingen und Oberelchingen 8 Kilometer stockend. A8 München Richtung Salzburg zwischen Weyern und Rohrdorf immer wieder Stau und stockend. A9 Berlin Richtung Nürnberg zwischen Marktschorgast und Bad Benneck-Himmelkron Behinderungen wegen Bergungsarbeiten. A94 München Richtung Passau zwischen Dorfen und Schwindeck 4 Kilometer Stau wegen Bauarbeiten. A96 München Richtung Lindau zwischen Wangen-West und Lindau-Autobahn 5 Kilometer Stau. Und A99 Westumfahrung München Richtung Nürnberg zwischen dem Kreuz München West und dem Dreieck Feldmoching Stau, vor dem Aubinger und dem Allacher Tunnel jeweils Blockabfertigung. Soweit die Verkehrsübersicht, gute Fahrt.
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0: In Budapest bildete er die goldene Generation der ungarischen Musik aus, der Komponist Hans Kössler. Zu seinen Schülern an der dortigen Musikakademie gehörten so berühmte Namen wie Béla Bartók, Zoltán Kodály, Ernst von Dohnányi oder Emmerich Kálmán. Sein eigenes Schaffen aber geriet bald nach seinem Tod im Jahr 1926 in Vergessenheit.
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0: Von Bayreuth geht es auf der B22 nach Osten, vorbei am rauen Kulm, diesem Millionen Jahre alten Vulkan, der markant aus der lieblich geschwungenen Landschaft ragt. Weiter führt die Straße von Chemnat in Richtung Tirschenreuth, bis irgendwann eine alte Burgruine auftaucht, die sich auf der Anhöhe duckt. Am Fuß der Ruine liegt eine kleine Ortschaft, eine Kirche, zwei Schulhäuser. Die Bebauung reiht sich entlang der Hauptstraße wie eine Perlenkette auf. Waldeck, ein kleiner Ort in der nördlichen Oberpfalz. Hier kam am Neujahrstag des Jahres 1853 Hans Kössler zur Welt, der älteste Sohn des Schullehrers und seiner Frau.
1: Wir sind jetzt hier in Waldeck, unterer Markt, direkt vor der Kirche, an der ersten Station des Kösslerweges. Der Kösslerweg wurde vor einigen Jahren eingeweiht und erstellt. Die Idee hinter dem Weg war, kein Museum mit Öffnungszeiten und entsprechenden Aufwand zu gestalten, sondern ein offenes Konzept, an das jederzeit, wenn er gerade Lust und Zeit hat, teilhaben kann. Die einzelnen Stationen tragen sehr viel Information zu Kössler und die letzte Station ist dann auch eine Hörstation. Da kann man einfach mal in verschiedene Werke reinhören.
0: Erklärt Johannes Wagner, der erste Vorsitzende des Heimat- und Kulturvereins Waldeck. Ein Dorf ehrt seinen größten Sohn, sein Andenken wird hier wachgehalten und gehört neben der Instandhaltung der Burgruine zu den wichtigsten Aufgaben des Vereins. Nicht nur durch die Tafeln. Die Einwohner haben hier Forschungsarbeit geleistet, ein Archiv über Hans Kössler zusammengetragen und dafür gesorgt, dass man heute überhaupt noch etwas von ihm weiß. Ohne diese Vorarbeit hätte das erste umfassende wissenschaftliche Buch über Hans Kössler nicht erscheinen können, sagt Franz-Peter Messmer. Der Journalist und Musikwissenschaftler ist einer der Herausgeber der Reihe Komponistinnen und Komponisten in Bayern, die im Auftrag des Tonkünstlerverbands Bayern erscheint. Der jüngste Band ist Hans Kössler gewidmet.
2: Besonders fasziniert mich, wie ein Dorflehrerjunge zu einem der wichtigsten Musiker seiner Zeit werden konnte. Er hat ja als Kind noch Kühe hüten müssen, hat sich autodidaktisch selbst weitgehend das Klavier- und Orgelspielen, das Komponieren beigebracht und hat dann doch an der Münchner Musikakademie, der Vorgängerin der heutigen Musikhochschule, die Aufnahmeprüfung geschafft, und zwar im Fach Orgelimprovisation. Da hat er vor allem sehr überzeugt. Und er hat sich dann durch sehr viel Fleiß und sehr viel Eigeninitiative hochgearbeitet, sodass er in Budapest einer der wichtigsten Professoren für Musik wurde.

0: Zurück nach Waldeck. Der Heimat- und Kulturverein hat einen Arbeitskreis Hans Kössler gegründet. Mitglied Christian Bodner erinnert sich, wie alles begann.
1: Mein Vater hat vor 45 Jahren etwa den Heimat- und Kulturverein gegründet und hat dann in den ersten 2-3 Jahren schon angefangen, Werke von Kössler zu sammeln und die Werke dann auch aufzuführen. Dann kam die Burg dazu und dann kam Kössler ein wenig ins Hintertreffen und es wurde mehr auf der Burg gearbeitet. Und Kössler wurde halt immer wieder was gemacht, aber es ging richtig erst wieder 2013 los, wie der Arbeitskreis Kössler dann neu gegründet worden ist.
0: Josef Brunner ist aktuell der Vorsitzende des Kössler Arbeitskreises und erzählt von den ersten Schritten des Komponisten ins Leben.
2: Warum ist die erste Station an der Kirche? Weil da sicher der Lebensweg Kösslers begonnen hat. Also zwei Häuser rechts von uns war die ehemalige alte Schule, die erste Schule Waldecks, wo sein Vater eben der einzige Lehrer war. Und hier in der Kirche vor uns, in der St. Nepomuk-Kirche Waldeck, ist er getauft worden. Allerdings nicht auf den Namen Johannes Nepomuk, sondern Johannes Baptist Kössler wie sein Vater.
0: Ein Dorflehrer im 19. Jahrhundert hatte über den Unterricht hinaus viele weitere Aufgaben, berichtet Josef Brunner.

sein Vater war ja nicht nur hier Lehrer, er war auch Organist, er war Chorleiter, er war Gemeindeschreiber von 3 Gemeinden. Er war Kantor natürlich, er war auch Mesner und in allen diesen Tätigkeiten durfte Köstler ihn vertreten teilweise. Also auch in der Gemeindeschreiberei zum Beispiel, und er sagt halt, vor allem waren es die unehelichen Kinder, wo er also die Schreibarbeit übernehmen durfte, nach dem Motto, da kommt man nicht so viel falsch machen. Sie hatten auch eine kleine Landwirtschaft, eine kleine Ökonomie, haben sie also zum Teil zumindest selber versorgt und auch da durfte er tätig werden und da schreibt er in seiner Biografie, also das Erste, was er geleitet hat, war eine Gänsetruppe und dann später kam ein Horntrio hinzu aus 2 Kühen und einem Kalbe.

Er selber hat dann später Organistendienst übernommen und im Chor die Altstimme gesungen. Genau, das waren so wahrscheinlich seine ersten musikalischen Stationen hier in Waldeck.

Als junger, mittelloser Mann kommt der spätere hochverehrte Kompositionslehrer Hans Kössler nach München und sieht zum ersten Mal in seinem Leben eine Oper. Zuerst die Zauberflöte, am nächsten Tag Tristan und Isolde von Wagner.

0: Er ist so begeistert, dass er beschließt, sich für einen Studienplatz in München zu bewerben. Franz-Peter Messmer hat den biografischen Teil in dem neuen Band über Hans Kössler in der Reihe Komponistinnen und Komponisten in Bayern verfasst. Er skizziert das Musikleben Münchens in der Zeit von Ludwig II., dem bayerischen Märchenkönig.
1: Er kam nach München, als das gerade einen Schritt hin macht zur damaligen Moderne. Und modern war damals Richard Wagner. Also er hat da in München sehr viel umgekrempelt. Also die frühere Musikschule wurde geschlossen. Ludwig II. Hat dann die neue königliche Musikschule zunächst aus seinem eigenen Fundus bezahlt. Sie wurde erst dann nach ein oder zwei Jahren auch vom Staat bezahlt. Und der Unterricht wurde auf ganz neue Füße gestellt. Das hat Franz Wüllner zum Beispiel gemacht oder auch Rheinberger.
0: Franz Wüllner und Josef Gabriel Rheinberger waren die Lehrer von Hans Kössler in den Fächern Chorleitung, Orgel und Komposition.

Noch war nicht zu erahnen, welch kreativer Geist hier schlummerte. Aber Wüllner und Rheinberger erkannten das ungeschliffene Talent ihres Schülers und brachten ihm die handwerklichen Grundlagen bei. Franz Wüllner wurde zu einem lebenslangen Mentor, den Kössler auch später in seiner Karriere oft um Rat fragte. Er besorgte Kössler mehrere Anstellungen, etwa als Dozent am Konservatorium in Dresden und erster Liedmeister der dortigen Liedertafel. In dieser Zeit machte er sich als Chordirigent und Komponist in ganz Deutschland einen Namen, besonders durch den ersten Preis beim internationalen Gesangswettstreit 1880 in Köln.

Es war auch ein Chorwerk, das den großen Johannes Brahms in Wien auf Hans Kössler aufmerksam machte. Ein Freund reichte ohne sein Wissen den 46. Psalm zum Chorwettbewerb des Wiener Tonkünstlervereins im Jahr 1889 ein. Kössler erhielt für seine einfallsreiche, luzide gestaltete Vertonung den ersten Preis. Das offizielle Schreiben unterzeichnete Johannes Brahms als Juryvorsitzender.

In Wien lernte Hans Kössler den verehrten Johannes Brahms persönlich kennen. Daraus wurde eine enge Bekanntschaft. Kössler besuchte Brahms bis zu seinem Tod regelmäßig in seiner Sommerfrische. Kösslers erfolgreichstes Orchesterwerk ist den Mahnen von Johannes Brahms gewidmet. Die symphonischen Variationen, inspiriert von den großen Variationswerken des Freundes. Kein geringerer als Hans Richter führte das meisterhaft durchgearbeitete, klangschöne Werk 1899 in Wien auf.

0: Trotz der Verbundenheit mit Johannes Brahms wäre es verfehlt, Hans Kössler als Brahms-Epigonen abzustempeln. Seine Klangsprache trägt unverkennbar eine eigene Handschrift, wie auch Franz Peter Messmer betont.
1: Er war in einer bestimmten Schublade, nämlich in der von Johannes Brahms, mit dem er sehr eng befreundet war und der als konservativ galt. Und man sagte oft, er wäre eine Art Klon von Johannes Brahms in diesen Worten. Aber das stimmt auch nicht, wenn man sich genauer anschaut, hat er doch ganz anders als Brahms komponiert. Aber er hat diese Orientierung an der Klassik, die auch für Johannes Brahms sehr wichtig war, beibehalten.

Was man sagen kann, ist, dass er eine sehr avancierte Harmonik hat mit sehr vielen Tonartenwechseln, Alterationen, fast am Rande der Atonalität, sehr reiche Klangfarbenpalette und die Fähigkeit zu sehr eingängigen Melodien.

0: Franz-Peter Messmer hat sich viele Gedanken darüber gemacht, warum Kösslers Werke heute nicht mehr jene Aufmerksamkeit genießen, wie die seiner Zeitgenossen Richard Strauss oder Gustav Mahler.
1: Er hat immer es abgelehnt, dass man Reklame für seine eigenen Werke macht. Also er war da ganz anders, wie das zum Beispiel Richard Strauss war, eher das Gegenteil. Und diese Bescheidenheit führte sicher auch dazu, dass er nicht so erfolgreich war. Aber bis zum Ersten Weltkrieg wurde viel von ihm aufgeführt. Erst in der Zeit nach dem Ersten Weltkrieg, also den 1920er Jahren, geriet er zunehmend in Vergessenheit und dann nach 1945 völlig.

0: Er hatte einen enormen Fleiß und Selbstaufgabe für die Musik. Also heute würde man wahrscheinlich sagen, er war ein Musiknerd. Er arbeitete oft bis zum Zusammenbruch. Also in der Münchner Akademie hat er bei der Abschlussprüfung nicht spielen können, weil er einen Nervenzusammenbruch hatte und hat dennoch aber sein Zeugnis bekommen. Und später als Professor hat er immer wieder nervöse Magenleiden oder eine Art Burnout gehabt, die er dann in Kuren, zum Beispiel am Plattensee oder im Seebad Norderney, auskurierte.
1: Die angesprochene Professur wurde für Hans Kössler zum Lebensinhalt, zum Zentrum seiner musikalischen Tätigkeiten. 1882, 7 Jahre nach ihrer Gründung durch Franz Liszt, berief die Musikakademie in Budapest Hans Kössler zum Professor in Chorgesang und Orgel. Ein Jahr später übernahm er auch die Kompositionsklasse. Diese Position bekleidete er bis 1908 und dann noch einmal von 1920 bis 1925. Beeindruckend ist die Reihe seiner Schüler in dieser Zeit. Béla Bartók, Zoltán Kodály, Leo Weiner, Emmerich Kahlmann oder Ernst von Dohnányi.

0: Er war ein erstklassiger Pädagoge, der seinen Schülern eine wertvolle Disziplin beibrachte: Selbstkritik.
1: So brachte es Ernst von Dohnányi auf den Punkt. Franz Peter Messmer bewundert vor allem die fortschrittliche Unterrichtsmethode von Hans Kössler.
2: Komponieren wurde im Grunde bis dahin, selbst auch bei Reinberger, wo Kössler in München Komponieren studierte, mehr wie ein Handwerk gelehrt, auch empirisch. Und Kössler war, soweit ich sehe, einer der ersten, der die heutige Art, wie man Komponieren lehrt, entwickelt hat, indem er nämlich sich mit den Werken der ganzen Musikgeschichte auseinandersetzt. Also bis hin zurück zum 16. Jahrhundert, zur niederländischen Lokalpolyphonie, aber natürlich auch Barock, Bach, Händel und vor allem auch Klassik.

Er hat seinen Studenten neben dem Handwerk, also wie Kontrapunkt oder Harmonielehre, vor allem durch dieses Studium der Werke anderer ein immenses Wissen verschafft und ihnen gleichzeitig aber die Freiheit gelassen, ihren eigenen Weg zu finden. Und so sind ganz verschiedene Komponisten, wie diese Avantgardisten der damaligen Zeit, nämlich Bartok und Kodály, aber auch ein eher traditionell komponierender Dohnányi oder aber auch ein Operettenkomponist wie Enrich Kalman, die kamen alle aus seiner Schule. Also ein sehr breites Spektrum, und das ging nur, weil er ihnen auch die Freiheit ließ.

Die Wertschätzung Hans Kösslers für die frühen Epochen der Musikgeschichte erstreckte sich nicht nur auf seinen Unterricht, sondern spiegelt sich auch in einigen seiner eigenen Werke wider. Besonders bemerkenswert ist etwa das Passacaglia-Konzert für Violine und Orchester, denn seine Form folgte nicht dem Sonatensatz der klassisch-romantischen Tradition, sondern den Prinzipien der barocken Passacaglia. Pate stand womöglich auch hier Kösslers Freund Johannes Brahms mit seiner Passacaglia im Finale der 4. Symphonie.

Die Passacaglia basiert auf einer Basslinie, die mit der dazugehörigen Harmonik ständig wiederholt wird. Eine oder mehrere Oberstimmen greifen das Bassthema auf und variieren es. Die musikalische Spannung entsteht also, weil die Monotonie der Wiederholung auf die ständige Veränderung der Variation trifft. Dieses Prinzip legt Hans Kössler seinem Konzert zugrunde, adaptiert für ein Symphonieorchester und kombiniert mit einer spätromantischen Harmonik und Melodik.

Hans Kössler verließ die Musikakademie in Budapest im Jahr 1908. Die Konflikte zwischen den unterschiedlichen Nationalitäten im Vielvölkerstaat der österreichisch-ungarischen Doppelmonarchie wuchsen. Ungarn strebte nach politischer und kultureller Eigenständigkeit. Der Unterricht sollte in ungarischer Sprache gehalten werden, was Kössler nicht leisten konnte. Er kehrte nach Deutschland zurück und führte ein unstetes Leben ohne festen Wohnort.

Die politische Gemengelage im Habsburger Reich explodierte im Ersten Weltkrieg. Nach dem Zusammenbruch der Doppelmonarchie herrschte in Ungarn großes Chaos mit wechselnden Regierungen und Hans Kössler verlor seine Pension. Auf einen Schlag war er verarmt. Durch einen Bekannten kam er bei einer Familie im mittelfränkischen Ansbach unter. Hilferufe von Freunden erreichten Budapest, wo inzwischen der Geiger Jenő Huboly Direktor der Musikakademie war. Ihm hatte Kössler einst sein Violinkonzert gewidmet. Er mobilisierte einige Schüler, wie Emmerich Karlmann, die dankbar auf ihre Studienzeit zurückblickten und Kössler finanziell unterstützten. Schließlich schaffte es Huboly, Kössler ein weiteres Mal als Kompositionsprofessor an die Akademie zu berufen. Daher unterrichtete er Anfang der 1920er Jahre wieder für 5 Jahre in Budapest, bis er sich aus Altersgründen vom Unterrichten zurückzog. Er ließ sich wieder in Ansbach nieder, wo er am 25. Mai 1926 verstarb.

0: Die Hochachtung seiner Schüler für ihren Lehrer Hans Kössler hallte an der Musikakademie in Budapest lange nach. Inzwischen waren viele von ihnen selbst Professoren und hielten sein Andenken wach. Das spürte auch Christian Bodner vom Kössler-Arbeitskreis Waldeck, als sein Vater mit ihm, gerade mal 9 Jahre alt, auf den Spuren des Komponisten nach Ungarn reiste.
1: 1981 waren wir in Budapest in der Musikakademie. Erst einmal durch den eisernen Vorhang standen nur Soldaten an der Grenze mit Maschinengewehr. Das war für einen 9-Jährigen schon eine beeindruckende Sache. Dann sind wir in die Musikakademie gekommen in Budapest und die haben dort den Kössler verehrt, als wäre er aktuell noch einer der größten Stars in Ungarn. Der ist über den Eingang sein Bild gehangen, obwohl er das ja nicht gegründet hat. Da hätte man gedacht, da hängt der Herr Liszt als Gründer der Akademie, aber es ist der Herr Kössler. Sämtliche Arbeiter haben alles stehen und liegen lassen, haben sich bloß mehr um uns gekümmert.

0: Zurück auf dem Kösslerweg in Waldeck, dem Geburtsort des Komponisten in der nördlichen Oberpfalz bei Kemnath. Die letzte Infotafel samt Hörstation ist vor dem ehemaligen Schulhaus des Ortes angebracht. Dieses Schulhaus nutzt der Heimat- und Kulturverein für seine Aktivitäten und darin ist auch das Kössler-Archiv untergebracht. In mühevoller Arbeit haben die Mitglieder des Kössler-Arbeitskreises hier Zeugnisse seines Lebens zusammengetragen, Quellen und Werke in Bibliotheken auf der ganzen Welt kopiert und transkribiert sowie ein Werkverzeichnis erstellt. Nur durch diese detektivische Grundlagenforschung ist heute überhaupt so viel über Hans Kössler bekannt. Ein Mitglied des Arbeitskreises, der in dieser Hinsicht sehr viel Pionierarbeit geleistet hat, ist Reinhold Herrmann, emeritierter Molekularbiologe der Ludwig-Maximilians-Universität München. Er hat sich intensiv um die Suche nach verschollenen Partituren gekümmert.
1: Als ich angefangen habe, waren etwa 50 bekannt und heute sind es 150 oder 160. Da waren einige sehr wertvolle Sachen dabei. Ich habe nach längerem Suchen die verschollene Partitur der Oper von Kössler in London ausfindig gemacht, die heute da drüben in der Vitrine liegt. Und meine Aufgabe war es dann auch, aus dem Fundus der Kössler-Kompositionen die Werke herauszusuchen, kammermusikalische Werke und Orchesterwerke, die man nicht so leicht aufführen kann, und die dann zu transkribieren, weil das waren fast alles Handschriften. Oder bei der Hamoll-Symphonie war es so, dass wir nur die Stimmen hatten. Die Partitur war entwendet worden. Und da habe ich jemanden gefunden, der das also sehr gut kann und aus den Stimmen die Partitur rekonstruiert hat, die jetzt auf CD erschienen ist.
0: Auf der CD befinden sich die Symphonie in H-Moll und das Passacaglia-Konzert mit dem Geiger Fedor Rudin und den Nürnberger Symphonikern unter der Leitung von Rudolf Pielmeier. Eine Koproduktion von BR Klassik Franken mit dem Label CPO. Diese und weitere Aufnahmen der jüngeren Zeit sowie die Biografie aus der Reihe Komponistinnen und Komponisten in Bayern, sie rücken Hans Kösslers Musik wieder etwas stärker ins Rampenlicht. Damit er nicht nur als Lehrer einer goldenen Komponistengeneration um Béla Bartók in Erinnerung bleibt, sondern auch als Komponist großartiger Meisterwerke.

Warum Bartoks Lehrer heute fast vergessen ist. Hans Kössler, Schlüsselfigur der ungarischen Musik, das war eine Sendung von Wolfgang Schicker zum 100. Todestag des Komponisten am 25. Mai. Eine Produktion von BR Klassik Franken, Sprecher Sven Knappe und Tobias Föhrenbach, Technik Ute Krome, Redaktion Detlef Krenge. Wir wiederholen diese Sendung morgen um 14.05 Uhr hier auf BR Klassik und gleich nach den Nachrichten unser großer Konzertabend. Wir übertragen live das Eröffnungskonzert der diesjährigen Tage Alter Musik in Regensburg. Es lohnt sich, dran zu bleiben.

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1: Um 20 Uhr mit Julia Cortis. Die ärztliche Versorgung lässt in vielen Teilen Deutschlands zu wünschen übrig. Künftig könnten aber Apotheken mehr Leistungen anbieten. Der Bundestag hat heute dazu einen Gesetzentwurf beschlossen.
2: Sie dürfen zusätzliche Impfungen anbieten, einfache Bluttests durchführen und in bestimmten Fällen bekannte Medikamente auch ohne neues Rezept abgeben. Für Kundinnen und Kunden bringt die Reform oft kürzere Wege und weniger Wartezeit. So soll bei Lieferproblemen die Versorgung schneller werden, weil Apotheken leichter ein gleichwertiges Medikament abgeben können. Die Gründung von Zweigapotheken, vor allem auf dem Land, wird erleichtert. Dietrich Karl Meurer, Berlin.
1: Die Energietaskforce der Bundesregierung sieht die Versorgung in Deutschland mit Kraftstoffen als gesichert. Das erklärten die beiden Vorsitzenden des Gremiums, Müller von der CDU und Zorn von der SPD. Sorgen gab es zuletzt wegen einer möglichen Kerosinknappheit für Flugzeuge. Zorn sagte nun, man habe eine Preisfrage, aber keine Mengenfrage. Noch keine Entscheidung gibt es unterdessen zu einer möglichen Verlängerung des Tankrabatts über Ende Juni hinaus. Bundespräsident Steinmeier ist heute in Bayern gewesen. Im Chiemgau würdigte er das Ehrenamt. Anlass ist der deutschlandweite Ehrentag, den Steinmeier zum Geburtstag des Grundgesetzes am 23. Mai 1949 ins Leben gerufen hat.
3: Auf dem Gagelstein legt Bundespräsident Frank-Walter Steinmeier selbst Hand an, hilft den Ehrenamtlichen des DAV. Auf einem Steig im Wald hat ein Unwetter einen Baum entwurzelt. Der Weg ist an dieser Stelle stark beschädigt und muss wieder befestigt werden. Der Bundespräsident und seine Partnerin Elke Büdenbender greifen auch zur Schaufel und reinigen Wasserrinnen am Weg. Diese sind nach dem Winter oft verstopft. Aus Sachrang, Dagmar Burraglas.
1: Bundespräsident Steinmeier ist heute in Bayern gewesen. Im Chiemgau würdigte er das Ehrenamt. Diese Meldung hatten wir schon. Die deutsche Eishockey-Nationalmannschaft kann also doch noch gewinnen. Nach 4 sieglosen Spielen bei der WM in der Schweiz gelang dem DEB-Team ein 6:2-Erfolg gegen Ungarn. Damit darf die Mannschaft von Trainer Harold Kreis weiter aufs Viertelfinale hoffen. Dafür braucht sie aber Erfolge morgen gegen Österreich und am Montag gegen Großbritannien. Fußballweltmeister Lukas Podolski beendet seine Karriere. Der 40-Jährige teilte das in einem Video auf Instagram mit. Podolski spielt seit 2021 für Górnik Zabrze in Polen. 2014 holte die deutsche Nationalmannschaft mit Poldi und Schweini alias Bastian Schweinsteiger in Brasilien die Weltmeisterschaft. Das Wetter in Bayern. Die Nacht wird sternenklar bei Tiefstwerten von 13 bis 6 Grad. Morgen wieder viel Sonne, Höchstwerte bis 33 Grad und die Aussichten auch am Sonntag sonnig und sommerlich warm. Soweit die Nachrichten, abschließend die Zeit. Es ist 20 Uhr und 3 Minuten.
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4: Sehr herzlich willkommen live aus Regensburg, sagt Ihnen Silke von Walkow. Wir übertragen heute das Eröffnungskonzert der diesjährigen Tage Alter Musik Regensburg. Dies ist inzwischen die 41. Ausgabe dieses renommierten Festivals für historisch informierte Aufführungspraxis, das traditionell an Pfingsten in Regensburg stattfindet. 1984 war es von 3 ehemaligen Regensburger Domspatzen gegründet worden, feierte im letzten Jahr sein 40-jähriges Jubiläum und 2 der einstigen Initiatoren, Ludwig Hartmann und Stefan Schmid, gehören immer noch als künstlerische Leitung zum Team. Dazu kam noch Paul Holzgartner als Geschäftsführer. Traditionell eröffnet werden die Tage Alter Musik von den Regensburger Domspatzen. Ein Chor, der auf eine über 1000-jährige Geschichte zurückblicken kann. Bischof Wolfgang von Regensburg hatte im Jahr 1975 eine eigene Domschule zur Ausbildung von Klerikernachwuchs gegründet. Aufgabe ihrer Schüler war, die Liturgie im Regensburger Dom zu gestalten. Wir sind heute Abend nicht allzu weit davon entfernt, in der Dreieinigkeitskirche mitten in der Regensburger Altstadt zu Gast. Und im Zentrum dieses Konzerts steht diesmal ein Komponist, dessen Todestag sich im Juni zum 200. Male jähren wird, Karl Maria von Weber. Weber wird heute vor allem als Opernkomponist wahrgenommen. Seine berühmteste Oper, Der Freischütz, gilt als Prototyp der deutschen romantischen Oper. Hier im Konzert erwartet Sie sein Klarinettenkonzert in F-Moll. Dies wird gespielt von Ernst Schlader. Er gilt als absoluter Spezialist, was historische Klarinetten angeht. Und nachher in der Pause wird Ernst Schnader auch noch mehr erzählen zu den Besonderheiten und Herausforderungen, die ein solches Instrument für den Solisten mit sich bringt. Außerdem erwartet sie im zweiten Konzertteil noch die sogenannte Jubelmesse von Karl Maria von Weber. Sie entstand zur goldenen Hochzeit des sächsischen Königspaares Friedrich August I. und Marie Amalie Auguste. Aber zunächst zu Webers Zeitgenossen Felix Mendelssohn Bartholdy. Auf dem Programm steht seine große Psalmenkomposition für Soli, Chor und Orchester Non Nobis Domine, nicht unserem Namen, Herr, Opus 31. Dem Werk zugrunde liegt der 115. Psalm, aus dem Mendelssohn selbst einzelne Verse ausgewählt hat. Eine erste Fassung entstand 1830 mit lateinischem Text. Später unterzog Mendelssohn die Komposition noch einmal einer Revision und ergänzte auf Wunsch seines Verlages das Werk mit einem deutschen Text. Diese Fassung kam 1835 heraus. Damit zu hören sind jetzt die Regensburger Domspatzen, gemeinsam mit dem Ensemble Musica Floria Prag, das diesen Abend ja mitgestaltet, ebenso die Solisten, und das sind Lara Rieken, Sopran, sie gehört aktuell zum Ensemble des Theaters in Trier, Julian Habermann, Tenor, er ist gebürtiger Freisinger und selbst ehemaliger Domspatz, und Matthias Neker, Bass, er studierte in Stuttgart.

mit der großen Psalmenkomposition Non Nobis Domine von Felix Mendelssohn Bartholdy eröffneten Domkapellmeister Christian Heiß, die Regensburger Domspatzen und die Musiker Floria Prag die mittlerweile 41. Ausgabe der Tage alter Musik in Regensburg. Mit dabei die Solisten Lara Rieken, Sopran, Julian Habermann, Tenor und Matthias Lieker, Bass. Hier gab es großen Applaus in der Dreieinigkeitskirche für alle Beteiligten. Allen voran natürlich die Solisten in Mendelssohn Bartholdys Psalmvertonung für Soli, Chor und Orchester. Hier in der Fassung aus dem Jahr 1835 und auch für die Musiker Floria Prag. Hier folgt nun nach dem festlichen Auftakt ein kurzes Umstellen und auch ein kurzes Einstimmen hier im Altarraum der frühbarocken Dreieinigkeitskirche. Denn der Raum wird jetzt zur Bühne für einen weiteren Solisten, nämlich den Klarinettisten Ernst Schlader. Der Soloklarinettist der Akademie für Alte Musik Berlin spielt das Klarinettenkonzert in F-Moll von Karl Maria von Weber. Wieder begleitet vom Ensemble von der Musiker Floria Prag, einem der führenden Barockensembles. 1992 gegründet, ist es europaweit zu Gast bei Festivals in Belgien, in Frankreich, in den Niederlanden oder auch in Deutschland und heute Abend ja bei den Tagen alter Musik. Das Ensemble war übrigens schon mehrfach bei den Tagen alter Musik in Regensburg zu Gast. Erstmalig trat das tschechische Ensemble im Jahr 2000 in Regensburg auf, damals noch mit einem Bach-Programm, aber das Repertoire von Musiker Floria Prag reicht natürlich viel weiter, vom Frühbarock bis zu den symphonischen Werken Antonín Dvořáks. Besonderes Augenmerk legen die Musikerinnen und Musiker zudem auf die Pflege böhmischer Barockmeister wie Jan Dismas Senenka, Jan Zach oder auch Johann Anton Reichenauer. Ja, und jetzt folgt in Kürze hier in der Dreieinigkeitskirche Musik von Karl Maria von Weber. In diesem Jahr steht dieser Komponist ja durchaus im Fokus. Sein Todestag jährt sich am 5. Juni zum 200. Male. Karl Maria von Weber gilt mit seinem Freischütz heute vor allem als der Begründer der deutschen romantischen Oper. Doch der in Eutin, nördlich von Lübeck, geborene Meister hat auch einiges an geistlicher Musik komponiert, darunter auch zwei Messvertonungen. Jetzt aber erleben wir sein erstes Klarinettenkonzert, ein Standardwerk für alle Klarinettisten. Weber hatte es im Jahr 1811 dem ersten Klarinettisten der Münchner Hofkapelle, Heinrich Beermann, buchstäblich auf den Leib geschrieben. Dieses wie auch das zweite Konzert belegte Weber zudem mit einem Exklusivrecht. Nur Beermann selbst durfte das Stück aufführen. Und tatsächlich ist es bis 1823 so gehandhabt worden. Hier im Eröffnungskonzert der Tage alter Musik wird es jetzt von Ernst Schlader interpretiert. Er spielt auf einem Instrumentennachbau nach einem Wiener Original, einer Klarinette mit 12 Klappen aus der Werkstatt von Augustin Horarius. Und jetzt Ernst Schlader als Solist, begleitet von Musiker Floria Prag.

0: Ja, Kollegin Sabine Meyer nannte es melancholisch und lobte die wunderschönen Kantilenen im ersten Klarinettenkonzert in F-Moll, geschrieben für den Klarinettisten Josef Heinrich Beermann von Karl Maria von Weber. In der Dreieinigkeitskirche in Regensburg war Ernst Schlader der Solist, den Solo-Klarinettisten der Akkermus, der Akademie für Alte Musik Berlin, begleitete die Musiker Floria Prag. Und auch Ihnen gilt jetzt erst einmal der Beifall des Publikums hier in der Dreieinigkeitskirche, wo ja schon morgen übrigens ein von Johann Sebastian Bach begonnenes, nicht vollendetes, inzwischen rekonstruiertes Passionsoratorium zu hören sein wird. Und heute das Eröffnungskonzert unter dem Titel Jubel Romantisches präsentiert von Felix Mendelssohn-Bartholdy und eben Karl Maria von Weber. Und Sie hören es noch einmal, steht Ernst Schlader, der Solist, im Mittelpunkt des Applauses, des Beifalls. Auch natürlich das begleitende Ensemble. Und hier ist gerade die Fagott- und Oboen-Solistin aufgestanden. Einzelne Solisten im Orchester werden aufgerufen. Sie haben dieses Klarinettenkonzert begleitet. Das Instrument von Ernst Schlader, wie anfangs erwähnt, ist ja ein Original aus Wien, ist aber ein Nachbau einer Klarinette mit 12 Klappen, ein Nachbau der französischen Instrumentenbauerin Agnès Guérou aus ihrem Pariser Atelier. Und so kann man sich in etwa hineinhören in den Klang der damaligen Zeit, ganz im Sinn der Tage alter Musik. Ja, und hier in Regensburg, meine Damen und Herren, in der Dreieinigkeitskirche und auch beim Eröffnungskonzert der Tage alter Musik Regensburg geht es jetzt in eine Pause von etwa 20 Minuten. Wir möchten diese Zeit nutzen, um Ihnen einen kleinen Ausblick zu geben auf das, was hier bei diesem Festival am Pfingstwochenende noch alles zu erwarten sein wird. Darüber erzählt Ludwig Hartmann von der Festivalleitung gleich noch mehr. Zuerst aber soll es noch einmal um das gehen, was wir hier gerade mit dem Klarinettenkonzert von Karl Maria von Weber gehört haben. Mein Kollege Falk Häfner hat sich dafür mit dem Solisten des heutigen Abends, mit dem Klarinettenexperten Ernst Schlader, getroffen.
1: Ernst Schlader, Sie haben gerade das erste Klarinettenkonzert von Karl Maria von Weber im Konzert gespielt und noch vor dem Konzert haben Sie mir gesagt, das ist ein wilder Ritt, auf historischer Klarinette zu spielen. Was macht denn dieses Stück auf historischem Instrument so rodeo-verdächtig?
2: Naja, das liegt daran, dass alle großen Stücke für damals große Meister immer am Rande der Möglichkeit geschrieben worden sind. Das bedeutet, der Komponist, in diesem Fall war es eben Karl Maria von Weber, wusste schon genau, wo sind die Grenzen, die der damalige Solist, der immerhin sehr gut war, Heinrich Beermann, hatte und hat die ganz bewusst auch überschritten. Und das war fürs Publikum wahnsinnig spannend zu sehen, also dieser Gang am Rande, ich nenne es jetzt einmal fast der Katastrophe, und das hat so ein Konzert wahnsinnig spannend gemacht, so wie ein Formel-1-Rennen in den 80er Jahren. Und wenn man heute ein Instrument wählt, das in die Nähe eines damaligen Instrumentes kommt, dann kann man das nachfühlen und das Publikum und vor allem aber auch der Ausführende haben eben dann die Möglichkeit, diesen schwierigen Spagat zwischen Kunst und Können nachzuvollziehen.
1: Der Klarinettist, für den dieses Stück geschrieben worden ist, war Josef Heinrich Beermann. Weber und Beermann haben sehr eng zusammengearbeitet. Es heißt, die waren am Starnberger See und haben teilweise sogar auf dem Boot gesessen und Weber hat dabei komponiert. Aber der Klarinettist, der Beermann, hat ja Verzierungen danach eingearbeitet. Wie wichtig und wie verbindlich sind die denn für Sie als Spieler heute?
2: Naja, da muss man mal unterscheiden. Diese Verzierungen, die wir heute überliefert haben, die sind ja von seinem Sohn, von Karl Beermann. Und der hat in seiner Fassung aus dem Jahr 1870 versucht, sich zu erinnern, was hat sein Vater gemacht. Und hat das vermutlich ein bisschen vermischt mit seinen eigenen Ideen. Darum sind für mich die meisten dieser Verzierungen nicht verbindlich, weil sie spiegeln den Stand von 1870 wider. Aber gleichzeitig zeigen sie doch, und das zeigen eben die Traktate, dass damals schon noch vieles so gemacht worden ist, wie man es halt machen konnte. Eine von hunderten Möglichkeiten. Und ich versuche eben anhand von der Verzierungslehre, auch noch der Klassik, eine eigene Variante zu finden. Worauf ich aber nicht verzichte, ist die berühmte Kadenz. Das dürfte ziemlich verbürgt sein, dass Heinrich Beermann diese Kadenz im ersten Satz mit Orchesterbegleitung mit Wohlwollen Webers komponiert hat. Und das Stück ist mittlerweile so integriert im ganzen Konzert, dass ein Weglassen eigentlich fast eine Amputation ist.
1: Worin liegen denn die besonders heiklen Dinge bei diesem Konzert, bei diesem ersten Weber-Konzert?
2: Also abgesehen von den technischen Dingen, die man natürlich üben kann, ist doch ein wirklich markanter Punkt auf dem historischen Instrument, dass nach diesem ganzen langen Konzert, nach drei anspruchsvollen Sätzen, das Stück in einem ziemlich wilden Lauf auf dem notierten G3 endet. Also für damalige Zeit durchaus ein Extremton. Und den auf einer historischen Klarinette am Schluss eines Konzerts nochmal wirklich markant rauszubringen, ist eine Herausforderung. Behrmann kannte das und konnte das, aber es war für die damalige Zeit sicher eher eine Seltenheit.
1: Im Programmheft zu den Tagen der alten Musik wird extra darauf hingewiesen, dass Sie auf einer Klarinette mit 12 Klappen nach Augustin Rorarius spielen. Das sind weniger Klappen als heutzutage, da hat man 17 oder 18. Das sind deutlich mehr als zu Weberns Zeit, da waren es oft nur 5 Klappen. Was hat denn das für eine Auswirkung auf das Spiel, diese Klappenanzahl?
2: Ja, generell ist diese organologische Fragestellung ja insofern obsolet, als dass es quer durch die Musikgeschichte immer alles gab. Sie konnten in Linz, in München, in Markneukirchen noch in den 1930er Jahren Klarinetten mit 5 Klappen kaufen. Das hat für einen gewissen Kirchengebrauch oder kleinere Theater völlig gereicht. Gleichzeitig haben natürlich Solisten, die sich über den Rand des Möglichen hinaus bewegt haben, mehr Klappen gehabt. Diese Klappen haben einfach den Vorteil gehabt, dass man gewisse Töne schneller trillern konnte. Ansonsten hat man nach wie vor auf die Griffe zurückgegriffen, die man mit 5 Klappen hat. Das bedeutet, man hat sogenannte Gabelgriffe und die bringen wieder Schattierungen. Klangliche Schattierungen, die Komponisten wie Mozart, Beethoven, aber auch Weber ganz gezielt verwendet haben. Und Behrmann hat ein Instrument aus Berlin gehabt, Griesling und Schlott, ich glaube mit 10 Klappen. Ich habe mich für ein Wiener Instrument entschieden. Es gab damals diese strenge Trennung, wie es das heute gibt, noch nicht. Und gerade die reisenden Solisten haben meistens Instrumente gehabt aus ihrer Heimat und damit versucht, möglichst gut zu spielen.
1: Das ist ja ein Nachbau, auf dem Sie spielen. Haben Sie den selber einen Auftrag gegeben?
2: Den habe ich selber in Auftrag gegeben bei einer sehr fantastischen Instrumentenbauerin in Paris, Agnès Gouraud.
1: Was finden Sie so schön an diesem Instrument?
2: Naja, generell ist es so, dass, wenn ich da den berühmten Dirigent und Musikphilosophen Nicolas Hanoncourt zitieren darf, Instrumente wurden ja nie besser im Lauf der Geschichte, sondern sie wurden anders. Und genau dieses Andere ist hier so spannend. Man kann also gewisse Phrasen damit sehr leicht ausführen. Das Buchsbaumholz ermöglicht es, dass man leiser spielt. Das ist, glaube ich, der große Unterschied. Und gleichzeitig ist die verringerte Klappenanzahl und auch die verringerten Röllchen, mit denen man gewisse Stellen am modernen Instrument besser und bequemer spielen kann, die fehlen hier und das bedeutet, dass manche Sprünge, manche Tonleitern wirklich schwieriger werden und dass hin und wieder, wie gesagt, wie beim Formel-1-Rennen in den 70er Jahren, vielleicht einmal der Motor durchdreht oder man etwas abseits der Strecke rauskommt.
1: Der Motor dreht durch, was heißt das klanglich?
2: Naja, also gewisse Gabelgriffe können zum Beispiel mal bei einer schnellen Passage vielleicht eine Schattierung kriegen, die man am modernen Instrument, wo man versucht, alles gleich zu lassen, nicht hat. Also vielleicht kommt dann einmal wirklich im Affekt ein Klang raus, der durchaus musikalisch dazu passt, der aber diese heute übliche klangliche Glattstreichung übertrifft.
1: Ich kann es mir noch nicht genau vorstellen. Wie klingt das?
2: Naja, das wäre quasi wirklich so, wie wenn man spricht. Es gibt gewisse Konsonanten, die sind härter und gewisse sind weicher. Und wenn es ganz blöd hergeht, dann kann ein Ton vielleicht einmal wegquietschen. Es kann auch einmal ein Ton wegrollen. Aber das sind, wie beim Naturhorn, wo man stopft, da kennt man das vielleicht mehr, wirklich Klangexplosionen, die damals ganz gezielt mit berechnet worden sind.
1: Stresst Sie denn das als Solist, wenn Sie auf so einem Instrument spielen, was unter Umständen dann auch in so einer Herausforderung endet?
2: Es interessiert mich eigentlich viel mehr als diese scheinbar sicherere Variante auf einem modernen Instrument, wo es immer noch sehr schwer ist. Aber auch hier ist es so, um nochmal den Hanoncourt zu zitieren, die Stücke werden erst dann interessant, wenn sie am Rande der Katastrophe gespielt werden. Und mit einem Instrument, das quasi ein Oldtimer ist, ein wunderschöner Oldtimer, ist vielleicht manchmal die Katastrophe näher, aber dafür auch der Spielspaß, die Spielfreude. Und in der Regel beim Publikum eben auch das Zuhören spannender, weil man sieht, da vorne kurvt jemand mit einem Oldtimer herum.
1: Jetzt kommt dann noch der Raum dazu. Das ist in dem Fall die Dreieinigkeitskirche. Eine durchaus große Kirche mit viel Hall. Was bedeutet das für Sie beim Spielen?
2: Generell darf man nicht zu schnell spielen. Und gerade diese romantischen Konzerte werden ja in letzter Zeit in einer horrenden Geschwindigkeit abgespielt, weil es die Solisten auch können, muss man sagen. Aber die Tempi der damaligen Zeit waren langsamer. Das zeigt die Musikforschung eindeutig. Und ich glaube, darauf werden wir Rücksicht nehmen und versuchen, die Tempi erstens einmal im Sinne der historischen Aufführungspraxis gerecht zu wählen. Und da muss man es an den Saal anpassen. Man darf ja auch nicht vergessen, früher wurde einerseits im Holztheater gespielt, aber dann in Marmorseen. Der alte Universitätssaal in Wien hat 7 Sekunden Nachhall. Und da wurde die 7. Beethoven aufgeführt. Also das muss man sich mal vorstellen. Aber die Musiker konnten damals damit umgehen und ich glaube, das ist heute auch eine legitime Herausforderung.
1: Stimmt es denn, dass Behrmann das Exklusivrecht an diesen beiden Konzerten hatte, dass nur er sie sozusagen spielen durfte?
2: Ich kenne den Vertrag nicht, ich kann mich da auch nur auf die Sekundärliteratur berufen, aber scheinbar ist es tatsächlich so gewesen. Und erst ab dem Erstdruck in den 1820er Jahren war das dann allgemein zugänglich, das Konzert. Und zählt heute zu den meistgespielten, ist auch Probespielstück. Das heißt, die heutigen Studierenden müssen das jahrelang bis zur Perfektion üben. Wenn man daran denkt, der Behrmann hatte damals wenige Wochen, um das Stück erstmals aufzuführen, ist auch eine interessante Divergenz.
1: Und wo rangiert das erste Klarinettenkonzert in Ihrem persönlichen Ranking?
2: Momentan kommt es sehr weit hoch, weil ich mich intensiv damit beschäftigt habe. Ich glaube, das ist wirklich ein Meisterwerk in der Gesamtkomposition. Diese Kommunikation der Orchesterblasinstrumente mit der Soloklarinette ist wirklich großartig. Und ähnlich wie das Klarinettenkonzert von Mozart ist es einfach eine Subsumierung von Oper. Also ich glaube, das Stück ist unterhaltsam. Es hat alles, was so ein spannendes Musikstück haben muss. Also es ist sicher eins der besten Stücke, die es gibt, trotz aller anderen tollen Stücke, die leider heute vom Konzertpodium weitgehend verschwunden sind.
1: Das sagt Ernst Schlader. Er war heute der Solist beim Eröffnungskonzert der Tage Alter Musik Regensburg, zu erleben mit dem Klarinettenkonzert von Karl Maria von Weber. Und Ernst Schlader hat es eben auch schon angesprochen, viele Werke von Karl Maria von Weber sind inzwischen ja in Vergessenheit geraten, auch seine Jubelmesse, die ja gleich noch live aus der Regensburger Dreieinigkeitskirche folgen wird. Mehr über die diesjährige Festivalausgabe sagen kann uns Ludwig Hartmann. Er verantwortet gemeinsam mit Stefan Schmid das Programm und das seit nunmehr gut 4 Jahrzehnten. Herr Hartmann, für ein Festival für alte Musik ist das ja ein regelrecht junges Programm, das Sie da für das heutige Eröffnungskonzert zusammengestellt haben. Man könnte fast sagen, regelrecht neue Musik.
3: Das ist richtig, aber wir haben den Begriff alte Musik schon sehr weit gegriffen, weil es geht bei uns auch immer bis zur Romantik inklusive. Und entscheidend ist ja, wie die Interpretationen stattfinden und dass auf historischen Instrumenten musiziert wird. Das, glaube ich, ist ja ziemlich deutlich geworden, dass das ein anderer Sound, ein anderer Klang ist. Und das ist für uns wichtig.
1: Aber trotzdem ein totaler Dauerbrenner im Repertoire, dieses Weber-Klarinettenkonzert.
3: Das ist auch richtig, ja. Aber wir hatten das natürlich in unserer Reise, die wir jetzt seit 41 Jahren machen, noch nie, das Weber-Klarinettenkonzert. Und es hat uns gefreut, dass wir jetzt die Gelegenheit mal haben, dieses Konzert da ins Programm zu nehmen und mit einem tollen Orchester, mit der Musica Floria da aus Prag aufzuführen.
1: Jubel, so ist dieses Konzert überschrieben. Haben Sie denn tatsächlich Grund zum Jubeln in dieser 41. Saison?
3: Ja, die hat ja jetzt erst begonnen. Schauen wir mal, wie es wird. Aber wir sind eigentlich ganz optimistisch. Das Publikumsinteresse ist wieder riesengroß, wie in den letzten Jahren. Und ich glaube, da können wir durchaus dann am Ende, am Pfingstmontag nach dem Schlusskonzert, können wir dann, glaube ich, durchaus jubeln.
1: Ich könnte mir ja vorstellen, irgendwann erleben wir bei den Tagen der alten Musik womöglich auch noch Wagner auf Darmsaiten. Vorstellbar?
3: Vorstellbar, aber glaube ich nicht mehr unter meiner Ägide. Kann ich mir nicht vorstellen.
1: Was bei den Tagen alter Musik geboten wird, ist ja eigentlich absolut retro. Konzerte mit meist unbekanntem Repertoire, das Ganze in Kirchen statt an hippen Konzertorten und trotzdem ist das Festival fast ausverkauft. Muss man also seinem Publikum einfach nur vertrauen, Ludwig Hartmann?
3: Ja, ich glaube, es ist Vertrauen auf beiden Seiten. Das Publikum vertraut uns und wir vertrauen dem Publikum. Einerseits können wir hier in Regensburg Konzerte anbieten mit Programmen, die sonst eher selten verkauft werden. Und die Leute sind wirklich interessiert, sowas zu hören. Zum Beispiel, dass wir eine Marienvesper von Amadio Freddi aufführen. Den kennt kein Mensch. Zeitgenosse von Monteverdi. Das können wir machen. Das war das Konzert, das als erstes ausverkauft war. Unvorstellbar eigentlich. Aber das Publikum vertraut uns, was wir ins Programm nehmen, welche Programmkonstellationen wir machen. Und das freut uns natürlich sehr, dass wir hier viel neue Musik eigentlich aufführen können, die seit der Entstehungszeit nie mehr aufgeführt worden ist. Das ist ja bei vielen Stücken belegt oder die werden jetzt erst wieder ausgegraben. Und das ist eigentlich das Neue an der alten Musik.
1: Sie, Ludwig Hartmann, und Ihre beiden Mitstreiter Paul Holzgartner und Stefan Schmid, Sie sind sozusagen die künstlerische und organisatorische Dreifaltigkeit der Tage alter Musik. Was hält Sie denn seit nunmehr gut 40 Jahren bei der Stange als GBR, also als Gesellschaft bürgerlichen Rechts, dieses Festival durchzuführen? Und das bedeutet ja durchaus haftbar mit Ihrem Privatvermögen zu sein.
3: Ja, das ist richtig. Also das ist damals, als wir das gegründet haben, war uns das gar nicht so bewusst. Und der Erfolg hat uns eigentlich jetzt über die Jahre immer recht gegeben. Wir sind aber jetzt im Moment schon in einer Phase, wo wir uns überlegen, ob wir die Struktur nicht ändern müssen. Wir machen das nicht ewig und eine GdBR wird niemand übernehmen. Das Risiko wird niemand auf sich nehmen. Das war halt unsere Leidenschaft, mit der haben wir begonnen. Und jetzt müssen wir schauen, dass wir eine andere Struktur finden. Da sind wir dran. Und wir hoffen, dass wir zum Ende des Jahres, Anfang nächsten Jahres, so weit sind, dass wir zumindest die Struktur geklärt haben, das eventuell in eine GmbH zu wechseln. Aber die Zeit ist da noch nicht reif.

0: da hat sich noch nie einer gemeldet, also wenn man sich da mal unterhalten hat.
1: Vielleicht lassen Sie uns, Ludwig Hartmann, ein bisschen aufs Programm schauen, was so die nächsten Tage alles zu erleben sein wird. Und da gibt es zum Beispiel ein Konzert, das würden findige Marketingköpfe vermutlich als das Brücke-Experiment vermarkten. Und da geht es um ein mittelalterliches Bild.
0: Das ist richtig, ja. Es geht um den Memling-Altar. Der Hans Memling war ja ein ganz berühmter Maler seiner Zeit. 1490 hat er um die Zeit einen Auftrag bekommen, dass er ein Bild, ein Altarbild, ein Polyptychon, wie man das nennt, also mehrere Bilder zusammen, erstellen soll für ein italienisches Kloster. Das hat er dann gemacht und von diesen Bildern sind nur noch drei erhalten. Und hier ist wunderbar zu sehen, Gott Vater und Engel, die singen und Engel, die musizieren. Das sogenannte Engelskonzert. Und der findige Wim Becu, Posaunist von Oltremontano, Antwerpen, ist auf die Idee gekommen, dass man eigentlich diese Instrumente, die sind so naturalistisch dargestellt, dass man diese Instrumente nachbauen kann, hat er so einen wissenschaftlichen Auftrag erteilt, zusammen mit dem Museum in Antwerpen. Dann wurden die Instrumente alle nachgebaut. Und zusammen mit seinen Musikern und dem Tiburtina-Ensemble hat man dann ein Programm erstellt mit Musik aus der Zeit um 1490, 1500. Mit Musik, die unter Umständen der Hans Memling seinerzeit gehört hat in Brücke. Und so hat sich dieses Konzert ergeben. Wir haben auch jetzt ein Symposium zusammen mit der Universität gemacht, mit der musikwissenschaftlichen Abteilung. Und das ist sehr gut angekommen. Und wir sind da sehr froh, dass wir da immer so ja, ganz besondere Akzente setzen können, wie mit diesem Memlings Engelskonzert.
1: Oltremontano morgen im Nachtkonzert zu erleben in der Dominikanerkirche von Regensburg. Den Namen Amadio Freddi hatten Sie vorhin schon erwähnt. Was für eine Bedeutung hat dieser Komponist mit seiner Marienvesper?
0: Ja, scheinbar eine große, weil man ist drauf gekommen, es ist eigentlich der Forschungsarbeit von Jamie Savant, dem Kornettisten oder Zinkenisten von dem Ensemble Gonzaga, der hat dieses Stück eigentlich ausgegraben und der Freddi war ein Zeitgenosse von Monteverdi und es hat also das Niveau auf jeden Fall das musikalische Niveau von der Marienvesper von Monteverdi und es ist viel kleiner besetzt vom Instrumentalen her, aber wir haben uns gesagt, das ist eine interessante Neuentdeckung, sowas muss man mal bringen und deswegen haben wir das mit ins Programm genommen, wird dann morgen Vormittag werden wir das hören.
1: Und dann gibt es noch ein Passionsoratorium von Johann Sebastian Bach, auch morgen. Aber es ist weder die Johannes- noch die Matthäus-Passion, sondern ein anderes Stück.
0: Ja, das nennt sich Passionsoratorium. Das hat der Alexander Grüchtolik rekonstruiert. Man weiß nicht viel über das Werk, das der Bach davor hatte zu schreiben. Es ist lediglich das gesamte Textbuch vorhanden. Das war von seinem Haus und Hof Librettisten von Picander und der Johann Sebastian Bach war da dran. Man weiß bis heute nicht, was ihn gehindert hat, dieses Werk eigentlich zu vollenden oder das überhaupt zu beginnen. Es ist nur der Text vorhanden und man weiß, welche Texte auf welche Melodien aus der Matthäus-Passion und der A-Dur-Messe unter Umständen gepasst haben. Bach hat ja selber immer recycelt von Musik, die schon existiert hat und insofern wird das spannend. Der Alexander Grüchtolik hat sich da sehr, der Leiter von der ganzen Aufführung, hat sich da sehr damit beschäftigt und ich bin da selber mal gespannt, wie das klingen wird. Es werden bekannte Melodien aus der Matthäus-Passion erklingen, mit anderen Texten natürlich und auch aus der A-Dur-Messe.
1: Aber das Ganze sind Vermutungen, die da ins Konzert übertragen werden,
0: oder? Auf jeden Fall ein spekulatives Konzert. Das ist ja nichts Schlechtes.
1: Ein spekulatives Konzert, das hoffentlich die Besucherinnen und Besucher bei den Tagen Alter Musik in Regensburg begeistern wird. Ich wünsche Ihnen für den diesjährigen Jahrgang alles Gute. Ludwig Hartmann, danke für den Besuch im Studio und sage toi toi toi.
0: Ja, vielen Dank.
2: Und das war Falk Häfner im Gespräch mit Ludwig Hartmann. Er gehört zum Leitungsteam der Tage Alter Musik Regensburg. Inzwischen ist die Konzertpause hier in der Dreieinigkeitskirche zu Ende gegangen. Das Publikum ist auch wieder zum Sitzen gekommen. Jetzt im zweiten Teil des Eröffnungskonzerts der Tage Alter Musik Regensburg folgt noch einmal Musik von Karl Maria von Weber. Diesmal seine sogenannte Jubelmesse. Jubelmesse heißt die Komposition deshalb, da sie 1819 zur goldenen Hochzeit des sächsischen Königspaares Friedrich August I. und Marie Amalie Auguste

entstand. Friedrich August war der Dienstherr von Karl Maria von Weber. Gegenüber dem Musikschriftsteller Friedrich Rochlitz äußerte Weber seinerzeit, er wolle bei der Komposition an eine froh und fröhlich, kindlich bittend und jubelnd zum Herrn betende Schar denken. Diese Messe ist mit einer halben Stunde Aufführungsdauer eher kurz gehalten. Außerdem achtete Weber auf den damaligen Aufführungsort, die Dresdner Hofkirche, die, so Weber, entsetzlich widerhalle. Er komponierte deshalb in, Zitat, breiten Maßen und verwendete Trompeten und Pauken nur recht sparsam. Hier im Eröffnungskonzert der diesjährigen Tage Alter Musik Regensburg hören Sie nun also die Jubelmesse Opus 76, die Missa Sancta Nummer 2 in G-Dur von Karl Maria von Weber. Dieses Konzert, das wir heute live aus der Regensburger Dreieinigkeitskirche übertragen. Hier erleben Sie jetzt wieder die Regensburger Domspatzen, an ihrer Seite das tschechische Originalklangensemble Musiker Floria Prag. Und die Solisten sind, wie im ersten Konzertteil, Lara Rieken, Sopran, Matthias Nieker, Bass, der Tenor Julian Habermann. Und dazu kommt jetzt die Altistin Sina Maschke. Sie ist regelmäßig im Musiktheater in Linz zu hören und hat auch viel Erfahrung im Chor- und im Ensemblegesang. Und heute fügt sie sich also in dieses Solistenensemble in der Jubelmesse von Karl Maria von Weber. Und Domkapellmeister Christian Heiß hat die Leitung.

Jubel, so lautet das Motto des Eröffnungskonzerts der Tage Alter Musik in diesem Jahr. Und das war die Jubelmesse von Karl Maria von Weber, gesungen von den Solisten Lara Rieken, Sopran, Sinja Maschke Alt, Julian Habermann, Tenor und Matthias Nieker, Bass. Dazu hörten sie die Regensburger Domspatzen, begleitet von der Musiker Floria Prag. Die Leitung hatte Christian Heiß. Ja, und wie am Anfang des Konzerts, das mit dem Weber-Zeitgenossen Mendelssohn Bartholdy begann, dürfen die Beteiligten den Applaus des Publikums entgegennehmen, den Jubel sozusagen, hier im Kirchenraum der Dreieinigkeitskirche in Regensburg.

Übrigens nur einer der vielen Veranstaltungsorte für die insgesamt 18 Konzerte der diesjährigen Tage Alter Musik. Weitere Konzerte finden ja bis einschließlich Pfingstmontag unter anderem in der Minoritenkirche statt, natürlich auch in St. Emmeram, in der Schottenkirche und nicht zuletzt hier in der frühbarocken Dreieinigkeitskirche, wo heute Abend Romantisches auf dem Programm stand.

0: Live auf BR Classic hörten Sie das Eröffnungskonzert der diesjährigen Tage Alter Musik Regensburg aus der Dreieinigkeitskirche mit den Regensburger Domspatzen und mit dem Originalklangensemble Musica Floria Prag unter der Leitung von Domkapellmeister Christian Heiß. Die Solisten waren Lara Rieken, Sopran, Sinja Maschke, Alt, Julian Habermann, Tenor und Matthias Lieker, Bass. Die Tonmeisterinnen der Übertragung heute Abend waren Clemence Fabre und Kirsten Ermeler. Die Redaktion hatte Falk Häfner. Die detaillierte Programmfolge dieses Abends sowie alle weiteren Informationen zu den diesjährigen Tagen Alter Musik Regensburg finden Sie auf der Website des Festivals. Dieses Konzert können Sie 7 Tage auf unserer Homepage brclassic.de und auch in der BR-Radio-App nochmals anhören. BR Classic wird auch in den nächsten Tagen hier vor Ort sein und 7 weitere Konzerte mitschneiden, die wir Ihnen dann in der Festspielzeit von BR Classic ab Ende Juni präsentieren. Ja, und am Pfingstmontag kommt auch das Tafelkonfekt live aus Regensburg, dann mit aktuellen Impressionen und Berichten ab 12.05 Uhr live hier auf BR Classic. Am Mikrofon verabschiedet sich Silke von Walkow. Wir geben damit zurück ins Studio nach München-Freimann und ich wünsche Ihnen noch einen schönen Freitagabend und ein schönes Pfingstwochenende.
1: Danke an Silke von Walkow und das gesamte Übertragungsteam in Regensburg. Es ist jetzt 14 Minuten vor 10.
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1: Werke von Karl Maria von Weber standen im Mittelpunkt unserer Live-Übertragung und jetzt auch noch weiter in unserem Programm bis 22 Uhr. Webers Aufforderung zum Tanze von 1819 gilt als einer der ersten Konzertwalzer überhaupt. Musik zum Hören und Träumen, nicht nur für den Ballsaal. Das Rondo Brillant für das Pianoforte, Des-Dur Opus 65, gewidmet hat es der Komponist seiner jungen Frau Caroline. Später hat sich dann der Liszt-Schüler Karl Tausig das Werk noch einmal vorgenommen und er hat aus dem Rondo ein hochvirtuoses Bravourstück für Klavier arrangiert mit mehr Klangfülle und spielerischen Raffinessen. Und diese Fassung hören wir jetzt. Am Flügel ist Giuseppe Albanese. Musik.

Aufforderung zum Tanze. Der Pianist Giuseppe Albanese spielte das Rondo Brillant, den Konzertwalzer Desto Opus 65 von Karl Maria von Weber in der Bearbeitung von Karl Tausig. Das war unser Konzertabend am Freitagabend. Nach den 22er Nachrichten können Sie sich auf eine Stunde Orgelmusik hier auf BR Klassik freuen. Bis gleich.

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1: Um 22 Uhr mit Julia Cortis. Wie sicher ist die Versorgung mit Flugbenzin in Deutschland? Darüber ist mit Blick auf den Iran-Krieg und die gesperrte Straße von Hormus zuletzt diskutiert worden. Jetzt hat sich in Berlin zum 5. Mal die parlamentarische Taskforce getroffen. Sie hatte gute Nachrichten.
2: Die erste Botschaft von Unionsfraktionsvize Sepp Müller an alle Deutschen: Der Sommerurlaub sei sicher, soll heißen, es wird auf absehbare Zeit auch genügend Kerosin für den Flug in den Sommerurlaub geben. Nächster Punkt: Tankrabatt. Die Energiesteuersenkung werde zu 90-95% an den Tankstellen weitergegeben. Die Entlastung hatte die Bundesregierung bisher zum 30. Juni befristet. SPD und Union teilten heute mit: Sollten weitere Maßnahmen danach notwendig werden, sei die Koalition handlungsfähig, wolle sich aber Stand heute nicht festlegen. Georg Schwarte, Berlin.
1: Bundesaußenminister Wadefuhl hat seine NATO-Kollegen aufgerufen, bei der Militärhilfe für die Ukraine kräftig nachzulegen. Russland stehe unter Druck und das müsse man nutzen, sagte Wadefuhl bei dem Außenministertreffen in Helsingborg in Schweden. Eine Summe nannte der Minister nicht, er machte aber klar, dass es aus seiner Sicht ein zweistelliger Milliardenbetrag sein sollte. Im Dezember hatte die EU einen Kredit für Kiew von 90 Milliarden Euro beschlossen, 2/3 davon als Militärhilfe. In den USA braucht Präsident Trump einen neuen Geheimdienstchef. Die bisherige Direktorin Tulsi Gabbard tritt zurück. Sie hatte sich zuletzt im Iran-Krieg nicht klar für den Kurs von Trump ausgesprochen. Für ihren Rücktritt nennt sie aber persönliche Motive.
3: Als Grund habe Gabbard demnach gegenüber Mitarbeitern benannt, dass ihr Ehemann schwer an Knochenkrebs erkrankt sei. Gabbards letzter Arbeitstag soll der 30. Juni sein. Außenpolitisch gilt Gabbard als Kritikerin von Auslandseinsätzen des US-Militärs. Der Director of National Intelligence ist der ranghöchste Berater des US-Präsidenten und des Nationalen Sicherheitsrates in allen Fragen der Geheimdienste und der nationalen Sicherheit. Ein Nachfolger für den nun vakanten Posten ist noch nicht bekannt. Samuel Jakisch, Washington.
1: Lukas Podolski beendet seine Karriere als Profifußballer. Das gab der Weltmeister von 2014 auf Instagram bekannt. Seinen Durchbruch erlebte Podolski beim 1. FC Köln. Mit dem FC Bayern gewann er 2008 das Double aus Meisterschaft und Pokalsieg. Zuletzt spielte der 40-Jährige für den Klub Górnik Zabrze in seinem Geburtsland Polen. Für die deutsche Nationalmannschaft bestritt Podolski 130 Länderspiele. Das Wetter in Bayern. Die Nacht wird sternenklar bei Tiefstwerten von 13 bis 6 Grad. Morgen wieder viel Sonne, Höchstwerte bis 33 Grad und die Aussichten auch am Sonntag sonnig und sommerlich warm. 22.03 Uhr.
4: Und dazu begrüße ich Sie herzlich. Wir beginnen mit Barocklängen von Henry Purcell. Hier ist die Suite D-Moll für Trompete und Orgel. In dieser Aufnahme von 1973 treffen sich der Trompeter Maurice André und Hedwig Billgram an der Orgel.

Maurice André, Trompete und Hedwig Billgram an der Orgel mit dieser Suite D-Moll von Henry Purcell. Und diese beiden Instrumente begleiten uns auch im nächsten Stück, der Pavane pour une enfante défunte, Pavane für eine tote Prinzessin von Maurice Ravel, in einer Bearbeitung für Orgel und Trompete von Joachim Enders, der auch die Orgel der Darmstädter Pauluskirche spielt, zusammen mit dem Trompeter Manfred Bockschweiger.

Joachim Enders, Orgel, und Manfred Bockschweiger, Trompete, mit dieser Bearbeitung der Pavan für eine tote Prinzessin, die Maurice Ravel ursprünglich für Klavier geschrieben hat. Sie hören BR Klassik, 11:07, Zeit für Johann Sebastian Bach und 3 Choralbearbeitungen für Trompete und Orgel, geistliche Stücke für den Gottesdienst, aufgebaut auf bekannten Gemeindeliedern. Erbarm dich mein, o Herre Gott, ich ruf zu dir, Herr Jesu Christ, und herzlich tut mich verlangen. In einer Aufnahme mit dem britischen Organisten Simon Preston und dem schwedischen Trompeter Håkan Hardenberger.

Simon Preston Orgel und Håkan Hardenberger Trompete spielten drei Choralbearbeitungen von Johann Sebastian Bach. Und jetzt zu Camille Saint-Saëns und seiner Fantasie Nummer 1 S-Dur, wieder in einer Bearbeitung diesmal für Trompete und Klavier. Wir hören den Trompeter Hannes Leubin und den Pianisten Lukas Maria Kuhn.

Hannes Leubin, Trompete und Lukas Maria Kuhn am Flügel mit dieser Bearbeitung der Fantasie Nummer 1 in S von Camille Saint-Saëns. Auf unserem BR-Klasse-Programm steht jetzt eine Komposition von Georg Philipp Telemann, sein viersätziges Konzerto Nummer 2 für Trompete und Orgel D-Dur. Eine Aufnahme aus der Kirche St. Georg in Dinkelsbühl von 1999. Wir hören den Trompeter Günther Beetz und Georg Schäffner an der Orgel.

Günter Beetz, Trompete, und Georg Schäffner an der Orgel mit dem Concerto Nummer 2 für Trompete und Orgel D-Dur von Georg Philipp Telemann. Und jetzt noch einmal zurück zu Bach. Hier kommt Präludium und Fuge A-Moll, Bachwerkeverzeichnis 559, eine Aufnahme mit der Organistin Marie-Claire Alain aus dem Jahr 2009 an der Großorgel der Kirche Collégiale de Saint-Donat im Dromtal in Frankreich.

Die Organistin Marie-Claire Alain mit Bach. Zum Schluss ein Walzer mit Augenzwinkern. Dmitri Schostakowitsch komponierte seine Suite für Jazzorchester Nummer 1 im Jahr 1934 für ein sowjetisches Unterhaltungsorchester, eher Tanz als Jazzmusik, aber mit schrägen Farben. Hier kommt der erste Satz, der Walzer, in einer Bearbeitung für Trompete, Hannes Leubin und Orgel, Friedemann Winkelhofer.

Applaus für den Trompeter Hannes Leubin und den Organisten Friedemann Winkelhofer mit dem ersten Satz aus Schostakowitschs Suite für Jazzorchester Nummer 1. Und zur Jazztime hier auf BR Klassik begrüßt Sie nach 23 Uhr Roland Spiegel, heute mit einem Konzertmitschnitt vom 15. Birdland Radio Jazz Festival mit dem Trio des spanischen Pianisten Daniel García. Gute Unterhaltung dabei wünscht Patrick Zeilhofer.

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1: Um 23 Uhr mit Julia Cortis. Bundesaußenminister Wadefuhl hat sich in Schweden mit seinen NATO-Kollegen getroffen. Ein wichtiges Thema: Wie kann der Krieg gegen die Ukraine beendet werden? Im ersten hat Wadefuhl am Abend von einer Doppelstrategie gesprochen.
2: Einerseits die Ukraine klar unterstützen und wir werden für die nächsten Jahre noch mehr Geld brauchen. Aber gleichzeitig muss man natürlich offen sein für Diplomatie und das vorbereiten. Es gibt ja auch erste Anzeichen dafür, dass auch in Moskau realisiert wird, dass eine Fortführung dieses Krieges nicht sinnvoll ist. Die Verluste sind riesig. Es gibt Monate, wo 35.000 Soldaten nicht mehr einsatzfähig sind. Viele davon tot, andere schwerst verletzt. Das ist ein Drama auch für das russische Volk.
1: Soweit Außenminister Wadefuhl in den ARD-Tagesthemen. Die Energietaskforce der Bundesregierung sieht die Versorgung in Deutschland mit Kraftstoffen als gesichert. Das erklärten die beiden Vorsitzenden des Gremiums, Müller von der CDU und Zorn von der SPD. Sorgen gab es zuletzt wegen einer möglichen Kerosinknappheit für Flugzeuge. Zorn sagte nun, man habe eine Preisfrage, aber keine Mengenfrage. Noch keine Entscheidung gibt es unterdessen zu einer möglichen Verlängerung des Tankrabatts über Ende Juni hinaus. Das EU-Land Slowenien rückt politisch nach rechts. Das Parlament hat Janez Janša zum Regierungschef gewählt. Der 67-jährige Rechtskonservative hatte das Amt schon dreimal inne mit längeren Pausen dazwischen und wurde jeweils immer abgewählt. Mehr dazu von Oliver Schosch.
3: Jetzt löst er die Mitte-Links-Regierung von Robert Golob ab und bildet eine Mitte-Rechts-Regierung, bestehend aus 4 Parteien, angeführt von seiner rechtskonservativen SDS-Partei. Janša hatte früher einen guten Draht zu rechten Politikern wie Viktor Orban, Giorgia Meloni und Jaroslav Kaczynski. Doch Janša war nie ein Russlandfreund. Er gehörte zu den ersten europäischen Politikern, die den ukrainischen Präsidenten Volodymyr Zelensky im Krieg besuchten.
1: US-Präsident Trump braucht einen neuen Geheimdienstkoordinator. Die bisherige Amtsinhaberin Tulsi Gabbard legt ihr Amt zum 30. Juni nieder. Als Grund nannte sie eine Krebserkrankung ihres Ehemannes. Aus dem Umfeld des Weißen Hauses verlautete jedoch, Gabbard sei zum Rückzug gedrängt worden. In der Vergangenheit hatte Trump Differenzen mit Gabbard angedeutet. Zum Fußball. Drittligist Rot-Weiß Essen hat das Hinspiel der Relegation gegen Greuther Fürth mit 1:0 gewonnen. Für die Franken geht es im Rückspiel am Dienstag um den Verbleib in der zweiten Bundesliga. Das Wetter in Deutschland. In der Nacht lösen sich auch im Norden die Wolken auf, dann meist sternenklar. Es kühlt ab auf 6 Grad. Am Tag verbreitet sonnig bei Werten bis 32 Grad am Oberrhein. An Pfingsten bleibt es sonnig und warm. Die Zeit 23.03 Uhr.
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4: Und herzlich willkommen zu dieser Sendung, heute mit der Band eines Musikers, der sich hier vorstellt.
5: Hola, soy Daniel García y estáis escuchando a la Radio de Baviera.
4: Vielleicht kam Ihnen das Spanisch vor, aber Sie haben es bestimmt verstanden. Der Text war dieser.
5: Hi, I'm Daniel García and you are listening to Bayerische Rundfunk.
4: Sie hören einen Mitschnitt aus einem Konzert, das das Trio dieses Pianisten letztes Jahr bei der Eröffnung des Birdland Radio Jazz Festivals gab. Dieses Festival wird organisiert vom Jazzclub Birdland in Neuburg an der Donau beziehungsweise von dessen Chef Manfred Rehm. Und traditionell findet das erste Konzert des Festivals 30 Kilometer weiter östlich statt, in Ingolstadt. Und zwar im dortigen Audi-Forum. Am 9. Oktober 2025 spielten der 1983 im spanischen Salamanca geborene Pianist und seine beiden musikalischen Partner Shayan Fatih Schlagzeug und Percussion sowie Rainer El Negron Bass dort ein lustvolles und klanglich funkelndes Konzert aus Jazz mit vielen spanischen Einflüssen. Hier das erste Stück aus dem Konzert. Danach noch ein paar Hintergrundinformationen.

0: Ein überraschender Schluss. Das Trio des Pianisten Daniel Garcia mit dem Stück Gates to the Land of Wonders.
1: What I call Wonderland in this case is the inner world that every human being has inside and few people know about completely. Because you always kind of show one face of your inner world or the other, depending who are you dealing with, if it's work, if it's family, if it's friend, if it's whatever. But this, the whole thing, the whole universe that lives inside you is what I call Wonderland.
0: Das war der Pianist Daniel Garcia und Sie hörten es im Hintergrund. Da fand der Soundcheck statt. Seine Band war bereits auf der Bühne, als Daniel Garcia mir das Interview gab. Die innere Welt jedes Menschen, das ist das Wonderland, um das es dem Pianisten Daniel Garcia geht. Nur wenige Menschen kennen dieses Innenleben wirklich, sagt er. Das Universum, das in uns ist, das nennt Daniel Garcia Wonderland. Garcia ist ein brillanter Pianist, der klanglich viel Feines zu bieten hat. Ich wollte von ihm auch wissen, welchen Einfluss die spezifisch spanische Kunst Flamenco auf sein Spiel hat. Er sagte:
1: I grew up with listening to flamenco, listening to the albums by Camarón and Paco de Lucía, so I felt attracted by it from my childhood. So I always kept an eye on what was going on with flamenco during my musical development. I always try to figure out how to play it in the piano, which is not the most natural instrument to play it. Later on, when I was at Berklee College of Music in Boston, I was trying to find my voice, and I found out that flamenco was a natural part of it.
0: Pianist Daniel Garcia, und wieder waren seine Aussagen garniert durch das Bassspiel seines Kollegen Rainier El Negron. Garcia sagt, er wuchs auf mit Flamenco. Er hörte viel Musik von Sänger Camarón de la Isla und von Gitarrist Paco de Lucía. Und er machte sich viele Gedanken, wie man diese Musik auf dem Klavier spielen könne, das ja nicht das natürlichste Instrument für dieses Genre ist. Später als Student am Berklee College of Music in Boston habe er herausgefunden, dass Flamenco ein wichtiger Teil seiner eigenen musikalischen Stimme sei. Ich fragte Daniel Garcia auch nach seinen Einflüssen aus der klassischen Musik.
1: One of my other big influences is classical music, and I love chamber music. Here in Germany is plenty of amazing examples of great composers of chamber music. So in general, mostly in this format, in the trio format, I really like the interaction and the interplay of a chamber music group. So the flamenco heritage, if you want to call it like that, is also influenced by my classical heritage because I studied classical music in Spain, so everything comes together like kind of in this trio of flamenco, chamber music, jazz, and other things that I like. So again, it's not intended to be like this, but it's just my natural way of doing music, I guess.
0: Klassische Musik und vor allem Kammermusik, das ist sein anderer großer Einfluss neben dem Flamenco, sagt Daniel Garcia. Er liebe die Interaktion, die in klassischer Kammermusik möglich ist. Er hat in Spanien klassische Musik studiert, so komme vieles zusammen. Flamenco, Kammermusik, Jazz und andere Dinge. Garcia betont aber, das sei nicht aus einer Absicht heraus so, sondern es ist einfach seine natürliche Art, Musik zu machen. Und von dieser Musik hören Sie jetzt eine längere Passage. Das erste Stück heißt La Comunidad, die Gemeinschaft. Und Daniel Garcia erläutert hier noch etwas dazu.
1: Now we are going to continue with a song that is based on a flamenco rhythm called tangos. Not to be confused with Argentinian tangos, which are different. This is flamenco tangos.

0: Daniel Garcia, Klavier, Rainier El Negron, Bass und Cheyenne Fatih, Schlagzeug und Percussion. Zuletzt mit dem Stück The Gathering, hier in einer Live-Aufnahme aus Ingolstadt vom Oktober 2025. Für Ton und Technik bei dieser Aufnahme danke ich Uwe Schwidewski. Und Sie hören in dieser heutigen Ausgabe der Jazztime jetzt das letzte Stück dieser Sendung. Es ist ein Flamenco-Klassiker des Sängers Cameron de la Isla aus dem Album La Leyenda del Tiempo von 1979. Es war ein Album, das für viele Diskussionen sorgte, weil damals zum ersten Mal überhaupt E-Gitarrenklänge im Flamenco auftauchten. Diese Geschichte erzählte Daniel Garcia in seiner Ansage des Stücks beim Konzert. Bevor Sie sowohl die Ansage als auch das Stück hören, verabschiede ich mich für diesmal. Das ist die Jazztime mit dem Untertitel Das Jazzkonzert und mit Stücken aus einer Aufnahme vom Oktober 2025 aus Ingolstadt. Den nächsten Jazz auf BR Klassik hören Sie morgen um 18 Uhr in der Sendung Jazz und mehr. Und hier also noch einmal das Daniel Garcia Trio mit La Leyenda del Tiempo, eine Hommage an den Sänger Cameron de la Isla. Mein Name ist Roland Spiegel. Von meiner Seite her schon mal gute Nacht und auf Wiederhören. Und hier hat noch einmal Daniel Garcia das Wort.
1: Now we are going to play a song by the great flamenco singer Cameron de la Isla. The song is called La Leyenda del Tiempo, which is also the title of the album that he released back in 1979. And it's a very important album because it was the first time that flamenco was played with electric instruments, electric keyboard, electric bass, electric guitar. So when this album was released, all the flamenco community hated it and they criticized Cameron very badly. And when they interviewed Cameron in the journal, you know, they used to ask him, what do you think about this criticism, about this new album? And he used to say with his soft voice, I think people has to listen to it more. He was right, actually. And nowadays, this album is considered a landmark in flamenco history. So I like to dedicate this song to all the brave people that dares to do different things, despite whatever people around says. If you have a dream and you go for it, you pursue it, that has a lot of value. And so this song goes for all these brave people, which I'm sure this hall is full of them. So enjoy.

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1: Um 24 Uhr mit Julia Cortis. Berlin. Die Bundesregierung will Apotheken aufwerten. Ein entsprechendes Gesetz hat der Bundestag mit den Stimmen der Koalition gebilligt. Künftig sollen Apotheken mehr Impfungen anbieten können, etwa gegen Tetanus oder FSME. Geplant ist zudem, dass Patienten mit chronischen Erkrankungen verschreibungspflichtige Medikamente in der Apotheke erhalten können, ohne jedes Mal ein Rezept vorlegen zu müssen. Außerdem sollen Apotheken für ihre Betriebskosten mehr Geld gegenüber den Krankenkassen abrechnen können. Berlin. Der Chef der Unionsfraktion Spahn sieht derzeit keinen Spielraum für eine Erhöhung von Sozialleistungen. Bürgergeld, Wohngeld, Elterngeld und BAföG werde man auf absehbare Zeit nicht anheben können, sagte Spahn dem Münchner Merkur. Das fehlende Wachstum und der Arbeitsplatzabbau in der Industrie schlagen sich nach Angaben des CDU-Politikers immer stärker in den Sozialsystemen und im Haushalt nieder. Man könne nur so viel ausgeben, wie man einnehme. Helsingborg. Bundesaußenminister Wadefuhl hat seine NATO-Kollegen aufgerufen, bei der Militärhilfe für die Ukraine kräftig nachzulegen. Russland stehe unter Druck und das müsse man nutzen, sagte Wadefuhl bei dem Außenministertreffen in Schweden. Eine Summe nannte der Minister nicht. Er machte aber klar, dass es aus seiner Sicht ein zweistelliger Milliardenbetrag sein sollte. Im Dezember hatte die EU einen Kredit für Kiew von 90 Milliarden Euro beschlossen, 2/3 davon als Militärhilfe. Berlin. Ehrenamtliche müssen zu viel Zeit für Bürokratie aufbringen. Das beklagt die Stiftung für Engagement und Ehrenamt. Vorstand Holze sagte der Rheinischen Post, ein Verein von durchschnittlicher Größe müsse 6,5 Stunden pro Woche für Verwaltungsaufgaben aufwenden. Dies sei zu viel, da 3/4 aller Vereine ohne hauptamtliche Unterstützung auskommen müssten. Bundesweit engagieren sich 27 Millionen Bürger ehrenamtlich. Zum Sport. Fußball-Drittligist Rot-Weiß Essen hat das Hinspiel der Relegation gegen Greuther Fürth mit 1:0 gewonnen. Für die Franken geht es im Rückspiel am Dienstag um den Verbleib in der zweiten Bundesliga. Zum Eishockey. Bei der WM in der Schweiz hat die deutsche Mannschaft Ungarn mit 6:2 geschlagen und damit die Chance auf den Einzug ins Viertelfinale gewahrt. Das Wetter in Deutschland. In der Nacht lösen sich auch im Norden die Wolken auf, dann meist sternenklar, Abkühlung bis auf 6 Grad, am Tag verbreitet sonnig, bei Temperaturen bis 32 Grad am Oberrhein. An Pfingsten bleibt es sonnig und warm. Die Zeit 0:03 Uhr.
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2: Mit Patrick Zeilhofer am Mikrofon herzlich willkommen. Schön, dass ich Sie durch diese frühen Stunden des Samstags begleiten darf. In der ersten Runde bis 2 Uhr haben wir Aufnahmen aus den Archiven des Südwestrundfunks ausgesucht. Zum Beispiel folgende: Tschaikowskis viersätzige Orchestersuite Mozartiana G-Dur Opus 61. Eine liebevolle Hommage an Wolfgang Amadeus Mozart, den der russische Komponist glühend verehrte. Hier ist das Radiosinfonieorchester Stuttgart unter Sir Neville Mariner, der auch als bedeutender Mozart-Interpret galt.

Peter Tschaikowski, das war seine Orchestersuite Nummer 4, G-Dur Opus 61, bekannt als Mozartiana. In einer Aufnahme aus dem Jahr 1987 mit dem Radiosinfonieorchester Stuttgart unter Neville Mariner. An der Geige war Hans Kallerfuss. Nach dieser Hommage an Mozart nun ein Werk, das ganz in der Tradition der deutschen Romantik steht, das Trio für Oboe, Horn und Klavier D-Dur Opus 61 von Heinrich von Herzogenberg, einem engen Freund von Johannes Brahms. Und achten Sie mal auf den spannenden Dialog zwischen Horn und Oboe, mal lyrisch, mal virtuos. Es musizieren die Oboistin Anne Angerer, Hornist Jan Wessely und Pianist Oliver Trindl.

Anne Angerer Oboe, Jan Wessely Horn vom Orsolino Quintett sowie Oliver Triendl am Flügel spielten das Trio für Oboe, Horn und Klavier D-Dur Opus 61 von Heinrich von Herzogenberg. Sie hören das ARD-Nachtkonzert gleich 10 vor 1, und von der deutschen Spätromantik geht's jetzt nach Frankreich zu einer ebenso eleganten wie ironischen Klangwelt. Mit Les Animaux Modèles schuf Francis Poulenc während des Zweiten Weltkriegs ein Ballett nach Fabeln von Jean de La Fontaine. Es kam 1942 an der Pariser Oper heraus, in einer Stadt unter deutscher Besatzung. Aus diesem Ballett machte Poulenc später eine Orchestersuite, und die hören wir jetzt vom Sinfonieorchester des Südwestfunks Baden-Baden unter Marcello Viotti.

Das Sinfonieorchester des Südwestfunks Baden-Baden unter der Leitung von Marcello Viotti war das mit der Ballettsuite für Orchester Les Animaux Modèles von Francis Poulenc. Wir sind mitten im ARD-Nachtkonzert, präsentiert von BR Classic. Im 19. Jahrhundert war er ein echter Star, der schweizerisch-deutsche Komponist Joseph Joachim Raff. Kritiker stellten ihn damals sogar auf eine Stufe mit Wagner und Brahms. 1865 komponierte Raff in Wiesbaden seine dritte große Sonate für Pianoforte und Violine, Opus 128 in D-Dur. Hier kommen Ingolf Thurban Violine und Jascha Nemtsov Klavier.

Der Geiger Ingolf Turban und der Pianist Jascha Nemzow mit der großen Sonate Nummer 3 D-Dur Opus 128 von Joseph Joachim Raff. Und jetzt, um gleich 2:05 im ARD-Nachtkonzert, ein spannendes Werk zwischen Tradition und Moderne. Ernest Bloch und sein viersätziges Concerto Grosso Nummer 1 für Streichorchester und obligates Klavier aus dem Jahr 1925. Spannend ist, wie Bloch hier eine barocke Musikform aufgreift und sie mit der Musiksprache des 20. Jahrhunderts verbindet. In unserer Aufnahme ist Jenny Lin die obligate Pianistin, begleitet vom SWR-Rundfunkorchester Kaiserslautern unter Jerzy Starek.

Die Pianistin Jenny Lin und das SWR-Rundfunkorchester Kaiserslautern unter Jerzy Starek haben Musik von Ernest Bloch gespielt, sein Concerto Grosso Nummer 1. Gleich nach den 2 Uhr Nachrichten warten unter anderem Werke von Carl Philipp Emanuel Bach und Felix Mendelssohn auf uns. Bis gleich.

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1: 2 Uhr mit Gabriela Kühne. Außenminister Wadephul hält die NATO trotz Meinungsverschiedenheiten mit den USA nicht für geschwächt.